Musik aus den späten 90ern bei uns in der Nacht rein in den Donnerstag. Lynn Marlin war das mit Sitting Down Here. Jetzt kommen wir zu einem unserer aktuell erfolgreichsten deutschen Stars. Zu einem Künstler, der wirklich sehr, sehr sympathisch ist. Ich durfte ihn im vergangenen Jahr bei einem Interview kennenlernen und er hat sich vorgestellt mit den Worten: Hi, ich bin der Tim. Tim Kamrath singt jetzt für uns. Seine neueste Single gibt's jetzt, Love Sober.

0: Ich bin Christian Lang. Tanken soll ab heute wieder billiger werden. Seit heute gilt der zweite Tankrabatt in diesem Jahr. Bis zum Jahresende werden die Energiesteuern auf Benzin und Diesel gesenkt. Unterm Strich um knapp 17 Cent pro Liter. Claudia Wächter berichtet.
1: Tanken ohne Frustattacken, das wünschen sich wohl viele, zumal es im September an der Zapfsäule so teuer war wie nie. Und die Mineralölwirtschaft verspricht, wir geben den Rabatt auch sofort weiter. Die Frage ist allerdings, ob das 1:1 passiert. Viele, auch der ADAC, vermuten, dass wieder einmal ein Teil verpufft. Und Kritiker sagen vom Rabatt würden auch Gutverdiener profitieren. Der sei also ungerecht.
0: Bei dem mutmaßlichen Angreifer einer Fly-Dubai-Maschine, die von Dubai nach Tel Aviv unterwegs war, soll es sich um einen Einzeltäter handeln. Das berichtet ein israelischer Sender unter Berufung auf Sicherheitskreise. Nach Angaben von Ministerpräsident Netanyahu hatte einer der Piloten mit einem Messer auf seinen Kollegen eingestochen. Er habe offenbar versucht, das Flugzeug zum Absturz zu bringen. Das waren die Nachrichten um 5:30. Ein paar Wolken ziehen heute Nacht durch Bayern. Örtlich ist es neblig bei Tiefstwerten von 13 bis 5 Grad. Heute zum Start in den Oktober gibt es im Osten Bayerns viel Sonne bei 20 bis 25 Grad. Richtung Unterfranken sind am Donnerstagnachmittag auch ein paar Regenwolken und Gewitter mit dabei, aber auch ein bisschen Sonne.
2: Begleite euch bei einer hoffentlich entspannten Nachtschicht mit Kultmusik jetzt von Foreigner.

0: Schön, dass ihr die Nacht rein in den Donnerstag hier mit uns verbringt. Ja, wenn ihr mich gerade im Auto hört, fahrt vorsichtig. Ja, so eine Nachtfahrt, die kann deutlich entspannter sein als tagsüber. Weniger Menschen und weniger Autos auf den Straßen. Und die Ampeln sind ja zum Teil ausgeschaltet. Aber grundsätzlich ist es ja so, dass die Ampel immer gerade dann rot wird, wenn wir es überhaupt nicht gebrauchen können oder besonders eilig haben. Dann dauert es eine gefühlte Ewigkeit, bis es endlich gelb wird und dann grün. Und dass wir jeden Tag mit genau dieser Farbkombi zu tun haben, dafür gibt es natürlich einen Grund.
1: Schon gewusst?
2: Warum sind Ampeln eigentlich rot, gelb, grün?
3: Die Ampelfarben kommen ursprünglich von der Eisenbahn. Dort mussten Signale schon früh aus großer Entfernung klar erkennbar sein. Rot wurde zum Stoppsignal, weil es stark auffällt und mit Gefahr verbunden wurde. Grün stand für freie Fahrt. Und das ergibt auch deshalb Sinn, weil unser Auge auf Rot und Grün am stärksten reagiert. Gelb oder Orange kam als Warnfarbe dazu. Gleich passiert etwas, also vorbereiten. Später übernahm der Straßenverkehr dieses System, weil es einfach und schnell verständlich war.

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1: Ich bin Christian Lang. Tanken soll ab heute wieder billiger werden, denn um Mitternacht ist der zweite Tankrabatt gestartet. Bis Jahresende werden Energiesteuern auf Benzin und Diesel gesenkt, und zwar um 17 Cent pro Liter. Claudia Wächter, müssen wir da heute mit langen Schlangen an den Tankstellen rechnen?
2: Ja, doch, das kann ich mir gut vorstellen. Also ein Puffer auf dem Weg zur Arbeit ist sicher keine schlechte Idee. Viele wollen heute sicher voll tanken, zumal die Preise ja auch um 12 Uhr mittags vermutlich wieder raufgehen werden. Das kennen wir mittlerweile ja alle. Und darauf zu spekulieren, dass in ein paar Tagen die Preise noch stärker sinken, tja, das könnte auch schief gehen.
1: Außenminister Wadefuhl hat sich erleichtert über den Ausgang des gewaltsamen Vorfalls im Cockpit eines Fly-Dubai-Flugs geäußert. Der Flieger war auf dem Weg von Dubai nach Tel Aviv. Er habe mit großem Schrecken von dem versuchten Entführungsfall des Flugzeugs erfahren.
3: Wir sind alle das tiefste erschrocken, dass ein derartig schrecklicher Anschlag auf eine mit Israelis besetzte Maschine versucht wurde. Es ist der Tapferkeit des Piloten und weiterer Passagiere zu verdanken, dass dieser Absturz in letzter Sekunde verhindert werden konnte.
1: Der Bundesgerichtshof beschäftigt sich heute mit einer Preiserhöhung für Amazon Prime in Deutschland. Die Verbraucherzentrale NRW ist dagegen vorgegangen und war vor Gericht erfolgreich. Das Landgericht und das Oberlandesgericht Düsseldorf erklärten eine Klausel zur Preisanpassung für unwirksam. Amazon legte dagegen Revision in Karlsruhe ein. Ob es heute schon ein Urteil gibt, ist unklar. Nach einer Großfahndung in Augsburg vorgestern sitzt ein 20-Jähriger wegen schwerer räuberischer Erpressung in Untersuchungshaft. Er soll mit einer Begleiterin einen 18-Jährigen mit einem Messer überfallen haben. Die Polizei gab bei der Festnahme einen Warnschuss ab. Verletzt wurde niemand. Nach der Komplizin wird weiter gesucht. Jonas Urbik vom FC Bayern München gibt gegen Serbien sein Debüt im Tor der deutschen Fußballnationalmannschaft. Bundestrainer Klopp kündigte den Einsatz des 23-jährigen Bayern-Keepers an, machte aber keine weiteren Angaben zur Aufstellung. Wer Kapitän wird, bleibt offen. Gnabry und Wirtz sind die Top-Kandidaten. Deutschland steht in der Nations League nach 2 Spielen auf Platz 3. Serbien ist noch punktlos. Es ist jetzt 3:15. Ein paar Wolken ziehen heute Nacht durch Bayern. Örtlich ist es neblig bei Tiefstwerten von 13 bis 5 Grad. Heute zum Start in den Oktober gibt es im Osten Bayerns viel Sonne bei 20 bis 25 Grad. Richtung Unterfranken sind am Donnerstagnachmittag auch ein paar Regenwolken und Gewitter mit dabei, aber auch ein bisschen Sonne. Die A9 Richtung München zwischen der Raststätte in der Holledau und Pfaffenhofen, da ist ein Unfall passiert.

Ich bin Steffi Enders und darf euch durch die Nacht begleiten. Und nachdem es in den Kinotag Donnerstag geht, ja, wollen wir natürlich gleich mal im neuen Programm blättern und euch einen Film genauer vorstellen. Und Filmmusik gibt es jetzt auch. Hier sind Survivor mit ihrem Rocky-Song Eye of the Tiger.

0: Licht wird die Methode genannt. Und Mia ist davon überzeugt, das ist der richtige Weg.
1: Wir haben eine Methode entwickelt, die allen ein Leben ohne Schmerz und Leid ermöglicht. Die Vernunft hat gesiegt.
0: Aber dann passiert etwas, das Mia völlig aus der Bahn wirft. Ihr Bruder Moritz wird verhaftet, weil er angeblich eine Frau ermordet haben soll.
2: Seine DNA ist überall.
3: Da stimmt was nicht.
4: Daran werden Sie doch nicht ernsthaft zweifeln.
0: Aber Mia zweifelt und beginnt der Sache selbst auf den Grund zu gehen und entdeckt immer mehr Geheimnisse, die eigentlich keiner wissen darf.
5: Die gefährlichsten Viren heutzutage sind infektiöse Gedanken.
0: Corpus Delicti ist kein ferner Science-Fiction-Trip, sondern stellt Fragen, die ziemlich nah an unserer eigenen Gegenwart sind. Wie viel Kontrolle ist okay, wenn sie angeblich den Guten dient? Und was passiert, wenn ein System sich lieber selbst schützt, als die Menschen, die darin leben? Spannungstechnisch und auch optisch ist das ein richtig guter Film, Made in Germany.

0: Ich bin Christian Lang. Tanken soll ab heute wieder billiger werden, denn um Mitternacht ist der zweite Tankrabatt gestartet. Bis Jahresende werden Energiesteuern auf Benzin und Diesel gesenkt, und zwar um 17 Cent pro Liter. Claudia Wächter, müssen wir da heute mit langen Schlangen an den Tankstellen rechnen?
1: Ja, doch, das kann ich mir gut vorstellen. Also ein Puffer auf dem Weg zur Arbeit ist sicher keine schlechte Idee. Viele wollen heute sicher voll tanken, zumal die Preise ja auch um 12 Uhr mittags vermutlich wieder raufgehen werden. Das kennen wir mittlerweile ja alle. Und darauf zu spekulieren, dass in ein paar Tagen die Preise noch stärker sinken, tja, das könnte auch schief gehen.
0: Außenminister Wadefuhl hat sich erleichtert über den Ausgang des gewaltsamen Vorfalls im Cockpit eines Fly-Dubai-Flugs geäußert. Der Flieger war auf dem Weg von Dubai nach Tel Aviv. Er habe mit großem Schrecken von dem versuchten Entführungsfall des Flugzeugs erfahren.
2: Wir sind alle das tiefste erschrocken, dass ein derartig schrecklicher Anschlag auf eine mit Israelis besetzte Maschine versucht wurde. Es ist der Tapferkeit des Piloten und weiterer Passagiere zu verdanken, dass dieser Absturz in letzter Sekunde verhindert werden konnte.
0: Das waren die Nachrichten um 5:30. Ein paar Wolken ziehen heute Nacht durch Bayern. Örtlich ist es neblig bei Tiefstwerten von 13 bis 5 Grad. Heute zum Start in den Oktober gibt es im Osten Bayerns viel Sonne bei 20 bis 25 Grad. Richtung Unterfranken sind am Donnerstagnachmittag auch ein paar Regenwolken und Gewitter mit dabei, aber auch ein bisschen Sonne.
3: Hier ist Steffi Enders. Mit der besten Musik von früher und von heute geht's durch die Nacht in den Donnerstag. Jetzt wartet ein Dreierpack von drei großartigen, wohlklingenden Herren auf euch. Wir hören gleich den unvergessenen Joe Cocker, Shawn Mendes, und hier ist eine weitere Musiklegende. Die Stimme von David Bowie hören wir jetzt. Hier ist Let's Dance.

0: Auch der Donnerstag, in dem wir jetzt hineinstarten, wird schon wie die vergangenen Tage ja richtig schön spätsommerlich. Tagsüber Sonnenschein und wirklich warme Temperaturen für diese Jahreszeit. Aber wenn die Sonne erstmal weg ist, dann merken wir es sehr schnell abends, ja, dass es frisch wird. Ja, und nachts ist es ohnehin kalt. Deswegen ja, muss hier und da schon die Heizung angeschaltet werden. Aber wie heizen wir richtig und was gilt für Vermieterinnen und Vermieter? Kollege Oliver Urbanke ist jetzt bei mir. Also Klamotten kann ich ja je nach Temperatur an- und ausziehen. Aber wie ist es mit der Heizung?
1: Die sollte im Herbst und Winter am besten anbleiben. Konstantes Heizen ist besser und in der Regel auch günstiger als ständiges Ein- und Ausschalten der Heizung. Eine angenehme Raumtemperatur liegt für die meisten Menschen zwischen 20 und 22 Grad. Abends zum Schlafen kann es auch etwas kühler sein. Dann schlafen wir nämlich in der Regel besser als bei wärmeren Zimmertemperaturen. Gerade nachts können wir mit geschlossenen Rollläden und Vorhängen auch viel Wärme in den Wohnräumen halten. Zu kalt sollte es im Inneren nicht werden. Ab ca. 15 Grad kann sich ansonsten Schimmel an den Wänden bilden.
0: Und was gilt für Vermieterinnen und Vermieter? Wann müssen die Heizung einschalten?
1: Es gibt keinen offiziellen Stichtag. Grundsätzlich müssen Mieterinnen und Mieter das ganze Jahr über die Möglichkeit haben zu heizen, wenn es draußen kalt ist. Wenn nicht anders vertraglich geregelt, gilt im Allgemeinen aber die Zeit von Anfang Oktober bis Ende April als Heizzeit. Hier muss die Heizung laufen und die Bewohnerinnen und Bewohner müssen ihre Wohnungen tagsüber auf 20 bis 22 Grad heizen können. Geht das nicht, haben sie Anspruch auf Mietminderung.
0: Dankeschön für die Infos, Kollege Oliver Urbanke, über das Thema Heizen, mit dem wir uns jetzt doch langsam aber sicher beschäftigen müssen.

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1: Ich bin Christian Lang. Seit Mitternacht gilt erneut ein Tankrabatt. 3 Monate lang werden die Energiesteuern auf Benzin und Diesel gesenkt. Das macht 16,7 Cent pro Liter aus. Ob die Ersparnis komplett bei den Autofahrern ankommt, ist noch nicht klar. Die Tankstellen müssen ihre Preise nicht zwingend senken. Erwartet wird aber, dass viele Tankstellen ihre Preise frühzeitig anpassen. 1,5 Wochen nach der Berlin-Wahl starten heute Gespräche zur Regierungsbildung. Spitzenvertreter von Linken, Grünen und SPD kommen zu einem Vorgespräch zusammen. Ziel ist eine gemeinsame Linie im Umgang mit Antisemitismus, Rassismus und organisierter Kriminalität. Eine Voraussetzung für mögliche Sondierungsgespräche. Hintergrund sind umstrittene Vorfälle in der Linken. Der Bund der Steuerzahler stellt heute in Berlin sein neues Schwarzbuch 2026-2027 vor. Darin listet der Verband 100 Fälle auf, in denen Bund, Länder und Kommunen nach seiner Ansicht sorglos mit Steuergeld umgehen. Im Fokus stehen diesmal staatliche Förderprogramme. Der Verband kritisiert unter anderem komplizierte Verfahren, mögliche Folgekosten für Kommunen und zu wenig Transparenz. Nach einer Großfahndung in Augsburg vorgestern sitzt ein 20-Jähriger wegen schwerer räuberischer Erpressung in Untersuchungshaft. Er soll mit einer Begleiterin einen 18-Jährigen mit einem Messer überfallen haben. Die Polizei gab bei der Festnahme einen Warnschuss ab. Verletzt wurde niemand. Nach der Komplizin wird weiter gesucht. Im dritten Anlauf will Bundestrainer Jürgen Klopp endlich den ersten Sieg einfahren. Die deutsche Fußballnationalmannschaft trifft am Abend in München auf Serbien. Thomas Bremser berichtet.
2: Von Druck ist bei Jürgen Klopp nicht zu spüren. Gut gelaunt präsentiert er sich in München und verweist immer wieder darauf, dass das Team Zeit brauche. Ein neu zusammengestelltes Ballett renne sich schließlich nach 4 Tagen auch noch über den Haufen. Im Tor steht erstmals Bayerns Ersatzkeeper Jonas Urbich. Abwehrspieler Nico Schlotterbeck muss dagegen verletzt abreisen. Gegner Serbien hat die ersten beiden Spiele verloren und wird sich wohl auf die Defensive konzentrieren, ähnlich wie Griechenland.
1: Es ist jetzt kurz nach 4. Der Oktober startet zweigeteilt. Im Osten bekommen wir den ganzen Tag viel Sonne ab. In Unterfranken halten sich viele Wolken über uns auf. Die Höchstwerte schaffen es am Nachmittag auf 20 bis 25 Grad. Gegen Abend ziehen vom Westen her viele Wolken und auch Gewitterwolken zu uns rein. Der Freitag wird dann wechselhaft. Die A9 Richtung München zwischen der Raststätte in der Holledau und Pfaffenhofen. Da ist ein Unfall passiert, da momentan stockender Verkehr.
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4: Steffi Enders ist mein Name. Guten Morgen an alle Frühaufsteher und die, die noch wach sind. Und herzlich willkommen im Oktober. Dieser neue Monat bringt einen Tankrabatt. Ab heute sinkt die Energiesteuer auf Benzin und Diesel bis zum Jahresende, inklusive Mehrwertsteuer, um rund 17 Cent pro Liter. Jetzt heißt es, Preise an der Zapfsäule im Auge behalten. Aber wir sorgen erstmal für die passende Musik und starten mit euch rein in diesen Donnerstag. Schön, dass ihr da seid.

0: Dieser Donnerstag bringt einiges Neues, einen neuen Montag und weil wir den 1.10. haben, auch noch ein neues Semester. An den Unis beginnt offiziell das Wintersemester. Aber es werden nicht nur die Wissenschaftler von morgen dort ausgebildet. Manchmal wird da auch der Grundstein für außergewöhnliche Rockkarrieren gelegt. Der spätere Queen-Gitarrist Brian May hat an der Londoner Uni Physik studiert und dort 1968 einen Zettel aufgehängt. Schlagzeuger gesucht. Gemeldet hat sich ein Student der Zahnmedizin namens Roger Taylor. Der erinnert sich heute noch an die erste Begegnung in einer Studentenkneipe.
1: This curly-haired guy turned up and we got on immediately, Brian May. And we've been sort of stuck together ever since, you know, more serious than a marriage, really.
0: Und Roger hat sich auf Anhieb bestens mit dem Lockenkopf Brian

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1: Ich bin Christian Lang. Seit Mitternacht gilt erneut ein Tankrabatt. 3 Monate lang werden die Energiesteuern auf Benzin und Diesel gesenkt. Das macht 16,7 Cent pro Liter aus. Ob die Ersparnis komplett bei den Autofahrern ankommt, ist noch nicht klar. Die Tankstellen müssen ihre Preise nicht zwingend senken. Erwartet wird aber, dass viele Tankstellen ihre Preise frühzeitig anpassen. 1,5 Wochen nach der Berlin-Wahl starten heute Gespräche zur Regierungsbildung. Spitzenvertreter von Linken, Grünen und SPD kommen zu einem Vorgespräch zusammen. Ziel ist eine gemeinsame Linie im Umgang mit Antisemitismus, Rassismus und organisierter Kriminalität. Eine Voraussetzung für mögliche Sondierungsgespräche. Hintergrund sind umstrittene Vorfälle in der Linken. Das waren die Nachrichten um 12:30. Der Oktober startet zweigeteilt. Im Osten bekommen wir den ganzen Tag viel Sonne ab. In Unterfranken halten sich viele Wolken über uns auf. Die Höchstwerte schaffen es am Nachmittag auf 20 bis 25 Grad. Gegen Abend ziehen vom Westen her viele Wolken und auch Gewitterwolken zu uns rein. Der Freitag wird dann wechselhaft.
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2: Bryan Adams macht musikalisch einen Ausflug in seine Heimat. Am 6. November erscheint sein neues Album How's It Going. 12 Songs über Kanada sind das, mit Rock, Country und Folk. Die Idee, er ist bei seiner Arbeit an einer Dokumentation entstanden und offenbar war Bryan Adams danach richtig im Schreibfluss. In rund 3 Monaten war gleich ein ganzes Album fertig. Und nächste Woche kommt Bryan Adams zu uns nach Bayern. Am 5. Oktober gastiert er in München und am Tag darauf in Nürnberg. Sehr schön. Und wir werden ihn auch gleich hören mit einem seiner schönsten Songs, wie ich finde. Heaven gibt es gleich. Vorher Musik von Aura Dione und hier sind Jermaine Jackson und Pia Sedora. When the rain begins to fall. Und ich bin Steffi Enders. Guten Morgen.

0: Wie immer gibt's zum Start in den Tag ja die kleine Zeitreise zurück in die Charts von früher. Da geht's heute um einen Hit aus den 90ern von der US-Band Deep Blue Something. Und der Sänger dieser Band weiß noch ganz genau, wie schockiert er nach dem ersten Treffen mit ihrer Plattenfirma damals in England war. Es ging nämlich um die Single Breakfast at Tiffany's. Und die englische Plattenfirma hat dem Sänger Todd Pipes ganz unverblümt Folgendes eröffnet.
1: Congratulations on your success in the rest of the world.
2: Oh, jeez.
1: We just don't think it's going to work here. We're not going to release this.
0: Also Glückwunsch, dass eure Single im Rest der Welt ein Hit ist, aber wir glauben, euer Song wird bei den Engländern nicht ankommen. Deshalb werden wir die Single hier gar nicht erst veröffentlichen. Ein paar Wochen später hat die Plattenfirma dann festgestellt, dass die Engländer die Single einfach als Importware aus Deutschland gekauft haben. Also hat das Label die Single dann doch noch ganz offiziell in England auf den Markt gebracht. Und das Ergebnis? Heute vor genau 30 Jahren haben Deep Blue Something mit Breakfast at Tiffany's auch in England die Charts angeführt. 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
1: Ich bin Christian Lang. Guten Morgen. Tanken soll ab heute wieder billiger werden, denn um Mitternacht ist der zweite Tankrabatt gestartet. Bis Jahresende werden Energiesteuern auf Benzin und Diesel gesenkt, und zwar um 17 Cent pro Liter. Claudia Wächter, müssen wir da heute mit langen Schlangen an den Tankstellen rechnen?
2: Ja, doch, das kann ich mir gut vorstellen. Also ein Puffer auf dem Weg zur Arbeit ist sicher keine schlechte Idee. Viele wollen heute sicher voll tanken, zumal die Preise ja auch um 12 Uhr mittags vermutlich wieder raufgehen werden. Das kennen wir mittlerweile ja alle. Und darauf zu spekulieren, dass in ein paar Tagen die Preise noch stärker sinken, tja, das könnte auch schief gehen.
1: 1,5 Wochen nach der Berlin-Wahl nehmen heute die Gespräche zur Regierungsbildung Fahrt auf. Spitzenpolitiker von Linken, Grünen und SPD treffen sich zu einem ersten Vorgespräch. Im Mittelpunkt steht eine gemeinsame Linie gegen Antisemitismus, Rassismus und organisierte Kriminalität. Das gilt als Voraussetzung für weitere Sondierungen. Auslöser sind umstrittene Vorfälle in der Linkspartei. Der Bundesgerichtshof prüft heute eine umstrittene Preiserhöhung für Amazon Prime in Deutschland. Die Verbraucherzentrale NRW hatte dagegen geklagt, und das mit Erfolg. Landgericht und Oberlandesgericht Düsseldorf stuften eine Klausel zur Preisanpassung als unwirksam ein. Amazon will das nicht akzeptieren und hat Revision in Karlsruhe eingelegt. Ob bereits heute ein Urteil fällt, ist offen. In München steht ab heute eine Krippenerzieherin vor Gericht, weil sie Kleinkinder mehrfach geschlagen, gedemütigt und ihnen Essen vorenthalten haben soll. Die Frau ist wegen Misshandlung von Schutzbefohlenen in 10 Fällen angeklagt. Die Vorfälle betreffen Kinder im Alter von 1 bis 3 Jahren. Jonas Urbik vom FC Bayern München gibt gegen Serbien sein Debüt im Tor der deutschen Fußballnationalmannschaft. Bundestrainer Klopp kündigte den Einsatz des 23-jährigen Bayern-Keepers an, machte aber keine weiteren Angaben zur Aufstellung. Wer Kapitän wird, bleibt offen. Gnabry und Wirtz sind die Top-Kandidaten. Deutschland steht in der Nations League nach 2 Spielen auf Platz 3. Serbien ist noch punktlos. Es ist jetzt 5:15. Der Oktober startet zweigeteilt. Im Osten bekommen wir den ganzen Tag viel Sonne ab. In Unterfranken halten sich viele Wolken über uns auf. Die Höchstwerte schaffen es am Nachmittag auf 20 bis 25 Grad. Gegen Abend ziehen vom Westen her viele Wolken und auch Gewitterwolken zu uns rein. Der Freitag wird dann wechselhaft. Die A9 Richtung München zwischen dem Dreikolledau und Pfaffenhofen an der Ilm. 2 Kilometer momentan stockender Verkehr. Der Grund, dass ein Unfall passiert.
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5: Ich, Steffi Enders, wünsche euch einen guten Morgen am 1. Oktober. Ja, und wenn an diesem frühen Donnerstag bei euch schon die Kaffeemaschine blubbert, lasst sie ruhig mal hochleben, denn heute ist Tag des Kaffees. Ja, ob schwarz mit Milch oder mit ordentlich Schaum, ein Hoch auf diesen kleinen Wohlfühlmoment am Morgen, mit dem der Start in den Tag deutlich schwerer fallen würde. Also nehmt euch einen Schluck Zeit. Wir starten gemeinsam in den Donnerstag, und falls euch jemand vor der ersten Tasse Kaffee anspricht, einfach freundlich auf die Maschine zeigen.

0: Solltet ihr mich gerade auf dem Sprung ins oder schon im Auto hören, dann kommt dieses Thema jetzt genau zur passenden Zeit, denn es gibt in der Kfz-Versicherung neue Typklassen und da kann es hier und da eventuell teurer werden. Ja, das betrifft die Halter von mehr als 12 Millionen Autos in Deutschland. Und diese neuen Typklassen können zu veränderten Beiträgen führen. Knapp 7,5 Millionen Autos erhalten dabei im Vergleich zum Vorjahr höhere Einstufungen. Für gut 5 Millionen Autos gibt es auch niedrigere. Ja, für wen wird es damit teurer und was kann man tun? Ronny Thorau berichtet für uns, was macht denn eine veränderte Typklasse aus, beziehungsweise wie viel und wen trifft es jetzt ganz aktuell?
1: Also die Typklasse ist ein Teil der Versicherung, also auch nur ein Faktor, der die Höhe des Beitrages beeinflusst. Konkret ergibt sich die Typklasse ja daraus, wie oft Versicherungen für ein konkretes Automodell zuletzt Schäden regulieren mussten und wie hoch. Das wird über die Jahre immer wieder neu berechnet. Für die allermeisten, nämlich gut 70%, ändert sich die Typklasse gerade nicht. Unter www.typklasse.de kann jeder nachschauen, ob sich bei seinem Auto was ändert.
0: Und bei wem die Typklasse schlechter wird, was heißt das konkret für dessen Versicherungsbeitrag?
1: Also der Beitrag geht ja nicht automatisch gleich nach oben. Zum einen greifen die neuen Typklassen bei laufenden Versicherungen in der Regel erst ab Anfang des nächsten Jahres. Nur für neue Verträge jetzt können die gleich wirken. Und es spielen ja eben noch andere Faktoren rein, zum Beispiel Regionalklassen, wo es um die Schadenshäufigkeit je nach bestimmter Region geht.
0: Ja, und wenn mein Beitrag wegen einer schlechteren Typklasse steigt, was kann ich dann machen?
1: Ja, in der Regel habe ich ja bei einer Beitragserhöhung ein Sonderkündigungsrecht und kann dann schauen, ob eine andere Versicherung zum Beispiel aus der schlechteren Typklasse meines Autos keine oder keine so hohe Beitragserhöhung ableitet. Außerdem kann man seinen laufenden Versicherungsbeitrag ja oft anpassen, wenn man zum Beispiel weniger Kilometer fährt oder den versicherten Fahrerkreis verringert oder wenn ich länger unfallfrei bin. Und selbst ohne Beitragserhöhung lohnt ja für viele bis zum Stichtag 30. November jedes Jahr der Check, ob ich nicht eine günstigere Kfz-Versicherung mit gleichen Leistungen finde.
0: Also schaut nochmal genau auf eure Kfz-Versicherung, da könnte sich schon wieder was ändern. Dankeschön für die Infos, Ronny.

0: Ich bin Steffi Enders und begleite Sie an diesem frühen Morgen. Es ist genau 6:08. Guten Morgen.
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1: Ich bin Christian Lang. Guten Morgen. Tanken soll ab heute wieder billiger werden, denn um Mitternacht ist der zweite Tankrabatt gestartet. Bis Jahresende werden Energiesteuern auf Benzin und Diesel gesenkt, und zwar um 17 Cent pro Liter. Claudia Wächter, müssen wir da heute mit langen Schlangen an den Tankstellen rechnen?
2: Ja, doch, das kann ich mir gut vorstellen. Also ein Puffer auf dem Weg zur Arbeit ist sicher keine schlechte Idee. Viele wollen heute sicher voll tanken, zumal die Preise ja auch um 12 Uhr mittags vermutlich wieder raufgehen werden. Das kennen wir mittlerweile ja alle. Und darauf zu spekulieren, dass in ein paar Tagen die Preise noch stärker sinken, tja, das könnte auch schief gehen.
1: 1,5 Wochen nach der Berlin-Wahl nehmen heute die Gespräche zur Regierungsbildung Fahrt auf. Spitzenpolitiker von Linken, Grünen und SPD treffen sich zu einem ersten Vorgespräch. Im Mittelpunkt steht eine gemeinsame Linie gegen Antisemitismus, Rassismus und organisierte Kriminalität. Das gilt als Voraussetzung für weitere Sondierungen. Auslöser sind umstrittene Vorfälle in der Linkspartei. Das waren die Nachrichten um 12:30. Der Oktober startet zweigeteilt. Im Osten bekommen wir den ganzen Tag viel Sonne ab. In Unterfranken halten sich viele Wolken über uns auf. Die Höchstwerte schaffen es am Nachmittag auf 20 bis 25 Grad. Gegen Abend ziehen vom Westen her viele Wolken und auch Gewitterwolken zu uns rein. Der Freitag wird dann wechselhaft.
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4: Also das hat was. Rockstar mit Ritterorden. Alex Van Halen, der Schlagzeuger der legendären Band Van Halen, ist mit dem Orden des niederländischen Löwen ausgezeichnet worden. Die königliche Ehrung gab's in Nijmegen, wo er viele Jahre seiner Kindheit verbracht hat. Ja, gewürdigt wurde seine beeindruckende Karriere. Nach all den Schlagzeugstöcken darf er jetzt also auch ein Orden in die Sammlung. Vermutlich das leiseste Stück darin. Hier hören wir jetzt nicht nur Alex, sondern Van Halen im Gesamten mit Jump. Damit einen guten Jump rein in den Donnerstag und in den neuen Monat Oktober. Mit mir Steffi Enders. Guten Morgen.

0: Mit diesem Donnerstag ist jetzt nicht nur der Oktober angebrochen, heute Abend wird es auch wieder spannend in Sachen Fußball. Und es gibt die Antwort auf die Frage, klappt es im dritten Anlauf mit dem ersten Klopp-Sieg? In München werden wir es sehen. Die deutsche Fußballnationalmannschaft empfängt dort im dritten Nations League-Spiel innerhalb von 8 Tagen das serbische Team. Wie die Chancen auf einen Sieg für das DFB-Team stehen und wieso der gewünschte Erfolg bisher noch ausgeblieben ist, das bespreche ich jetzt mit meiner Kollegin Pia Wegner aus der Sportredaktion. Die Euphorie vor der ersten Partie unter Jürgen Klopp als neuem Bundestrainer, ja, war ja richtig, richtig groß. Und jetzt gab es in 2 Spielen bisher eine Niederlage, ein Unentschieden, also nur einen Punkt in der Tabelle.
1: Ja, bisher kann man wirklich von einem Fehlstart unter dem neuen Bundestrainer sprechen. Nach dem 1:1 Unentschieden zum Auftakt in den Niederlanden und der ersten Heimniederlage, nämlich dem 0:1 gegen Griechenland, steht fest, die DFB-Elf ist vom rasenden Powerstil des neuen Bundestrainers noch weit entfernt. Doch das entmutigt Jürgen Klopp keinesfalls. Nach der Niederlage in Augsburg sagte er, dass das eben noch Zeit brauche und die Mannschaft sich erst noch finden müsse. Für ihn gäbe es keinen Grund, direkt schwarz zu malen.
0: Ja, dass die Mannschaft sich erst doch finden muss, ist ein gutes Stichwort. Nach den ersten beiden Nations League-Spielen wird der Kader ja fast komplett ausgetauscht. Wer steht denn für heute und Sonntagabend überhaupt zur Auswahl?
1: Ja, unter anderem sind Waldemar Anton, David Raum, Malik Chau, Alexander Pavlovic, Nick Woltemade und auch Lennart Kahl dabei. Sie alle standen dieses Jahr auch schon im WM-Aufgebot. Gleichzeitig sind aber auch 9 Debütanten nominiert, beispielsweise Kölns Said El Mala oder auch die Torhüter Noah Atubolu, Finn Dahmen und Jonas Urbich haben alle noch kein Länderspiel bestritten. Zusätzlich bleiben aber auch noch 6 Spieler aus dem ersten Kader vor Ort. So hat der Bundestrainer dann 25 Spieler zur Auswahl.
0: In der Nations League wächst ja jetzt trotzdem langsam der Druck, vor allem mit Blick auf die Tabelle. Wie stehen denn gegen Serbien unsere Chancen auf den ersten Klopp-Sieg?
1: Ja, bisher ist das DFB-Team vom Ziel Gruppensieg inklusive Viertelfinaleinzug tatsächlich noch weit entfernt. Bisher steht nur 1 Punkt auf dem Konto. Von 6 Spieltagen sind allerdings auch erst 2 gespielt. Gegen Serbien hat Deutschland bisher 16 Siege einfahren können. Dem entgegen stehen 8 Niederlagen. In der Nations League, da mussten die Serben bisher 2 Niederlagen einfahren. Und generell lief es in den letzten Spielen nicht ganz so rosig. In diesem Jahr hat das Team bisher nur einmal gewinnen können, 5-mal gegen die Serben als Verlierer vom Platz. Die Bilanz spricht also klar für Deutschland. Allerdings tat sie das auch vor dem Spiel gegen Griechenland.
0: Na, dann schauen wir mal, was die DFB-Jungs ab 20:45 Uhr auf den Rasen bringen. Wir drücken auf jeden Fall die Daumen. Dankeschön, Pia.

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1: Ich bin Moritz Einzel. Guten Morgen. Seit Mitternacht gilt erneut ein Tankrabatt. 3 Monate lang werden die Energiesteuern auf Benzin und Diesel gesenkt. Das mache 16,7 Cent pro Liter aus. Ob die Ersparnis komplett bei den Autofahrern ankommt, ist noch nicht klar. Die Tankstellen müssen ihre Preise nicht zwingend senken. Erwartet wird aber, dass viele Tankstellen ihre Preise frühzeitig anpassen. 1,5 Wochen nach der Berlin-Wahl starten heute Gespräche zur Regierungsbildung. Spitzenvertreter von Linken, Grünen und SPD kommen zu einem Vorgespräch zusammen. Ziel ist eine gemeinsame Linie im Umgang mit Antisemitismus, Rassismus und organisierter Kriminalität. Eine Voraussetzung für mögliche Sondierungsgespräche. Hintergrund sind umstrittene Vorfälle in der Linken. Der Bund der Steuerzahler stellt heute in Berlin sein neues Schwarzbuch 2026-27 vor. Darin listet der Verband 100 Fälle auf, in denen Bund, Länder und Kommunen nach seiner Ansicht sorglos mit Steuergeld umgehen. Im Fokus stehen diesmal staatliche Förderprogramme. Der Verband kritisiert unter anderem komplizierte Verfahren, mögliche Folgekosten für Kommunen und zu wenig Transparenz. Im US-Bundesstaat Tennessee darf die erste geplante Hinrichtung einer Frau seit mehr als 200 Jahren vollstreckt werden. Das oberste Gericht der USA hat einen zuvor verhängten Vollstreckungsstopp im Fall von Christa Pike aufgehoben, ohne Begründung. Die heute 50-Jährige war vor 30 Jahren für einen Mord an einer 19-jährigen Bekannten zum Tode verurteilt worden. Im 3. Anlauf will Bundestrainer Jürgen Klopp endlich den ersten Sieg einfahren. Die deutsche Fußballnationalmannschaft trifft heute Abend in der Nations League in München auf Serbien. Thomas Bremser berichtet.
2: Von Druck ist bei Jürgen Klopp nicht zu spüren. Gut gelaunt präsentiert er sich in München und verweist immer wieder darauf, dass das Team Zeit brauche. Ein neu zusammengestelltes Ballett renne sich schließlich nach 4 Tagen auch noch über den Haufen. Im Tor steht erstmals Bayerns Ersatzkeeper Jonas Urbich. Abwehrspieler Nico Schlotterbeck muss dagegen verletzt abreisen. Gegner Serbien hat die ersten beiden Spiele verloren und wird sich wohl auf die Defensive konzentrieren, ähnlich wie Griechenland.
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3: Ich bin Birt Montasseri. Gleich 3 Verletzte hat jetzt ein Verkehrsunfall bei Weidenbach gefordert. Wie die Polizei berichtet, fuhr eine Seniorin am Nachmittag Richtung Staatsstraße. Beim Abbiegen übersah sie offenbar einen Smart und beide Fahrzeuge stießen zusammen. Die Feuerwehr musste die schwer verletzte Smart-Fahrerin befreien. Die Seniorin und ihr Beifahrer erlitten leichte Verletzungen. Die Wehren aus Weidenbach und Ornbau waren im Einsatz. Wie es genau zu dem Unfall kommen konnte, versucht die Ansbacher Polizei nun weiter zu klären. Der Sachschaden dürfte im 5-stelligen Bereich liegen.
4: Dankeschön, Birte. Mehr Nachrichten um 20:30 in Franken um 20:30 Radio 8 Regional. Frage an den Radio 8 Wetterkönig Christian König. Christian, guten Morgen. Was für einen Start legt denn der Oktober hier bei uns in der Region hin?
5: Tja, so spätsommerlich und sonnig wird es nicht mehr bleiben. Es kommen im Laufe des Tages mehr und mehr Wolken rein zu uns. Da lässt das Islandsturmtief Eva schon mal grüßen. 21 bis 23 Grad sind noch drin. In der Nacht ziehen dann ein paar Schauer durch bei 13 Grad. Die sind aber morgen schnell durch und dann gibt es eher Wolkenmix. Ein bisschen Sonne auch bei 18 Grad, aber zum Wochenende wird es schon wieder schöner.
4: Danke dir. Temperatur 11 Grad momentan in Herrieden an der Stiftsbasilika gemessen und der Achim Radio 8 Wettermelder aus Oberdachstetten, auch er meldet 11 Grad. Hallo Autofahrer, wunderschönen guten Morgen. Was haben wir mit dabei? Blitzer, Staus, Verkehrsbehinderungen. Alles im grünen Bereich? Nö, haben wir nichts. Wenn Sie was melden wollen, dann bitte hier bei uns anrufen. 0981 63 00, der Radio 8 Hörerservice. Oder genau unter dieser Nummer eine WhatsApp reinschicken ins Studio. Ich wünsche eine gute und sichere Fahrt.
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4: Habt die halbe Nacht an der Zapfsäule verbracht. Nicht die irgendwo in der Bar, sondern tatsächlich an der Tanke. Ja, der Tankrabatt, er ist da und tatsächlich die Preise sind gepurzelt. Aber immer noch teuer genug, ne? Steig mal ein in diesen Tag, 1. Oktober, neuer Monat. Auf geht's mit einfach guter Musik.
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4: Und der Musik von Elo.

0: Wunderschönen guten Morgen, Radio 8 ist hier an diesem besonderen Tag. Heute nicht nur der 1. Oktober, sondern auch der Start vom neuen Tankrabatt. Ja, ab heute alles billiger an den Zapfsäulen. Preis ist dann doch deutlich runtergegangen. E10 zum Beispiel habe ich eben getankt, knapp über 2 Euro. Immer noch sauteuer, aber zumindest mal noch billiger als gestern. Begrüße Dominik Schweiger, grüße dich, hallo.
1: Hallo.
0: Servus. Dominik, was ändert sich ab heute konkret?
1: Der Staat senkt bis Ende Dezember die Energiesteuern. Zusammen mit der Mehrwertsteuer sind dadurch bis zu 17 Cent weniger pro Liter möglich. Bei einer Tankfüllung von 50 Litern wären das immerhin 8,5 Euro. Mhm. Eine Garantie ist es aber nicht. Die Tankstellen legen nämlich weiterhin ihre Preise selber fest. Und schon beim letzten Tankrabatt kam die Entlastung zumindest anfangs nicht vollständig bei uns Kunden an.
0: Und ab Januar soll ja dann ein Spritpreisdeckel folgen. Das funktioniert dann wie?
1: Der Staat würde regelmäßig einen Höchstpreis berechnen, abhängig vom Ölpreis, den Kosten für Verarbeitung und Transport und einer angemessenen Gewinnspanne. Tankstellen dürften günstiger verkaufen, aber nicht über diese Grenze gehen. Wie genau der Deckel berechnet wird, ist aber noch offen.
0: Schauen wir mal zu unseren Nachbarn, andere EU-Staaten. Wie gehen die mit den hohen Spritpreisen um?
1: Ganz unterschiedlich. Belgien und Luxemburg haben schon staatliche Höchstpreise. Auch Polen legt tägliche Preisobergrenzen fest. Portugal hat die Kraftsteuer deutlich gesenkt. Österreich begrenzt außerdem die Gewinnspanne der Ölkonzerne. Frankreich unterstützt dagegen gezielt besonders betroffene Branchen. Ein Patentrezept hat aber offenbar noch kein Land gefunden.
0: Jo. Also, Autofahren, tanken bleibt natürlich teuer, aber zumindest mal preisgesunken durch den sogenannten Tankrabatt. Der gilt seit Mitternacht und das Ganze läuft dann bis Ende Dezember. Dankeschön an Dominik Schweiger.
1: Gerne.

0: Harry Styles und seine American Girls. So, seit Mitternacht gilt ja der Tankrabatt. Sprit dann doch spürbar günstiger. Übrigens heute ja auch der Tag des Kaffees. Ja, und der Kaffee ist der einzige Kraftstoff, den ich mir auch nach 12 Uhr noch leisten will. Ist so, also ein Testchen drauf, heute der Tag des Kaffees. Die Wetteraussichten, Christian König, wie wird's?
1: Auf teils Sonne folgen immer mehr Wolken, kommende Nacht auch ein paar Schauer. Morgen ist es leicht wechselhaft und kühler, am Wochenende wieder schöner.
0: Freie Fahrt rein in diesen Tag, freie Fahrt rein in diesen Monat. Heute der 1. Oktober, wir haben derzeit keine Blitzer, keine Staus.
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Er startet gleich mal mit einem absoluten Highlight, der Oktober 2026, denn am Wochenende geht's los. Es ist die größte Innenstadt Kirchweih in ganz Deutschland. Viele Stände, Fahrgeschäfte und vor allem gute Laune in der Fürther Innenstadt. Die Michaeliskirchweih geht los. Absoluter Kult bei uns in der Region. Gleich mehr in den Nachrichten auf Radio

0: besondere Song in dieser Stunde. Da tropft die gute Laune nur so raus. Sparks, When Do I Get to Sing My Way? Immer noch nach Franken halb Radio 8 Regional. Erstmal Nachrichten, dann der besondere Song obendrauf.
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0: Mit Birte Montaseri, wunderschönen guten Morgen.
2: Guten Morgen, Klaus.
0: Mensch, da tut sich was. Stände, Fahrgeschäfte und Zelte wachsen in der Fürther Innenstadt in diesen Tagen in die Höhe.
2: Denn am Samstag, dem Tag der Deutschen Einheit, startet die Fürther Michaeliskirchweih. Sie ist eine der ältesten Deutschlands und auch eine der wenigen, die immer noch mitten in der Stadt stattfindet. Schon seit einigen Tagen gibt es im Innenstadtbereich Straßensperrung und ab heute sind zudem die wichtigen Parkplätze Fürther Freiheit, Kleine Freiheit und Alexanderstraße gesperrt. Großer Höhepunkt wird der Erntedankfestzug am 11. Oktober sein und gefeiert wird dann bis zum 14. Oktober. Ein Mann hat der Ansbacher Polizei unterschiedliche Führerscheine vorlegen können, nur keinen für Deutschland. Beamte kontrollieren ihn am Karlsplatz. Sein griechischer Führerschein war eindeutig eine Fälschung. Der 36-Jährige behauptete zwar, vor ein paar Jahren in Griechenland einen Führerschein gemacht zu haben, aber im europäischen Führerscheinregister für Griechenland, da gab es keinen Eintrag auf ihn. Und seine Fahrerlaubnis aus den Vereinigten Arabischen Emiraten gilt auch nicht. Er ist schon über ein halbes Jahr in Deutschland. Offen ist übrigens bei all dem, welche Staatsbürgerschaft der Mann eigentlich hat. Den W-Club in Dinkelsbühl gibt es nicht mehr, aber Bowlen, das geht trotzdem nach wie vor. Seit kurzem heißt die Location Roll and Bowl bei Meiser. Gleiche Adresse im Visioplex, aber neuer Betreiber und neues Konzept. Das Roll and Bowl gehört damit zu den Meiser Hotels, wird innerhalb der Gruppe aber als eigenständiger Betrieb geführt. Armin Meiser ist der Geschäftsführer der Meiser Hotels. Was erwartet die Besucher im Roll and Bowl?
3: Ein Programm wirklich für jeden etwas. Zum einen, wir haben ja 14 wirklich Hightech-Bowlingbahnen mit einer 25 Meter LED-Screen, also knapp 100 Quadratmeter LED-Screen. Und auf dem neuesten Stand natürlich, das sind wirklich tolle Bahnen. Und natürlich das Gesamtpaket bei uns mit Gastronomie, mit einer tollen Bar drin, wo es auch Cocktails, aber auch normale Getränke gibt.
2: Und noch eine gute Nachricht für Mittelfranken. Hochstapeln ist ja eigentlich schlecht, teils strafbar. Jörg Klössinger aus Oberdachstetten, der kann das aber richtig gut und zwar auf weltmeisterlichem Niveau. Er ist zwischen dem 22. und 24. Oktober bei der Weltmeisterschaft der Staplerfahrer in Aschaffenburg mit dabei. Über den Stapler Cup Qualifier in Nürnberg hat er sich jetzt einen der Startplätze gesichert. Und die Wettkämpfe, die werden übrigens auch noch per Livestream übertragen. 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
4: Der Oktober startet zunächst in unserer Region mit teils Sonne. Ansonsten schickt uns aber Islandsturm Tief Eva im Laufe des Tages immer mehr Wolken. Das Ganze bei 21 bis 23 Grad. In der kommenden Nacht gibt es dann einige Schauer bei Tiefstwerten um 13 Grad. Die klingen aber bald wieder ab. Und dann haben wir morgen eher Wolkenmix mit ab und zu Sonne bei höchstens 18 Grad. Zum Wochenende mit dem Einheitsfeiertag kriegen wir dann wieder häufiger Sonnenschein geboten bei rund 20 Grad.
0: Ja, wird morgen gut was los sein in den Supermärkten der Region, denn am Samstag Feiertag, also vielleicht mit einplanen. Aktuelle 11 Grad in Kolmberg, hier gemessen an der Burg. Und Edith, vielen Dank, Radio 8 Wettermelderin aus Solnhofen, 11 Grad in Solnhofen. Hallo Autofahrer, schönen guten Morgen, willkommen im neuen Monat. Viele pilgern heute an die Tankstellen, denn ab heute gilt der Tankrabatt.
2: Ja! Ja, wollen wir mal hoffen, dass es sich ordentlich auswirkt.
0: Bisschen
2: positiv
0: mehr Freude,
2: auf die.
0: Bisschen mehr Emotionen, hallo.
2: Ich bin Fahrradfahrerin.
0: Ach so, daran liegt's. Also auf den Straßen alles gut. Wir haben derzeit keine Blitzer, keine Staus. Kommen Sie gut rein in diesen neuen Tag. Und hier der Kontakt zu Radio 8. Blitzer, Staus, Verkehrsbehinderungen melden. 0981 63 00, Hörerservice und WhatsApp.
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0: Gleich mit den Sparks und When Do I Get to Sing My Way. So, heute Abend wieder Fußball mit Klopp. Naja, also bisher war es wenig erfolgreich. Der Messias hat noch nicht so punkten können, wie er gerne wollte. Und dann natürlich auch noch diese bittere Nachricht. Nationalspieler Nico Schlotterbeck hat sich beim Training verletzt und musste vom DFB-Trainer aus dem Kader gestrichen werden, ne? Weil er einfach nicht kann. Kleiner Trost für Schlotterbeck, wenn es dann gegen Serbien wieder schief läuft, ist er nicht schuld. Ja. Also heute Abend, was haben wir? 20:45 glaube ich wieder. Ne? Ach, ich werde wahrscheinlich wieder in der Halbzeitpause einpennen, aber was soll's. Also auf geht's. Übrigens bei uns gleich Radio 8 S-Klasse. 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Das hören wir gleich hier bei mir.
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0: Morgen.

0: 6.43 Uhr ist es geworden, Radio 8 ist hier. Guten Morgen. 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

0: schon der erste Blitzer. Mariana, dickes Dankeschön. Blitzer in Diederstetten in der 60er-Zone Richtung Dinkelsbühl. Vielen Dank. Die Wetteraussichten, Christian.
1: Ja, es gibt teils Sonne, dann Wolken und über Nacht einige Schauer. Morgen leicht wechselhaften Mix. Am Wochenende aber schon wieder mehr Sonne bei rund 20 Grad.
0: Dankeschön, Christian.
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So, heute übrigens der Welt-Vegetarier-Tag und damit ist die Grillsaison wohl offiziell beendet für dieses Jahr. Na gut, was soll's. Gleich bei uns die Nachrichten zur vollen Stunde. Wir haben die neuesten Infos für Sie zum Einstieg in den neuen Monat. Heute der 1. Oktober. Hier ist Radio 8. 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
1: Ich bin Moritz Einzel. Guten Morgen. Bei der ersten geplanten Hinrichtung einer Frau in Tennessee seit mehr als 200 Jahren ist es zu Komplikationen gekommen. Nach Darstellung von Christa Pikes Verteidigern hat die 50-Jährige offenbar 2 Giftspritzen überlebt. Ein US-Gericht ordnete an, dass Pike in einem Krankenhaus Notfall versorgt wird. Ihre Hinrichtung war gestern zunächst gestoppt worden. Der oberste Gerichtshof setzte den Vollstreckungsstopp aber außer Kraft. Pike war vor 30 Jahren wegen Mordes zum Tode verurteilt worden. Der Tankrabatt ist in Kraft getreten. Der Staat senkt bis zum Jahresende die Energiesteuer. Zusammen mit der Mehrwertsteuer sind bis zu 17 Cent Ersparnis pro Liter Benzin und Diesel möglich. Dominik Schweiger berichtet.
2: Bei einer 50-Liter-Tankfüllung könnten Autofahrer 8,5 Euro sparen. Die Tankstellen bestimmen ihre Preise aber weiter selbst. Ab Januar soll deshalb ein staatlicher Höchstpreis folgen, der sich unter anderem am Ölpreis orientiert. Wie genau dieser Spritpreisdeckel berechnet wird, steht noch nicht fest.
1: Für die Schweizer Gletscher ist es ein verheerendes Jahr. Die starke Sommerhitze und wenig Schnee im letzten Winter haben den Eisströmen schwer zugesetzt. Rund 5,5% des Eisvolumens sind geschmolzen, der zweitstärkste Verlust seit Beginn der Messungen. US-Verteidigungsminister Hegseth will die Armee umbauen. Nach seinen Plänen werden etwa 1/5 aller Posten für Admiräle und Generäle gestrichen. Außerdem soll Tech-Milliardär Elon Musk wieder ein Regierungsamt bekommen. Er soll die Zukunft der Kriegsführung erforschen. Die Fußballerinnen des FC Bayern haben am zweiten Spieltag den ersten Sieg in der neuen Champions-League-Saison eingefahren. Bei Benfica Lissabon gewannen die Münchnerinnen mit 3:0. Alle 3 Tore fielen in der Schlussphase. Das erste erzielte Clara Bühl.
3: Heute mussten wir wirklich alle Körner reinlegen, die wir hatten. Und ein 3:0 sieht jetzt echt sehr, sehr gut aus, aber da hat sehr viel Arbeit dahinter gesteckt.
1: Bühl im ZDF. Außerdem trafen Pernille Harder und Franziska Kett. Den ersten Sieg unter Bundestrainer Jürgen Klopp will heute Abend auch die Nationalmannschaft der Männer einfahren. In München empfängt das DFB-Team in der Nations League Serbien. Anstoß ist um 20.45 Uhr.
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4: Ich bin Birte Montasseri. In Fürth ist es jetzt zu einem großen Polizeieinsatz gekommen. Wie die Beamten berichten, taucht ein Mann unberechtigterweise in einem Einfamilienhaus in der Fuchsstraße auf. Als jemand die Polizei alarmiert und eine Streife kommt, weigert er sich, das Haus zu verlassen und wird aggressiv. Weil es Hinweise darauf gibt, dass der Mann Waffen haben könnte, sperrt die Polizei den Bereich ab und ruft das SEK. Das überwältigt den 68-Jährigen schließlich. Dabei wird er leicht verletzt. Im Haus fand die Polizei tatsächlich mehrere Messer sowie ein Schwert und stellte sie sicher.
5: Dankeschön, Birte. Mehr Nachrichten aus der Region. Dann um 7:30 in Franken um 7:30 Radio 8 Regional. Also ich frage mich, dreht der Herbst jetzt nochmal so richtig auf? Frage gebe ich an den Experten weiter. Radio 8 Wetterkönig Christian König.
6: Ja, aber nur scheibchenweise. Auf Sonne folgen mehr Wolken. Dann in der Nacht auch teilweise Schauer, aber die klingen spätestens morgen Vormittag schon wieder ab. Und das war's dann erstmal wieder ins und durchs Wochenende rein in die erste richtige Oktoberwoche. Haben wir dann eher wieder Sonne, in der Früh auch mal etwas mehr Nebel. Aber tagsüber mit auffrischendem Wind ist es doch oft freundlich mit durchaus um oder knapp über 20 Grad.
5: Ich danke dir. 11 Grad sind es momentan in Lichtenau hier an der alten Festungsanlage. Und vielen Dank an den Benny Radio 8 Wettermelder. Und zwar aus Großenried. 12 momentan in Großenried. Hallo Autofahrer, schönen guten Morgen. Blitzer, und zwar gemeldet von der Mariana, vielen Dank. Dieter Stetten, 60er-Zone Richtung Dinkelsbühl, wird geblitzt. Ansonsten haben wir noch nichts, nö, keine Blitzer, keine Staus, also keine weiteren Blitzer. Ich wünsche eine gute und sichere Fahrt. Oh, eben kommt noch rein, der Ortsausgang Leutershausen Richtung Ansbach, auch der wird beblitzt. Monika, vielen herzlichen Dank, ganz aktuell. Ortsausgang Leutershausen Richtung Ansbach, hier am Blitzer. Dankeschön fürs Melden unter 0981 63 00.
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5: Einfach gute Musik mit Aha und Luke Christopher. Gleich hier bei mir. Hallo und schönen guten Morgen und vor allem willkommen. Willkommen im Oktober. Da klingelt doch was, ja, heute 1. Oktober. O bis O, ne, die Winterreifen. O bis O. Von Ostern, ja, bis Oktober. dann die Sommerreifen. Also, man sollte sich übrigens besser neue Winterreifen kaufen. Schauen Sie mal nach, wie viel die noch drauf haben. Man sollte sich übrigens besser neue Winterreifen kaufen, wenn die alten Reifen schon weniger Profil haben als zum Beispiel Jens Spahn. Da sollten Sie mal drüber nachdenken.
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5: Ja, schönen guten Morgen.

0: 7.13 Uhr, der Donnerstag, Radio 8 ist hier.
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0: Harry Potter und der Halbblutprinz. Blut? Blut. Die Braut des Prinzen oder auch Into the West, der steinerne Pfad. All diese Filme haben eins gemeinsam. Sie wurden zum Teil an den bekannten Cliffs of Moher in Irland gedreht. Und wenn man immer denkt, es geht nicht besser, es geht immer noch besser. Ne? Ist ja Wahnsinn. Radio 8 Hörerreise. Sie sind genau dort an diesen legendären, an diesen spektakulären Klippen. Am höchsten Punkt erreichen diese Steilklippen rund 214 Meter und erstrecken sich insgesamt über 8 Kilometer. Wahnsinn! Und da standen sie und haben geguckt, gestaunt und waren begeistert.
2: Beeindruckend, also wirklich schön, imposant von der Größe her. Und das Wetter hat gepasst, kein Regen, kein Nebel, was will man mehr?
3: War sehr gut, doch auch beeindruckend, wie die Wellen da kommen und es ist fantastisch. Wir hatten so Glück mit dem Wetter wieder, das ist unglaublich.
0: Toll, toll, toll, ich gönne es Ihnen. Von diesen Cliffs of Moher ging es für die Hörerreisenden dann weiter Richtung Galway. Dabei führte ihr Weg direkt durch ein kleines Städtchen mit einem interessanten Festival. Um welchen Ort es sich handelt, das weiß unsere Reiseleiterin Regina Schmidt.
4: Genau, das ist Listonwana, eines von diesen kleinen unscheinbaren Städtchen in Irland. Und da sind wir ganz bekannt dafür, dass es im September das Matchmaking-Festival gibt. Heißt also, man versucht ein Match zu finden, also jemanden, der zu einem passt. Und das gibt es eben schon seit dem 19. Jahrhundert. Erst natürlich für die feineren Herrschaften, hat sich jetzt ausgeweitet, ist jetzt wirklich der ganze September. Und ich denke mal, es ist so eine Mischung, dass dann einige natürlich hinfahren, denken, oh, ist ein bisschen Partystimmung und vielleicht der eine oder andere doch dabei ist und hofft da auch mal fündig zu werden.
0: Ja, sozusagen ein Tinder in real. Und hat schon mal geklappt mit diesem Match?
4: Also es gibt schon auch Berichte, dass das geklappt hat. Die Frage ist natürlich, wie lange es danach erhält, aber das weiß man ja nie.
0: So ist es, genau, weiß man nie. Ne? Und dann lieber Partnersuche auf lustig. 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Heute der vorletzte Tag. Wahnsinn, morgen geht's dann schon wieder zurück. Im Gepäck jede Menge Eindrücke. 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

0: Wunderschönen guten Morgen gleich bei uns die Blitzer, vorher das Wetter mit Christian.
1: Auf teils Sonne folgen immer mehr Wolken, kommende Nacht auch ein paar Schauer. Morgen ist es leicht wechselhaft und kühler, am Wochenende wieder schöner.
0: Blitzer heute Morgen, einer steht in Leutershausen, Ortsausgang Richtung Ansbach. Außerdem Blitzer Dieter Stetten in der 60er-Zone. Bedanke mich bei Monika und Mariana. Heute übrigens nicht nur der Weltvegetariertag, sondern auch der Welttag des Kaffees.

0: Conny Thorau, der Mann an der Tasse. Grüße dich, guten Morgen.
1: Hallo.
0: Wie verliebt in Kaffee sind wir denn hier in Deutschland?
1: Ja, also von wegen Biernation Deutschland. Gut 160 Liter Kaffee trinken die Deutschen pro Kopf im Jahr. Weit mehr als Bier, also klares Lieblingsgetränk. Das heißt im Schnitt, jeder trinkt fast einen halben Liter Kaffee täglich. Wenn man da jetzt Kinder und andere Nicht-Kaffeetrinker rausrechnet, stellt man fest, manche trinken echt viel Kaffee. Merkt man auch, wenn man auf der Straße rumfragt.
2: Ein Tag ohne Kaffee ist für mich ein schwerer Tag.
3: Ich krieg Kopfschmerzen.
4: Kaffee gehört für mich einfach zum Leben dazu.
5: Ohne Kaffee für mich, es ist ein Tag ohne Sonne.
1: Und so Sätze wie, ich brauche jetzt einen Kaffee, sonst geht's gar nicht weiter, hört man ja oft im Alltag.
0: Also, wenn wir heute nicht alle Tassen mehr im Schrank haben, dann liegt's wahrscheinlich am Welttag des Kaffees. Insofern, lassen Sie es sich schmecken.
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0: schwingt noch ein bisschen Sommer mit bei dem Song. Bob Marley, Could You Be Loved, gleich bei mir. Dieses schräge Teil, Cantaloupe, der besondere Song in dieser Stunde. Ja, und richtig schräg wird's auch, ja, wenn man sie in die Fahrgeschäfte setzt, bei der Federkerbe. Bald geht's los, Infos jetzt von Birte in den Nachrichten.
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0: Birte Montaseri, guten Morgen.
2: Morgen, Klaus.
0: Es tut sich was. Stände, Fahrgeschäfte und Zelte wachsen in der Fürther Innenstadt in diesen Tagen in die Höhe.
2: Denn am Samstag, dem Tag der Deutschen Einheit, da startet sie wieder, die Fürther Michaeliskirchweih. Sie ist ja eine der ältesten Deutschlands und auch eine der wenigen, die immer noch mitten in der Stadt stattfindet. Schon seit einigen Tagen gibt es im Innenstadtbereich deswegen Straßensperrungen und ab heute sind zudem die Parkplätze Fürther Freiheit, Kleine Freiheit und Alexanderstraße gesperrt. Großer Höhepunkt ist ja immer der Erntedankfestzug. Der ist am 11. Oktober und gefeiert wird übrigens bis zum 14. Oktober. In Weißenburg hat ein Dieb wirklich nur kurze Freude an seiner Beute gehabt. Wie die Polizei berichtet, steigt der Mann auf ein Rad, das vor einem Fahrradgeschäft in der Augsburger Straße steht und fährt damit davon. Der Inhaber aber schwingt sich ebenfalls in den Sattel und verfolgt den mutmaßlichen Täter. Mit Hilfe einer jungen Zeugin kann der Dieb dann gestoppt werden. Er versucht zwar noch zu Fuß zu fliehen, kann aber bis zum Eintreffen der Polizei festgehalten werden. Tja, und das 6.500 Euro teure E-Bike, das er wollte, das wurde bei der Flucht leider beschädigt. Harry Potter und der Halbblutprinz, die Braut des Prinzen oder auch Into the West, das eiserne Pferd. All diese Filme haben eines gemeinsam. Sie wurden zum Teil an den bekannten Cliffs of Moher in Irland gedreht. Und auch für die Gruppe unserer Radio 8 Hörerreise ging es nun an diese berühmten Klippen. Am höchsten Punkt erreichen die Steilklippen rund 214 Meter und erstrecken sich insgesamt über 8 Kilometer.
3: Beeindruckend, also wirklich schön, imposant von der Größe her und das Wetter hat gepasst, kein Regen, kein Nebel, was will man mehr?
4: Schafe haben wir gesehen, da oben liegen, Gott, die armen Kühe, die haben sich ganz mini gemacht. Und was war das, irische Wolfshunde müssten das gewesen sein, 4 Stück. Auch sehr beeindruckend. Die waren dann aber auch nochmal eine besondere Attraktion.
5: War sehr gut. Doch auch beeindruckend, wie die Wellen da kommen. Und es ist fantastisch. Wir hatten so Glück mit dem Wetter wieder. Das ist unglaublich.
2: Und die schönsten Schnappschüsse finden Sie übrigens auch auf radio8.de und in der Radio 8 App. Jetzt noch eine gute Nachricht für Mittelfranken. Am morgigen Freitag starten im Kreis Weißenburg-Gunzenhausen die Abfällwochen. Den ganzen Monat Oktober über laden dann verschiedene regionale Gastronomiebetriebe zu traditionellen, aber auch kreativen Apfelgerichten, teilt das Landratsamt mit. Damit solle auch auf die Bedeutung der Streuobstwiesen hingewiesen werden. Sie prägen ja die Landschaft und bieten unterschiedlichsten Tieren wertvollen Lebensraum. 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
6: Der Oktober startet zunächst in unserer Region mit teils Sonne. Ansonsten schickt uns aber Islandsturm Tief Eva im Laufe des Tages immer mehr Wolken. Das Ganze bei 21 bis 23 Grad. In der kommenden Nacht gibt es dann einige Schauer bei Tiefstwerten um 13 Grad. Die klingen aber bald wieder ab. Und dann haben wir morgen eher Wolkenmix mit ab und zu Sonne bei höchstens 18 Grad. Zum Wochenende mit dem Einheitsfeiertag kriegen wir dann wieder häufiger Sonnenschein geboten bei rund 20 Grad.
0: Dankeschön. 11 Grad momentan in Gunzenhausen am Marktplatz. Der Wochenmarkt, er läuft so langsam an. Dankeschön an Tobias, Radio 8 Wettermelder aus Wilhelmsdorf, 11 auch dort. Liebe Autofahrer, ja, mittlerweile einige Blitzer aufgebaut in der Region. Gehen wir sie mal alle durch. Ortsausgang Leutershausen Richtung Ansbach wird geblitzt. Monika, danke. Marina meldet Blitzer in Diederstetten in der 60er-Zone Richtung Dinkelsbühl. Frank hat einen gesehen in Gunzenhausen in der Albert-Schweitzer-Straße in der 30er-Zone. Und Daniel meldet Ellingen, Ortseingang von Höttingen kommend, auch da ein Blitzer. Gute Fahrt wünschen wir, Blitzer melden 0981 63 00, WhatsApp und der Radio 8 Hörerservice.
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0: Cantaloupe, der besondere Song in dieser Stunde. Am 1. Oktober, neuer Monat und wie schön, heute der Welttag der Musik oder auch Weltmusiktag genannt. Eine schöne Gelegenheit, Chefin oder Chef heute mal so richtig die Meinung zu geigen.
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0: Morgen.
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0: 7.41, Radio 8 ist hier. Nico Santos. Einfach gute Musik und vor allem einfach begehrte Gutscheine. 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
0: Hört sich perfekt an. 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

0: Der Donnerstag, 7:49, Radio 8 hier mit dem Blitzer. Infos, Ortsausgang Leutershausen Richtung Ansbach. Einer Dieterstetten in der 60er-Zone Gunzenhausen. Albert-Schweizer-Straße in der 30er-Zone und Ellingen-Ortseingang von Höttingen her kommend. Gute Fahrt wünschen wir und hier sind die Wetteraussichten. Christian.
1: Es gibt teils Sonne, dann Wolken und über Nacht einige Schauer. Morgen leicht wechselhaften Mix. Am Wochenende aber schon wieder mehr Sonne bei rund 20 Grad.
0: So, die Frage heute Morgen. Klappt es im dritten Anlauf mit dem ersten Kloppsieg? Und genau diese Frage wird ab 2045 in München beantwortet. Die deutsche Fußballnationalmannschaft empfängt dort im dritten Nations League-Spiel innerhalb von 8 Tagen das serbische Team. Pia Wegner bei mir. Guten Morgen. Grüße dich.
2: Hallo.
0: Die Euphorie vor den ersten Partien unter Jürgen Klopp als neuer Bundestrainer. Diese Euphorien, die waren sehr, sehr groß. Ja, und jetzt die bange Frage. Ja, jetzt gab es bisher in 2 Spielen bisher eine Niederlage, ein Unentschieden, also nur einen Punkt in der Tabelle. Enttäuschend.
2: Ja, bisher kann man wirklich von einem Fehlstart unter dem neuen Bundestrainer sprechen. Nach dem 1:1 Unentschieden zum Auftakt in den Niederlanden und der ersten Heimniederlage, nämlich dem 0:1 gegen Griechenland, steht fest, die DFB-Elf ist vom rasenden Powerstil des neuen Bundestrainers noch weit entfernt. Doch das entmutigt Jürgen Klopp keinesfalls. Nach der Niederlage in Augsburg sagte er, dass das eben noch Zeit brauche und die Mannschaft sich erst noch finden müsse. Für ihn gäbe es keinen Grund, direkt schwarz zu malen.
0: Na, dann schauen wir mal, was die DFB-Jungs so ab 2045 auf den Rasen bringen. Wir drücken jedenfalls die Daumen. Toi, toi, toi.
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wunderschönen guten Morgen. Willkommen im neuen Monat und willkommen im Tankrabatt. Ja, seit heute gültig. Spritpreise gesunken über Nacht, aber dennoch immer noch teuer genug. Wahnsinn. Also heute Morgen hat man es dann schon gemerkt an den Zapfsäulen in der Region. Sprit deutlich billiger, günstiger zumindest mal. Der Tankrabatt macht es möglich. Es kommt aber Kritik von Wirtschaftsinstituten. Und was die sagen, wer vor allem profitiert vom Tankrabatt, das hören wir gleich in den Nachrichten auf Radio 8 um 8 Uhr.

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1: Ich bin Moritz Einzel. Guten Morgen. Seit Mitternacht gilt der neue Tankrabatt, den die Bundesregierung beschlossen hat. Damit sinken die Steuern auf Benzin und Diesel um jeweils rund 17 Cent pro Liter. Kritik kommt von Wirtschaftsinstituten. So sagte etwa der Chef des Münchner IFO-Instituts Fust der Nachrichtenagentur dpa, der Tankrabatt bewirke lediglich eine Umverteilung zugunsten der Vielfahrer mit großen Autos. Der Klimawandel bedroht zunehmend die Gletscher in der Schweiz. Wenig Schnee im Winter und die starke Sommerhitze haben dafür gesorgt, dass die Eisströme rund 5,5% ihres Volumens verloren haben. Das ist der zweitstärkste Verlust seit Beginn der Messungen. Nach dem gewaltsamen Vorfall im Cockpit eines Fluges von Dubai nach Tel Aviv gestern hat sich Bundesaußenminister Wadephul geäußert. Er telefonierte mit seinem israelischen Amtskollegen Saar.
2: Es ist der Tapferkeit des Piloten und weiterer Passagiere zu verdanken, dass dieser Absturz in letzter Sekunde verhindert werden konnte.
1: Israels Regierung geht von einem versuchten Terroranschlag aus. Der Pilot war von einem Kollegen mit einem Messer attackiert worden. Die Hinrichtung der verurteilten Mörderin Christa Pike im US-Bundesstaat Tennessee ist gescheitert. Der 50-Jährigen wurden Beobachtern zufolge 2 Giftspritzen verabreicht und sie lebte danach immer noch. Pike kam ins Krankenhaus. Die erste Hinrichtung einer Frau seit mehr als 200 Jahren in Tennessee war gestern zunächst aufgeschoben worden. Nach Intervention des obersten US-Gerichts wurde sie aber dann doch durchgeführt. In der Champions League der Frauen haben die Fußballerinnen des FC Bayern am zweiten Spieltag den ersten Sieg eingefahren. Die Münchnerinnen taten sich bei Benfica Lissabon lange schwer, gewannen aber am Ende mit 3:0. Linda Dallmann im ZDF.
3: Wichtig ist, dass man da schnell Lösungen findet in der Halbzeit und da wenig Emotionen rüberbringt, sondern vor allem Lösungen. Und das haben wir in der Halbzeit geschafft, haben uns dann in der zweiten Halbzeit besser gerade offensiv angestellt. Und dann kann es auch mal sein, dass man schwer ins Spiel findet, aber am Ende zählt das Ergebnis und ein 3:0 in Benfica, ich glaube, das nehmen wir sehr gerne mit.
1: Heute Abend gibt's dann das dritte Spiel der Männernationalmannschaft unter Bundestrainer Jürgen Klopp. In München soll gegen Serbien der erste Sieg in der Nations League her. Anstoß ist um 20.45 Uhr.
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4: Ich bin Birt Montasseri. Gleich 3 Verletzte hat jetzt ein Verkehrsunfall bei Weidenbach gefordert. Wie die Polizei berichtet, fuhr eine Seniorin am Nachmittag Richtung Staatsstraße. Beim Abbiegen übersah sie offenbar einen Smart und beide Fahrzeuge stießen zusammen. Die Feuerwehr musste die schwer verletzte Smartfahrerin befreien. Die Seniorin und ihr Beifahrer erlitten leichte Verletzungen. Die Wehren aus Weidenbach und Ornbau waren im Einsatz. Wie es genau zu dem Unfall kommen konnte, versucht die Ansbacher Polizei nun weiter zu klären. Der Sachschaden dürfte im 5-stelligen Bereich liegen.
5: Ui. Dankeschön, Birte. Mehr Nachrichten um 9:30, Frank um 9:30, Radio 8, regional, nächste Ausgabe. Christian König, der Radio 8 Wetterkönig. Was für einen Start legt denn der Oktober hier bei uns in der Region hin?
6: Tja, so spätsommerlich und sonnig wird es nicht mehr bleiben. Es kommen im Laufe des Tages mehr und mehr Wolken rein zu uns. Da lässt das Islandsturmtief Eva schon mal grüßen. 21 bis 23 Grad sind noch drin. In der Nacht ziehen dann ein paar Schauer durch bei 13 Grad. Die sind aber morgen schnell durch und dann gibt's eher Wolkenmix. Ein bisschen Sonne auch bei 18 Grad, aber zum Wochenende wird's schon wieder schöner.
5: Frankenhofen, nähe Hesselberg, 12 Grad. Und beim Marvin, Radio 8 Wettermelder aus Langenzenn, auch da 12. Hallo Autofahrer. Guten Morgen, kurz nach 8 starten wir rein in den neuen Monat. Bitte immer auf die Geschwindigkeit achten. Wir haben diese Blitzer. Ortsausgang Leutershausen Richtung Ansbach. Dieterstetten in der 60er-Zone. Königshofen Ortsausgang Richtung Bechhofen. Gunzenhausen Albert-Schweizer-Straße 30er-Zone. Und Ellingen Ortseingang von Höttingen kommend. Monika, Marina, Erik, Julia, Frank und der Daniel. Danke fürs Melden unter 0981 63 00.
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5: Twisted Sister und Milo. Gleich mal zu Beginn dieser Stunde. 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

0: alle Gutscheine weg, die 30, also die ersten 30. 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Die Wetteraussichten.
1: Auf teils Sonne folgen immer mehr Wolken, kommende Nacht auch ein paar Schauer. Morgen ist es leicht wechselhaft und kühler, am Wochenende wieder schöner.
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Es ist eine der größten privaten Investitionen in Gunzenhausen von einer Firma, von der Sie bestimmt schon einmal gehört haben. Heute Spatenstich für ein Großprojekt. Wir schauen voraus, gleich in Franken um halb. 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

0: Oldfield an der Gitarre. Meg Reilly am Mikrofon. Gesang. So machen die das immer bei den Konzerten.
1: Jawohl. Großartig.
0: Toll.
1: Applaus.
0: Legendär. Moonlight Shadow. Legendär auch er. Prince. Be my girl. Mit Kiss. So, den Schmatzer gibt's gleich auf die Ohren. Nach Frank um halb Radio 8 regional.
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0: Birte Montaseri, guten Morgen.
1: Morgen.
0: In Gunzenhausen heißt es heute, heran an die Schaufeln.
1: Ganz genau, dort ist nämlich jetzt offizieller Spatenstich für ein Millionen-Euro schweres Bauprojekt. Im Gewerbegebiet Nord baut Hetzner Online seine neue Firmenzentrale. Geplant sind ein Bürogebäude mit Kindertagesstätte, Kantine und Fitnessräumen. Und wenn alles fertig ist, sollen hier rund 500 Beschäftigte ein- und ausgehen. Hetzner Online ist einer der größten Betreiber von Rechenzentren in ganz Europa und wurde 1997 in Gunzenhausen gegründet. Stände, Fahrgeschäfte und Zelte wachsen in der Fürther Innenstadt in diesen Tagen in die Höhe. Am Samstag, dem Tag der Deutschen Einheit, startet die Fürther Michaeliskirchweih. Sie ist eine der ältesten Deutschlands und auch eine der wenigen, die noch immer mitten in der Stadt gefeiert wird. Schon seit einigen Tagen gibt's im Innenstadtbereich Straßensperrungen. Tja, und ab heute sind zudem die Parkplätze Fürther Freiheit, Kleine Freiheit und Alexanderstraße gesperrt. Großer Höhepunkt wird der Erntedankfest sein. Das ist dann am 11. Oktober. Gefeiert wird bis zum 14. Oktober. Den V-Club in Dinkelsbühl gibt's nicht mehr, aber Bowlen geht trotzdem nach wie vor. Seit kurzem heißt die Location Roll and Bowl bei Meiser. Gleiche Adresse im Visioplex, aber neuer Betreiber und neues Konzept. Armin Meiser, der Geschäftsführer der Meiser Hotels. Was erwartet die Besucher im Roll and Bowl?
3: Ein Programm wirklich für jeden etwas. Zum einen, wir haben ja 14 wirklich Hightech-Bowlingbahnen mit einer 25 Meter LED-Screen, also knapp 100 Quadratmeter LED-Screen und auf dem neuesten Stand natürlich. Das sind wirklich tolle Bahnen und natürlich das Gesamtpaket bei uns mit Gastronomie, mit einer tollen Bar drin, wo es auch Cocktails, aber auch normale Getränke gibt.
1: Und mehr Infos auch auf der Webseite rollandbowl.de. Noch eine gute Nachricht für Mittelfranken. Hochstapeln ist ja eigentlich teils sogar strafbar. Jörg Klössinger aus Oberdachstetten kann das aber richtig gut und zwar auf Weltmeisterniveau. Er ist zwischen dem 22. und 24. Oktober bei der Weltmeisterschaft der Staplerfahrer in Aschaffenburg mit dabei. Über den Stapler Cup Qualifier in Nürnberg hatte er sich jetzt einen der Startplätze gesichert. Und die Wettkämpfe, die werden übrigens auch per Livestream übertragen. Franken um halb war das Radio 8 regional. 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
4: Der Oktober startet zunächst in unserer Region mit teils Sonne. Ansonsten schickt uns aber Islandsturm Tief Eva im Laufe des Tages immer mehr Wolken. Das Ganze bei 21 bis 23 Grad. In der kommenden Nacht gibt es dann einige Schauer bei Tiefstwerten um 13 Grad. Die klingen aber bald wieder ab. Und dann haben wir morgen eher Wolkenmix mit ab und zu Sonne bei höchstens 18 Grad. Zum Wochenende mit dem Einheitsfeiertag kriegen wir dann wieder häufiger Sonnenschein geboten bei rund 20 Grad.
0: Dankeschön, Merlin aus Wilburgstetten. Er meldet 12 Grad, 12 Grad auch momentan in Neustadt an der Aisch, unterm Geißbock am Rathaus. Hallo Autofahrer, schönen guten Morgen, keine Staus. Blitzer haben wir allerdings für Sie ein paar. Und zwar stehen die in Leutershausen am Ortsausgang Richtung Ansbach, Dieter Stetten ein an der 60er-Zone Richtung Dinkelsbühl, Blitzer Königshofen Ortsausgang Richtung Bechhofen, Gunzenhausen Albert Schweizer Straße 30er-Zone und Ellingen Ortseingang von Höttingen kommend. Bedanke mich bei Frank, Erik, Julia, Daniel, Mariana, Monika auch mit dabei. Danke 0981 6300 Radio 8 Hörerservice und WhatsApp.
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0: Gleich mit Kiss von Prince. so, heute der Weltmusiktag, der Weltvegetariertag, der Weltkaffeetag und heute ist auch, ich glaube, die meinen uns, Birte, und auch den Christian König, heute ist der Tag der älteren Menschen.
1: Ach ja, danke.
0: Ja. Ich denke, wir sollten darauf anstoßen.
1: Ja.
0: Und zwar mit einer Schachtel edle Tropfen in Nuss. Genau das Richtige für uns.
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0: Morgen.

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0: 8 und 43, Radio 8. Neuer Monat, heute der 1.10.2026, ist halt heute wieder Tankrabatt. Sehr umstritten das Ganze, aber ich habe gecheckt, jawohl, über Nacht sind die Preise an den Zapfsäulen gesunken. Billig ist es aber dennoch nicht. Frag mal nach bei Dominik Schweiger. Ich grüße dich. Servus.
1: Hallo.
0: Grüße dich. Was ändert sich denn ab heute da konkret an der Zapfsäule?
1: Der Staat senkt bis Ende Dezember die Energiesteuern. Zusammen mit der Mehrwertsteuer sind dadurch bis zu 17 Cent weniger pro Liter möglich. Bei einer Tankfüllung von 50 Litern wären das immerhin 8,5 Euro. Mhm. Eine Garantie ist es aber nicht. Die Tankstellen legen nämlich weiterhin ihre Preise selber fest. Und schon beim letzten Tankrabatt kam die Entlastung zumindest anfangs nicht vollständig bei uns Kunden an.
0: Ab Januar soll dann ein Spritpreisdeckel folgen. Das funktioniert dann wie?
1: Der Staat würde regelmäßig einen Höchstpreis berechnen, abhängig vom Ölpreis, den Kosten für Verarbeitung und Transport und einer angemessenen Gewinnspanne. Tankstellen dürften günstiger verkaufen, aber nicht über diese Grenze gehen. Wie genau der Deckel berechnet wird, ist aber noch offen.
0: Ist das eine dauerhafte Lösung?
1: Eher nicht. Der Tankrabatt hilft kurzfristig, ja, kostet Bund und Länder aber rund 2,5 Milliarden Euro und entlastet vor allem Vielfahrer stärker als Menschen ohne Auto. Mhm. Ein Preisdeckel könnte überhöhte Gewinnspannen begrenzen, ist aber ein großer Eingriff in den Markt. Abhängig von Ölimporten und internationalen Krisen bleibt Deutschland trotzdem. Langfristig ersetzen beide Maßnahmen also keine grundsätzlich neue Energie- und Verkehrspolitik.
0: Letzte Frage, wie gehen denn andere EU-Staaten gegen die hohen Preise vor?
1: Ganz unterschiedlich. Belgien und Luxemburg haben schon staatliche Höchstpreise. Auch Polen legt tägliche Preisobergrenzen fest. Portugal hat die Kraftsteuer deutlich gesenkt. Österreich begrenzt außerdem die Gewinnspanne der Ölkonzerne. Frankreich unterstützt dagegen gezielt besonders betroffene Branchen. Ein Patentrezept hat aber offenbar noch kein Land gefunden.
0: Ja, genau so ist es. Also, ab heute Tankrabatt. Sprit ist dann doch spürbar günstiger geworden, ist aber dennoch nicht billig. Das waren die Infos von unserem Zapfsäulen-Kollegen Dominik Schweiger. Vielen Dank.
1: Gerne.

0: 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Die Wetteraussichten.
1: Erst gibt's teils Sonne, dann Wolken und über Nacht einige Schauer. Morgen leicht wechselhaften Mix. Am Wochenende aber schon wieder mehr Sonne bei rund 20 Grad.
0: Dankeschön. Königshofen, der Blitzer, Ortsausgang Richtung Bechhofen. Hildegard hat's bestätigt. Vielen herzlichen Dank. Und mehr Blitzer gleich nach den Nachrichten um kurz nach 9.
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1: Ich bin Moritz Einzel. Guten Morgen. Seit Mitternacht gilt in Deutschland erneut ein sogenannter Tankrabatt. Der Preis je Liter Benzin oder Diesel soll um rund 17 Cent fallen über eine Senkung der Energiesteuer. Die Maßnahme ist bis Jahresende befristet. An vielen Tankstellen fielen bereits in der Nacht die Preise. Ob die 17 Cent aber vollständig an die Verbraucher weitergegeben werden, ist noch unklar. 1,5 Wochen nach der Berlin-Wahl starten heute Gespräche über eine Regierungsbildung in der Hauptstadt. Linke, Grüne und SPD treffen sich zunächst zu einem Vorgespräch. Bayerns Ministerpräsident Söder hat im Hinblick auf eine mögliche rot-grün-rote Regierung in Berlin erneut eine umfassende Reform des Länderfinanzausgleichs gefordert. Im ZDF sagte er:
2: Die Programme der Parteien bedeuten ja immer mehr Ausgaben und diese Ausgaben sollen andere bezahlen, obwohl beispielsweise manches, was kostenloses Essen in der Kita oder die kostenlose Kita betrifft, sich die Länder, die zahlen, gar nicht leisten können. Das ist unfair gegenüber den Bürgern dort und deswegen braucht es ein völlig neues System. Das bisherige Länderfinanzsystem ist komplett gescheitert.
1: Berlin sei Hauptnehmerland beim Länderfinanzausgleich, so Söder. Die aktuelle Regelung gilt bis 2030. Gestern hat sich das Bundeskabinett ja auf eine Pflegereform geeinigt. Dazu kommt jetzt Kritik von der Krankenkasse DAK, deren Chef Storm sagte, bei der geplanten Anhebung der Beitragssätze für Kinderlose sei man in einer verfassungsrechtlich bedenklichen Dimension angekommen. Die Regierung will den Pflegebeitrag für Kinderlose 2027 um 0,3% auf 4,5% anheben. Der Tech-Milliardär Elon Musk soll wieder für die US-Regierung arbeiten. Er soll die amerikanische Kriegsführung der Zukunft mitgestalten. Verteidigungsminister Hegseth hat ein entsprechendes Forschungsprojekt angekündigt, das Musk leiten soll. Ergebnisse erwartet der Pentagon-Chef binnen 120 Tagen. Erster Sieg für die Fußballerinnen des FC Bayern in der Champions League. Am zweiten Spieltag der Ligaphase haben sich die Münchnerinnen bei Benfica Lissabon mit 3:0 durchgesetzt. Heute Abend spielt dann die Männernationalmannschaft in München gegen Serbien. Es soll im dritten Nations League-Spiel der erste Sieg unter Bundestrainer Jürgen Klopp werden. Los geht's um 20.45 Uhr.
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3: Ich bin Birte Montasseri. In Fürth ist es jetzt zu einem großen Polizeieinsatz gekommen. Wie die Beamten berichten, taucht ein Mann unberechtigterweise in einem Einfamilienhaus in der Fuchsstraße auf. Als jemand die Polizei alarmiert und eine Streife kommt, weigert er sich, das Haus zu verlassen und wird aggressiv. Weil es Hinweise darauf gibt, dass der Mann Waffen haben könnte, sperrt die Polizei den Bereich ab und ruft das SEK. Das überwältigt den 68-Jährigen schließlich. Dabei wird er leicht verletzt. Im Haus fand die Polizei tatsächlich mehrere Messer sowie ein Schwert und stellte sie sicher.
4: Dankeschön. Es ist kurz nach 9. Wir fragen nach beim Radio 8 Wetterkönig Christian König. Hallo.
5: Hallo.
4: Grüße dich. Dreht der Herbst jetzt dann doch nochmal auf?
5: Ja, aber nur scheibchenweise. Auf Sonne folgen mehr Wolken. Dann in der Nacht auch teilweise Schauer, aber die klingen spätestens morgen Vormittag schon wieder ab. Okay. Und das war's dann erstmal wieder. Ins und durchs Wochenende rein in die erste richtige Oktoberwoche haben wir dann eher wieder Sonne, in der Früh auch mal etwas mehr Nebel. Aber tagsüber mit auffrischendem Wind ist es doch oft freundlich mit durchaus um oder knapp über 20 Grad.
4: 12 Grad in Gunzenhausen, der Wochenmarkt, der läuft. Und Dankeschön an den Charlie Radio 8 Wettermelder aus Burg Bernheim. 12 in Burg Bernheim. Hallo Autofahrer, störungsfreier Verkehr, wunderbar. Aber einige Blitzer, Ellingen-Ortseingang von Höttingen kommend. Gunzenhausen-Albert-Schweizer-Straße, 30er-Zone, Königshofen-Ortsausgang Richtung Bechhofen. In Dieterstetten steht ein Blitzer, 60er-Zone Richtung Dinkelsbühl und Ortsausgang Leutershausen Richtung Ansbach. Bedanke mich bei allen, die es gemeldet haben. 0981 63 00, der Radio 8 Hörerservice.
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4: Gleich mal hier, späte 70er, Disco-Stampfer Patrick Hernandez, Born to be Alive.
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4: Dann nur noch bis morgen die Radio 8 Hörerreise Irland. Wunderbare Eindrücke bekommen wir gleich hier auf Radio 8.

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1: Ich reibe mir verwundert die Augen und gerne auf die Ohren, weil ich kann's nicht glauben, morgen schon wieder Heimreise. Aber was die alles erlebt haben bisher, Wahnsinn. Und auch dieser Tag hier, gigantisch. Harry Potter und der Halbblutprinz, die Braut des Prinzen oder auch Into the West, der steinerne Pfad. Kennen Sie vielleicht einen dieser Filme? Und all diese Filme, die haben eins gemeinsam, sie wurden zum Teil an den bekannten Cliffs of Moher in Irland gedreht. Und genau die wurden von unserer Gruppe besucht. Wow, hohe Klippen, der höchste Punkt erreicht mal locker 214 Meter. Und das Ganze erstreckt sich über 8 Kilometer. Beeindruckend.
2: Beeindruckend, also wirklich schön, imposant von der Größe her. Und das Wetter hat gepasst. Kein Regen, kein Nebel, was will man mehr?
3: War sehr gut, doch auch beeindruckend, wie die Wellen da kommen und es ist fantastisch. Wir hatten so Glück mit dem Wetter wieder, das ist unglaublich.
1: Ja, vom Glück verwöhnt und vom Wetter sowieso. Unsere Hörerreisenden, schauen Sie mal rein. Ich finde diese Fotos, diese Aufnahmen so gigantisch. Die Radio 8 Hörerreise zu finden bei uns im Netz auf radio8.de und in der App. Heute wieder ein spannender Tag, dann Sie wieder berichten und am Morgen geht's langsam wieder zurück nach Mittelfranken.
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Achtung, neue Blitzer. Radio 8 ist hier. Schön, dass Sie mit dabei sind. Aurach, Ortseingang nach der Esso-Tankstelle. Das heißt also von Ansbach her kommend, Levent, vielen Dank. Und Rothenburg, Blitzer im Heckenacker am Kindergarten in der 30er-Zone. Stefan, Dankeschön. Gleich bei uns Nachrichten. Frank um halb, Radio 8 regional. Zuvor mal einfach gute Musik. Ariana Grande auf Radio 8.

0: So, von anständig und zart hin zu einfach mal voll daneben. Ja, Frank Zappa, Bobby Brown, legendär. Und deswegen taucht er auf hier im Programm von Radio 8 nach Franken um 7:30, Radio 8 regional.
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0: Birte Montaseri, hallo.
2: Hi, grüß dich.
0: Grüße dich. In Gunzenhausen heißt das Kommando heute, alle ran an die Schaufeln.
2: Denn es ist offizieller Spatenstich und zwar für ein 1 Million Euro schweres Bauprojekt. Im Gewerbegebiet Nord baut Hetzner Online seine neue Firmenzentrale. Geplant sind ein Bürogebäude mit Kindertagesstätte, Kantine und Fitnessräumen. Wenn alles fertig ist, sollen hier rund 500 Beschäftigte ein- und ausgehen. Hetzner Online ist einer der größten Betreiber von Rechenzentren in ganz Europa und wurde 1997 in Gunzenhausen gegründet. Ein Mann hat der Ansbacher Polizei unterschiedliche Führerscheine vorlegen können, nur keinen für Deutschland. Beamte kontrollierten ihn am Karlsplatz. Sein griechischer Führerschein war eindeutig eine Fälschung. Und auch im europäischen Führerscheinregister für Griechenland gibt es überhaupt keinen Eintrag auf ihn. Seine Fahrerlaubnis aus den Vereinigten Arabischen Emiraten gilt auch nicht, weil er schon über ein halbes Jahr in Deutschland ist. Offen ist übrigens bei all dem, welche Staatsbürgerschaft der Mann überhaupt hat. Harry Potter und der Halbblutprinz, die Braut des Prinzen oder auch Into the West, das eiserne Pferd. All diese Filme haben eines gemeinsam. Sie wurden zum Teil an den bekannten Cliffs of Moher in Irland gedreht. Und auch für die Gruppe unserer Radio 8 Hörerreise ging es gestern an diese Klippen. Am höchsten Punkt erreichen sie rund 214 Meter und erstrecken sich insgesamt auf über 8 Kilometer Länge.
3: Beeindruckend, also wirklich schön, imposant von der Größe her und das Wetter hat gepasst, kein Regen, kein Nebel, was will man mehr?
4: Schafe haben wir gesehen, da oben liegen, Gott, die armen Kühe, die haben sich ganz mini gemacht und irische Wolfshunde, die waren dann aber auch nochmal eine besondere Attraktion.
5: Beeindruckend, wie die Wellen da kommen und es ist fantastisch. Wir hatten so Glück mit dem Wetter wieder, das ist unglaublich.
2: Und die schönsten Schnappschüsse finden Sie ja übrigens auch auf radio8.de und in der Radio 8 App. Noch eine gute Nachricht für Mittelfranken. Am morgigen Freitag starten im Kreis Weißenburg-Gunzenhausen die Apfelwochen. Den ganzen Monat Oktober über laden dann verschiedene regionale Gastronomiebetriebe zu traditionellen, aber auch kreativen Apfelgerichten, teilt das Landratsamt mit. Damit solle auch auf die Bedeutung der Streuobstwiesen hingewiesen werden. Sie prägen ja die Landschaft und bieten unterschiedlichsten Tieren wertvollen Lebensraum. Franken um 7:30 war das Radio 8 regional. Wenn Sie möchten, können Sie alles nachlesen und auch nach neuen Nachrichten stöbern auf radio8.de und in der Radio 8 App. Das war Wetter jetzt mit Christian König, Ihrem Radio 8 Wetterkönig.
6: Der Oktober startet zunächst in unserer Region mit teils Sonne. Ansonsten schickt uns aber Islandsturm Tief Eva im Laufe des Tages immer mehr Wolken. Das Ganze bei 21 bis 23 Grad. In der kommenden Nacht gibt es dann einige Schauer bei Tiefstwerten um 13 Grad. Die klingen aber bald wieder ab. Und dann haben wir morgen eher Wolkenmix mit ab und zu Sonne bei höchstens 18 Grad. Zum Wochenende mit dem Einheitsfeiertag kriegen wir dann wieder häufiger Sonnenschein geboten bei rund 20 Grad.
0: Dankeschön, der Karl meldet aktuell Münchsteinach, da haben wir 13 Grad. 14 Grad sind es in Weißenburg, hier gemessen am Römermuseum. Lieber Autofahrer, die Liste wird länger. Viele Blitzer bei uns in der Region. Erstmal gute Nachricht, störungsfreier Verkehr, keine Staus. Blitzer, Ortsausgang Leutershausen Richtung Ansbach, Dieterstetten, 60er-Zone Richtung Dinkelsbühl, Königshofen, Ortsausgang Richtung Bechhofen, Aurach, Ortseingang von Ansbach kommend, Gunzenhausen, Albert-Schweitzer-Straße, 30er-Zone, Rodenburg im Heckenacker im Kindergarten in der 30er-Zone und Ellingen, Ortseingang von Höttingen kommend. Brauchen Blitzer gesehen, Stau entdeckt, bitte melden. WhatsApp, der Radio 8 Hörerservice 0981 63 00.
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0: Oh, das kriegt man hin mit einfach guter Musik. Frank Zappa, Bobby Brown, legendär. Deswegen bei uns hier auf dem Sender. Einfach gute Musik, jetzt für Sie.
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0: Morgen.

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0: 9:41, heute der 1. Oktober. Grillsaison offiziell beendet, denn heute ist der Welt-Vegetarier-Tag. Heute aber auch der Tag des Kaffees. Ronny Thorau hängt auch gern an der Tasse wie ich. Grüße dich.
1: Hallo.
0: Also Ronny, wie kaffeeverliebt sind wir Deutschen?
1: Ja, also von wegen Biernation Deutschland. Gut 160 Liter Kaffee trinken die Deutschen pro Kopf im Jahr. Weit mehr als Bier, also klares Lieblingsgetränk. Ja. Das heißt im Schnitt, jeder trinkt fast einen halben Liter Kaffee täglich. Wenn man da jetzt Kinder und andere Nicht-Kaffeetrinker rausrechnet, stellt man fest, manche trinken echt viel Kaffee. Merkt man auch, wenn man auf der Straße rumfragt.
2: Ein Tag ohne Kaffee ist für mich ein schwerer Tag.
3: Ich krieg Kopfschmerzen.
4: Kaffee gehört für mich einfach zum Leben dazu.
5: Ohne Kaffee für mich, es ist ein Tag ohne Sonne.
1: Und so Sätze wie, ich brauche jetzt einen Kaffee, sonst geht's gar nicht weiter, hört man ja oft im Alltag.
0: Ja, hört man ganz oft bei uns hier in der Sendung, wenn die Mikrofone abgeschaltet sind. Ist das eigentlich gesund, regelmäßig viele Tassen Kaffee am Tag zu trinken?
1: Also man muss sich da nicht allzu viele Sorgen machen. Professor Heribert Schunkert, Vizechef der Deutschen Herzstiftung, sagt, man habe untersucht, dass 1 bis 4 Tassen nützlich sein können fürs Herz-Kreislauf-System. Deutlich mehr Tassen, aber auch jetzt nicht schaden.
6: Wenn man über 10 Tassen hinweg geht, dann ist es zumindest nicht schädlich gewesen, aber auch nicht mehr nützlich.
1: Allerdings kann sich der Kaffee-Wachmacheffekt abnutzen und meistens kickt uns Kaffee eher, wenn wir zu wenig Schlaf haben. Mhm. Also mehr schlafen wäre da wohl die gesündere Variante. Dann kann man ja immer noch Kaffee aus Genuss trinken.
0: Ja, also der Tag des Kaffees. Dankeschön, Ronny Thorau. Darauf ein Tässchen. Wow.

0: 9:49. Radio 8, das ist der Donnerstag heute, der 1. Oktober. Neuer Monat, Tankrabatt, was will man mehr? Es ist doch Wahnsinn, oder? Wie Weihnachten und Ostern an einem Tag.
1: Hurra!
0: Hurra, Frau Lockett. Birta, die Infos aus der Region, Franken um halb, Radio 8 regional.
1: Ja, heute Vormittag, großer Spatenstich für die neue Firmenzentrale von Hetzner Online in Gunzenhausen. Ein millionenschweres Bauprojekt. Wir von Radio 8 sind für Sie mit vor Ort. Hetzner Online ist ja einer der größten Betreiber von Rechenzentren in ganz Europa. 1997 in Gunzenhausen gegründet. Und Stände, Fahrgeschäfte, Zelte, all das wächst in der Fürther Innenstadt jetzt in die Höhe. Am Samstag, am Tag der Deutschen Einheit, startet die Fürther Michaeliskirchweih. Es ist ja eine der ältesten in Deutschland überhaupt und eine der wenigen, die noch mitten in der Stadt gefeiert wird. Die Michaeliskirchweih geht bis zum 14. Oktober.
0: Ja, schon mal viel Spaß. Morgen mehr dazu hier auf Radio 8. Ja, und heute, ich habe schon gesagt, der Tag des Kaffees. Heute auch der Welt-Vegetarier-Tag. Grillsaison somit beendet. Und heute am Tag des Kaffees, manch einer, wir haben es gehört eben, also Kaffee trinken ist nicht schädlich, sagen die Ärzte. Ja, also bis zu 4 Tassen, alles okay. Und drüber hinaus, ja gut, kannst du natürlich auch machen. Ne? Und übrigens, Kaffee ist der einzige Kraftstoff, den ich mir auch noch nach 12 Uhr leisten kann. Ja, ist so. Insofern, ein Tässchen obendrauf, schönen Donnerstag mit Radio 8 und bis morgen früh dann um 6. Servus!
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1: Ich bin Moritz Einzel. Der Vorsitzende des Verkehrsausschusses im Bundestag, Al-Wazir, hat den neuen Tankrabatt kritisiert. Im ZDF verwies der grünen Politiker darauf, dass gleichzeitig das Deutschlandticket teurer wird.
2: Also wir fördern mit der Gießkanne das Autofahren, wo auch alle was davon haben, die das vielleicht gar nicht brauchen. Und gleichzeitig machen wir die Nutzung von Bus und Bahn teurer. Da merken Sie schon, was für eine Schieflage wir haben.
1: Seit heute gilt wieder ein Tankrabatt. Bis Jahresende soll der Liter Benzin oder Diesel um rund 17 Cent günstiger sein. An Bayerns Hochschulen beginnt heute offiziell das Wintersemester. Wie viele Menschen diesmal neu ins Studium starten, steht noch nicht ganz fest. Einschreibungen und Nachrückverfahren laufen teilweise noch. Im vergangenen Wintersemester waren es gut 57.000 Erstsemester. Mehr von Dominik Schweiger.
3: Nach dem Einbruch des ausgefallenen Abiturjahrgangs in Bayern dürften die Anfängerzahlen dieses Mal wieder steigen. Rund 30.000 bayerische Schülerinnen und Schüler haben im Sommer das erste G9-Abitur gemacht. Für etwa zwei Drittel der Studienangebote braucht es keinen NC- oder Eignungstest. Und eine Ummeldung kann sich lohnen. Würzburg erstattet zum Beispiel das Semesterticket, Bamberg bietet Einkaufsgutscheine über 100 Euro und in Eichstätt gibt's ein Begrüßungspaket im Wert von rund 50 Euro.
1: War die Preiserhöhung bei Amazon Prime im Jahr 2022 rechtswidrig? Das soll jetzt der Bundesgerichtshof klären. Die Verbraucherzentrale Nordrhein-Westfalen hat geklagt. Sie hält die Preiserhöhung für nicht zulässig und hat in den Vorinstanzen bereits Recht bekommen. Der Sammelklage haben sich inzwischen fast 150.000 Menschen angeschlossen. Der Pilot, der gestern bei einem gewaltsamen Zwischenfall auf einem Flug von Dubai nach Tel Aviv verletzt worden war, ist in stabilem Zustand. Der indische Flugkapitän werde in einem saudi-arabischen Krankenhaus behandelt, hieß es von der zuständigen indischen Botschaft. Der Mann war von einem Kollegen mit einem Messer verletzt worden, leistete aber Widerstand. Israels Ministerpräsident Netanyahu nannte ihn einen wahren Helden. Die Alpengletscher sind zunehmend in Gefahr durch den Klimawandel. In der Schweiz ist das Eisvolumen in diesem Jahr um rund 5,5% geschmolzen, berichtet ein Forschungsnetzwerk. Nur im Jahr 2022 sei der Verlust noch größer gewesen.
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4: Ich bin Birt Montasseri. In Gunzenhausen ist jetzt offizieller Spatenstich für ein Millionen-Euro schweres Bauprojekt. Im Gewerbegebiet Nord baut Hetzner Online seine neue Firmenzentrale. Geplant sind ein Bürogebäude mit Kindertagesstätte, Kantine und Fitnessräume. Und wenn alles fertig ist, sollen hier rund 500 Beschäftigte ein- und ausgehen. Hetzner Online ist einer der größten Betreiber von Rechenzentren in ganz Europa und wurde 1997 in Gunzenhausen gegründet. Das Wetter: nach Sonne kommen heute im Laufe des Tages immer mehr Wolken dazu. Temperaturen bis 23 Grad. Kommende Nacht gibt's dann erste Schauer. Tiefstwerte morgen früh so um die 13 Grad. Ansonsten am Freitag weiterhin ein paar Schauer, Wolken und ein bisschen Sonne auch noch. Höchstens aber nur 18 Grad. Über das Feiertagswochenende folgt dann insgesamt wieder mehr Sonnenschein und um die 20 Grad. Dann schauen wir noch auf die Straßen in Mittelfranken. A6 Heilbronn Richtung Nürnberg zwischen Aurach und Herrieden. Gefahr durch einen defekten LKW. Der Standstreifen ist blockiert. Hier auch Gefahr durch Gegenstände auf der Fahrbahn, nämlich Reifenteile. Und nochmal A6 Heilbronn Richtung Nürnberg zwischen Aurach und Herrieden. Bitte unbedingt aufpassen in beiden Richtungen. Gefahr durch Tiere auf der Fahrbahn, genauer gesagt flitzender Frischlinge herum. Bitte auch aufs Tempo achten. Ortsausgang Leutershausen Richtung Ansbach-Stittenblitzer. Niederstetten in der 60er-Zone, Königshofen-Ortsausgang Richtung Bechhofen, ein Blitzeranhänger ist das, in Aurach am Ortseingang nach der Esso-Tankstelle von Ansbach kommend und Rothenburg im Heckenacker am Kindergarten in der 30er-Zone steht noch einer. Vielen Dank an die zahlreichen Radio 8 Blitzfunkerinnen und Blitzfunker und wer noch einen Blitz entdeckt, kann sich auch gerne melden per Telefon oder WhatsApp über die 09816300.
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1: Ich bin Birt Montaseri. Gleich drei Verletzte hat jetzt ein Verkehrsunfall bei Weidenbach gefordert. Wie die Polizei berichtet, fuhr eine Seniorin hier Richtung Stadtstraße. Beim Abbiegen übersah sie offenbar einen Smart und sie stießen zusammen. Die Feuerwehr befreite die schwer verletzte Smartfahrerin. Die Seniorin und ihr Beifahrer erlitten leichte Verletzungen. Die Wehren aus Weidenbach und Ornbau waren im Einsatz. Wie es genau zu dem Unfall gekommen ist, ermittelt nun die Ansbacher Polizei. Der Sachschaden dürfte im fünfstelligen Bereich liegen. In Gunzenhausen ist jetzt offizieller Spatenstich für ein 1 Million Euro schweres Bauprojekt. Im Gewerbegebiet Nord baut Hetzner Online seine neue Firmenzentrale. Geplant sind ein Bürogebäude mit Kindertagesstätte, Kantine und Fitnessräumen. Wenn alles fertig ist, sollen hier rund 500 Beschäftigte ein- und ausgehen. Hetzner Online ist einer der größten Betreiber von Rechenzentren in ganz Europa und wurde 1997 in Gunzenhausen gegründet. Einen ungewöhnlichen Einsatz hat jetzt die Polizei Ansbach gehabt. Wie die Polizisten berichten, beobachtet ein Anwohner einen zunächst unbekannten 50-Jährigen, wie er sich in ein unversperrtes, fremdes Auto setzt und einschläft. Eine Streife stellt dann fest, dass der Schläfer eine durchzechte Nacht hinter sich hatte. Nach der Überprüfung seiner Personalien konnte er das Auto wieder verlassen. Bei der Kontrolle wurde aber festgestellt, dass zwei Staatsanwaltschaften schon wissen wollen, wo sich der Mann genau aufhält. Tja, und das wissen sie jetzt. 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Heute erst einmal viel Sonne, dann kommen im Laufe des Tages aber auch immer mehr Wolken dazu, Temperaturen 23 Grad höchstens. In der Nacht gibt's dann ein paar Schauer, Tiefstwerte morgen früh so um die 13 Grad. Ansonsten der Freitag startet mit vereinzelten Schauern, dann gibt's wieder viele Wolken, auch ein bisschen Sonnenschein ist dabei. Höchstens 18 Grad. Über das Feiertagswochenende folgt aber insgesamt wieder mehr Sonnenschein bei rund 20 Grad. Schauen wir noch schnell auf die Straßen in Mittelfranken. Wir haben eine Meldung von der A6 Heilbronn Richtung Nürnberg. Zwischen Aurach und Herrieden Gefahr durch einen defekten LKW, der den Standstreifen blockiert. Hier aber auch Gefahr durch Gegenstände auf der Fahrbahn, nämlich genauer gesagt Reifenteile. Und die B8 haben wir dabei, Neustadt an der Aisch Richtung Nürnberg. Auf Höhe Langenzenn Gefahr durch Gegenstände auf der Fahrbahn. Und zwar sind das Styroporplatten. Bitte unbedingt aufs Tempo achten, B8. Zwischen Langenfeld und Diebach wird geblitzt. Wir haben einen in Diederstetten in der 60er-Zone, wenn Sie Richtung Dinkelsbühl fahren. In Aurach am Ortseingang, nach der Esso-Tankstelle von Ansbach kommt und Rotenburg im Heckenacker am Kindergarten ist eine 30er-Zone. Da wird auch geblitzt. Danke an Jörgi, Stefan, Mariana und Levent fürs Bescheid sagen. Über eine WhatsApp oder auch per Telefonanruf können Sie uns ja erreichen. Sie brauchen nur diese eine Nummer dafür. 0981 63 00. Gute und sichere Fahrt wünsche ich Ihnen.
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0: Einen schönen Donnerstag zusammen, Finn Hornung hier auf Radio 8. Diese Woche kommt eine deutsche Bestseller-Verfilmung auf die große Leinwand. Corpus Delicti nach dem Roman von Juli C. Erzählt von einer Zukunft, in der Gesundheit zur Pflicht wird und Zweifel am System plötzlich hart bestraft werden. Mein Kollege Sebastian Will hat den deutschen Thriller schon vorab mal unter die Lupe genommen. Das ist der Radio 8 Kino-Quickie.
1: Corpus Delicti spielt in einer scheinbar nahen Zukunft, die erstmal ziemlich perfekt klingt. Alle leben gesund, Krankheiten gibt es kaum mehr. Das System, das all das ermöglicht, wird die Methode genannt. Und Mia ist davon überzeugt, das ist der richtige Weg.
2: Wir haben eine Methode entwickelt, die allen ein Leben ohne Schmerz und Leid ermöglicht. Die Vernunft hat gesiegt.
1: Aber dann passiert etwas, das Mia völlig aus der Bahn wirft. Ihr Bruder Moritz wird verhaftet, weil er angeblich eine Frau ermordet haben soll.
3: Seine DNA ist überall.
4: Da stimmt was nicht.
5: Daran werden Sie doch nicht ernsthaft zweifeln.
1: Aber Mia zweifelt und beginnt der Sache selbst auf den Grund zu gehen und entdeckt immer mehr Geheimnisse, die eigentlich keiner wissen darf.
6: Die gefährlichsten Viren heutzutage sind infektiöse Gedanken.
1: Corpus Delicti ist kein ferner Science-Fiction-Trip, sondern stellt Fragen, die ziemlich nah an unserer eigenen Gegenwart sind. Wie viel Kontrolle ist okay, wenn sie angeblich den Guten dient? Und was passiert, wenn ein System sich lieber selbst schützt, als die Menschen, die darin leben. Spannungstechnisch und auch optisch ist das ein richtig guter Film, made in Germany.

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1: Ich bin Moritz Einzel. Kleine Kinder sind kaum zu bremsen. Circa 18.000 Schritte am Tag sind im Alter von 3 bis 4 Jahren typisch. Das geht aus einer internationalen Studie in 44 Ländern hervor. Die Wissenschaftler stellten fest, dass Kinder in Ländern mit niedrigem Einkommen täglich etwa 5.000 Schritte mehr gehen als Kinder in Ländern mit hohem Einkommen. Zudem bewegen sich Kinder in ländlichen Regionen mehr als Stadtkinder. Seit Mitternacht gilt in Deutschland wieder ein Tankrabatt. Die Preise für Benzin und Diesel sind an vielen Zapfsäulen gefallen. Kritik an der Maßnahme kommt von Grünen-Fraktionschefin Dröge. Sie findet den Tankrabatt ungerecht, sagte sie bei NTV.
2: Es gibt einen viel schlaueren Weg zu helfen. Und das wäre, wenn man pauschal ein Energiegeld auszahlen würde. Es würde allen Menschen Unterstützung geben. Und es würde nicht zu einem relevanten Einteil am Ende doch bei den Mineralölkonzernen landen, die in dieser Krise krasse Übergewinne machen.
1: Bis Jahresende soll der Liter Benzin oder Diesel durch eine Energiesteuersenkung bis zu 17 Cent billiger sein. Eine vernünftige Nachtruhe besteht aus 7 bis 9 Stunden Schlaf. Doch die meisten Menschen in Bayern schlafen deutlich kürzer. 71% kommen nicht auf das medizinisch empfohlene Optimum, zeigt eine repräsentative Befragung im Auftrag der AOK Bayern. Ein knappes Drittel schläft demnach weniger als 6 Stunden. Männer und Frauen unterscheiden sich dabei kaum in ihrer Schlafdauer. Nach der missglückten Hinrichtung der verurteilten Mörderin Christa Pike hat der Gouverneur des US-Bundesstaates Tennessee, Lee, alle weiteren Hinrichtungen für dieses Jahr ausgesetzt. Die 50-jährige Pike hatte zuvor 2 Giftspritzen überlebt. Sie wurde ins Krankenhaus gebracht. Sie war 1996 wegen Mordes an einer 19-jährigen Bekannten zum Tode verurteilt worden. Auf der Autobahn A9 in Richtung München ist ein Mann zwischen 2 Fahrzeugen eingeklemmt und tödlich verletzt worden. Nach Polizeiangaben schlief der Mann am Morgen am Steuer ein und fuhr auf Höhe Pfaffenhofen gegen einen parkenden LKW und dann gegen eine Leitplanke. Als er ausstieg, fuhr ein Transporter in die ungesicherte Unfallstelle und klemmte den Mann ein. Die A9 war stundenlang vollgesperrt. Es bildete sich ein rund 18 Kilometer langer Rückstau.
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3: Ich bin Birte Montasseri, der Frecciarossa. Der rote Pfeil ist das Flaggschiff unter den Hochgeschwindigkeitszügen des italienischen Bahnkonzerns Trenitalia. Als er jetzt in der Nacht auf Mittwoch in der Nähe des Nürnberger Frankenstadions auf einem Abstellgleis stand, haben Unbekannte versucht, ihn mit einem großflächigen Graffiti zu besprühen. Wahrscheinlich wurden sie gestört und flüchteten zurück, blieben nur Spray-Utensilien. Wer in der Nacht auf Mittwoch aber etwas Ungewöhnliches in den Bereichen Haltepunkt Frankenstadion oder Grundigtürme beobachtet hat, kann sich bei der Bundespolizei Nürnberg melden. Das Wetter: nach Sonne kommen heute im Laufe des Tages immer mehr Wolken dazu, Temperaturen bis 23 Grad. Kommende Nacht gibt es dann erste Schauer, Tiefstwerte morgen früh so um die 13 Grad. Ansonsten am Freitag weiterhin ein paar Schauer, Wolken und ein bisschen Sonne auch noch, höchstens aber nur 18 Grad. Über das Feiertagswochenende folgt dann insgesamt wieder mehr Sonnenschein und um die 20 Grad. Schauen wir noch auf die Straßen in Mittelfranken. Keine größeren Staus oder Verkehrsbehinderungen mehr, aber einige Blitzer. B8 zwischen Langenfeld und Diebach, dann Diederstetten in der 60er-Zone Richtung Dinkelsbühl. Auch in Aurach am Ortseingang nach der Esso-Tankstelle von Ansbach kommt, wird geblitzt. Genauso wie in Rotenburg im Heckenacker am Kindergarten ist eine 30er-Zone. Danke an Jörgi, Mariana, Levent und Stefan. Und wer auch noch einen Blitz entdeckt, kann sich gerne melden. Mit einer WhatsApp direkt in Studio oder mit einem Telefonanruf beim Radio 8 Hörerservice. Diese eine Nummer brauchen Sie dafür. 09813600. Gute Fahrt.

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1: Einen schönen Donnerstag. Finn Hornung hier auf Radio 8. Bei dem Erzählfest der Kulturmacherei Gunzenhausen gibt es heute die Lesung mit Musik. Ein Mord in Aha. Jakob Wassermanns Erzählung Adam Urbas um 19 Uhr in Gunzenhausen im Rathausfoyer. Der Eintritt dort ist frei. Alle Infos gibt's unter diekulturmacherei.de. Am Sonntag von 13 bis 17 Uhr ist Tag der offenen Tür im Raubtier- und Exotenasyl und zwar in Ansbach-Wallersdorf in der Leinmühlstraße 2. Infos unter raubkatzenasyl.org. Bei der Langen Nacht der Demokratie liest und spricht Spiegel-Bestseller-Autor Tim Pröse aus und über sein Buch Wir Kinder des 20. Juli. Morgen ist das um 19.30 Uhr in der Feuchtwanger Stadthalle Kasten, der Eintritt frei. Die Breitenborner Spritzlappen laden am Samstag ein zum Mofa-Ausdauerfahren. Ziel ist es, mit seinem Mofa bis maximal 50 Kubik auf einem Stoppelacker möglichst viele Runden innerhalb von 7 Stunden zu fahren. Los geht's da um 10 Uhr. Verpflegung gibt's vor Ort. Abends dann auch noch die Mofa-Spritzlappen-Party im Festzelt mit DJ Bachi und Barbetrieb. Der Eintritt dort, der ist ganz frei. Austragungsort ist in Wolframs-Eschenbach angrenzend an das Gewerbegebiet Richtung Biederbach. Infos, Fotos und das Reglement gibt's auf Instagram unter Breitenbronner Spritzlappen. Und das für heute Abend in der Ansbacher Kammerspielen geplante Konzert der The Bakery Brothers muss abgesagt werden. Bereits erworbene Tickets können an den jeweiligen Vorverkaufsstellen zurückgegeben werden. 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
1: Ich bin Birte Montasseri. Gleich drei Verletzte hat jetzt ein Verkehrsunfall bei Weidenbach gefordert. Wie die Polizei berichtet, fuhr eine Seniorin hier Richtung Staatsstraße. Beim Abbiegen übersah sie offenbar einen Smart und sie stießen zusammen. Die Feuerwehr befreite die schwer verletzte Smart-Fahrerin. Die Seniorin und ihr Beifahrer erlitten leichte Verletzungen. Die Wehren aus Weidenbach und Ornbau waren im Einsatz. Die Ansbacher Polizei ermittelt nun zu den genaueren Umständen des Unfalls. Der Sachschaden dürfte im fünfstelligen Bereich liegen. In Weißenburg hat ein Dieb nur sehr kurz Freude an seiner Beute gehabt. Wie die Polizei berichtet, steigt der Mann auf ein Fahrrad, das vor einem Radgeschäft in der Augsburger Straße steht, und fährt davon. Der Inhaber aber schwingt sich selbst ebenfalls in den Sattel und verfolgt den Täter. Mit Hilfe einer Zeugin kann er den Dieb sogar stoppen. Er versucht noch zu Fuß zu fliehen, aber bis zum Eintreffen der Polizei können sie ihn festhalten. Das 6.500 Euro teure E-Bike wurde bei der Flucht beschädigt. Harry Potter und der Halbblutprinz, die Braut des Prinzen oder auch Into the West, das eiserne Pferd, all diese Filme haben eines gemeinsam. Sie wurden zum Teil an den bekannten Cliffs of Moher in Irland gedreht. Und auch für die Gruppe unserer Radio 8 Hörerreise nach Irland ging es gestern an diese berühmten Klippen. Am höchsten Punkt erreichen die Steilklippen rund 214 Meter und erstrecken sich insgesamt auf über 8 Kilometer Länge.
2: Beeindruckend, also wirklich schön, imposant von der Größe her. Und das Wetter hat gepasst, kein Regen, kein Nebel, was will man mehr?
3: Schafe haben wir gesehen, da oben liegen, Gott, die armen Kühe, die haben sich ganz mini gemacht. Und irische Wolfshunde, die waren dann aber auch nochmal eine besondere Attraktion.
4: Beeindruckend, wie die Wellen da kommen, und es ist fantastisch. Wir hatten so Glück mit dem Wetter wieder, das ist unglaublich.
1: Und die schönsten Schnappschüsse finden Sie ja übrigens auch auf radio8.de und in der Radio8-App. Jetzt schauen wir mal zusammen aufs Wetter. 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Zum Nachlesen finden Sie ja alle Nachrichten auf radio8.de und in der Radio8-App. Wie gesagt, jetzt das Wetter. Nach viel Sonnenschein am Morgen haben wir jetzt mehr und mehr auch Wolkentemperaturen. Heute höchstens 23 Grad. Im Laufe der Nacht kann es auch ein paar Regenschauer geben. Tiefstwerte morgen früh um die 13 Grad. Am Freitag bekommen wir erst auch vereinzelt Schauer. Dann kommt ab und zu auch wieder ein bisschen die Sonne durch. Höchstens 18 Grad morgen. Über das Feiertagswochenende folgt insgesamt aber wieder mehr Sonnenschein und rund 20 Grad. Der Blick auf die Straßen um 11 Uhr und gleich 34. Keine größeren Staus oder Verkehrsbehinderungen mehr. Das ist schon mal ganz gut so. Aber Blitzer haben wir. Also unbedingt aufs Tempo achten. Ganz besonders in Königshofen am Ortsausgang Richtung Bechhofen. Da steht nämlich ein Blitzeranhänger. An der Schule Frickenfelden Richtung Gunzenhausen in der 30er-Zone wird auch geblitzt. B8 zwischen Langenfeld und Diebach. In Diederstetten in der 60er-Zone, wenn Sie Richtung Dinkelsbühl fahren, steht auch noch einer. Danke an Mariana, Daniel, Erik, Julia und Jörgi. Und wenn Sie auch einen neuen Blitzer entdecken, freuen wir uns, wenn Sie sich schnell melden. Sie können uns anrufen oder eine WhatsApp direkt ins Studio schicken, gerne auch als Sprachnachricht. Das ist die Nummer, die Sie dafür brauchen. 0981 63 00. Eine gute und sichere Fahrt.
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1: Ich bin Moritz Einzel. Koalitionskrach um die Zuckersteuer. Das Kanzleramt hat offenbar den Gesetzentwurf von Finanzminister Klingbeil gestoppt. Das berichtet die Bild-Zeitung. Der Entwurf sei nicht mehrheitsfähig und nicht abgesprochen. Klingbeil hatte einen neuen Gesetzentwurf vorgelegt. Die Steuer auf gezuckerte Getränke soll demnach mittelfristig 1,2 Milliarden Euro einbringen. Die steigenden Lebenshaltungskosten sind laut einer Umfrage auch in diesem Jahr die größte Sorge der Menschen in Deutschland. Demnach haben fast 6 von 10 große Angst davor, dass die Kosten für Einkaufen, Miete und andere Ausgaben des alltäglichen Lebens weiter nach oben gehen, zeigt eine Langzeitstudie der R&V-Versicherung. Auch mögliche Steuererhöhungen, Leistungskürzungen sowie eine Überforderung des Staates durch Geflüchtete gehören zu den Hauptsorgen der Menschen. Seit Mitternacht gilt der neue Tankrabatt und die Spritpreise sind direkt stark gefallen. Laut ADAC war der Preis für Super E10 am Morgen im Schnitt gut 14 Cent niedriger als gestern. Diesel war gut 15 Cent günstiger. Kritik an der Maßnahme kam von Grünen-Fraktionschefin Dröge. Sie verwies bei NTV darauf, dass zum neuen Jahr das Deutschland-Ticket teurer wird.
2: Ich finde es eine absolute Unverschämtheit, den Bahnfahrern gegenüber zu sagen, 2,5 Milliarden Euro sind dafür einen Tankrabatt. Und gleichzeitig hat der Bund sich jetzt entschieden, kein Geld in die Hand zu nehmen, um das Deutschlandticket wenigstens im Preis stabil zu halten.
1: Bis Jahresende soll der Tankrabatt über eine Energiesteuersenkung die hohen Spritpreise abfedern. Während des Münchner Oktoberfests gilt rund um den Münchner Flughafen ein verschärftes Drohnenflugverbot. Mehrere Hobby-Drohnenflieger haben das nach Polizeiangaben missachtet. In 2 Fällen habe das zu kurzzeitigen Einschränkungen des Flughafenbetriebs geführt. Die Polizei warnt Drohnenflieger vor möglichen teuren Folgen und drohenden Strafverfahren und rät dazu, sich über die aktuellen Vorschriften stets auf dem Laufenden zu halten. Seit 5 Jahren ist Thomas Weikert Präsident des Deutschen Olympischen Sportbundes. Doch für eine weitere Amtszeit will er nicht kandidieren. Das hat der 64-Jährige gut 2 Monate vor dem Votum auf der DOSB-Mitgliederversammlung in Frankfurt am Main mitgeteilt. Er spüre, dass er nicht mehr die Kraft für weitere 4 Jahre Vollgas habe, so Weikert. Wer sein Nachfolger wird, ist offen.
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3: Ich bin Birt Montasseri. In Gunzenhausen ist jetzt offizieller Spatenstich für ein 1 Millionen Euro schweres Bauprojekt. Im Gewerbegebiet Nord baut Hetzner Online seine neue Firmenzentrale. Geplant sind ein Bürogebäude mit Kindertagesstätte, Kantine und Fitnessräume. Und wenn alles fertig ist, sollen hier rund 500 Beschäftigte ein- und ausgehen. Hetzner Online ist einer der größten Betreiber von Rechenzentren in ganz Europa und wurde 1997 in Gunzenhausen gegründet.
4: Vielen Dank, Birte. Und mehr aus Mittelfranken hören Sie dann in Franken um 21 Grad aktuell in Hasenlohe. Gerda meldet 20 Grad in Birkenhof. Ja, zum Oktoberstart schickt uns Island Sturmtief Eva nach Sonne. Im Laufe des Tages immer mehr Wolken und die Temperaturen, die werden heute maximal bei 23 Grad liegen. Heute Nacht ziehen dann einzelne Schauer durch bei Tiefstwerten um 13 Grad und morgen gibt es auch anfangs noch vereinzelte Schauer, dann einen Wolkenmix. Ab und zu ist auch Sonne dabei bei maximal 18 Grad. Und über die Feiertage oder das Feiertagswochenende folgt insgesamt wieder häufiger Sonnenschein bei rund 20 Grad. 12 Uhr und 3 Minuten. Hier ist Radio 8 mit dem Service. Hallo, liebe Autofahrer. Die B470 Bad Windsheim, Höchstadt-Aisch. Zwischen am Bahnhof und Gerhardshofen in beiden Richtungen. Bitte Vorsicht. Hier sind nämlich Rinder auf der Fahrbahn. Dann haben wir Blitzer. Einmal ein Blitzeranhänger in Königshofen, Ortsausgang Richtung Bechhofen. In Frickenfelden, und zwar in Richtung Gunzenhausen im 30er-Bereich an der Schule, auf der B8 zwischen Langenfeld und Diebach. Diederstetten, 60er-Zone Richtung Dinkelsbühl. Aurach, Ortseingang nach der Esso-Tankstelle von Ansbach kommend, auch hier wird geblitzt. Dankeschön an alle, die was gemeldet haben. Und vielleicht haben Sie ja auch noch was für uns. Dann melden Sie es doch auch per Telefon oder WhatsApp. Beides geht auf der 0981 63 00. Ich wünsche Ihnen gute und sichere Fahrt.

0: ist Mittagszeit, Zeit, sich was Leckeres zu gönnen. Mein Name ist Irene van der Burg und ich wünsche Ihnen auf jeden Fall guten Appetit und eine angenehme Mittagszeit. Und dazu gibt es natürlich einfach gute Musik von den 80ern bis heute hier auf Radio 8. Von den Rembrandts, Just the Way It Is Baby, Olly Murs ist zusammen mit Demi Lovato am Start mit Up. Und den Anfang, den machen jetzt Ultravox mit Dancing with Tears in My Eyes.
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1: Harry Potter und der Halbblutprinz, die Braut des Prinzen oder auch Into the West, das steinerne Pferd. All diese Filme haben eines gemeinsam. Sie wurden zum Teil an den bekannten Cliffs of Moher in Irland gedreht. Und auch für die Gruppe unserer Radio 8 Hörerreise ging es gestern an diese Klippen. Am höchsten Punkt erreichen die Steilklippen rund 214 Meter und erstrecken sich insgesamt über 8 Kilometer. Daniela Engerer aus Ansbach war beeindruckt, aber...
2: Tolle Aussicht, aber mega Wind. The people call it Cliffs of Moher. I call it Cliffs of Hair, because ich habe meine Haare vor allem gesehen, immer da, wo ich hingucken wollte. Aber fantastisch, also sowas Wunderschönes.
1: Also man merkt, da war es schon ganz schön windig. Es ist also eine Reise wert?
2: Auf jeden Fall, ja. Die Natur, die schafft Plätze, das ist einfach atemberaubend.
1: Aber oben an den Cliffs of Moher gab es nicht nur eine atemberaubende Aussicht und viele Menschen zu sehen, sondern auch das ein oder andere Tier.
2: Schafe haben wir gesehen, da oben liegen, Gott, die armen Kühe, die haben sich ganz mini gemacht. Und was war das? Irische Wolfshunde müssten es gewesen sein, 4 Stück. Auch sehr beeindruckend. Die waren dann aber auch nochmal besondere Attraktion.
1: Aber nicht nur Daniela war von den Klippen begeistert.
3: Beeindruckend, also wirklich schön, imposant von der Größe her. Und das Wetter hat gepasst. Kein Regen, kein Nebel. Was will man mehr?
4: War sehr gut. Doch auch beeindruckend, wie die Wellen da kommen. Und es ist fantastisch. Wir hatten so Glück mit dem Wetter wieder. Das ist unglaublich.
1: Von den Cliffs of Moher ging es für die Hörerreisenden dann weiter Richtung Galway. Dabei führte ihr Weg direkt durch ein kleines Städtchen mit einem interessanten Festival. Um welchen Ort es sich handelt, das weiß Reiseleiterin Regina Schmidt.
5: Genau, das ist Listonwana, eines von diesen kleinen unscheinbaren Städtchen in Irland. Und da sind wir ganz bekannt dafür, dass es im September das Matchmaking-Festival gibt. Heißt also, man versucht ein Match zu finden, also jemanden, der zu einem passt. Und das gibt es eben schon seit dem 19. Jahrhundert, erst natürlich für die feineren Herrschaften, hat sich jetzt ausgeweitet, ist jetzt wirklich der ganze September. Und ich denke mal, ist so eine Mischung, dass dann einige natürlich hinfahren, denken, oh, ist ein bisschen Partystimmung und vielleicht der eine oder andere doch dabei ist und hofft da auch mal fündig zu werden.
1: Ja, und hat es schon mal geklappt mit dem Match?
5: Also es gibt schon auch Berichte, dass das geklappt hat. Die Frage ist natürlich, wie lange es danach erhält, aber das weiß man ja nie.
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0: Großer Polizeieinsatz in Fürth. Ein Mann, der ist in einem Einfamilienhaus aufgetaucht. Und was er da gemacht hat, das erzählt uns gleich Birte Montasseri in Franken um halb, Radio 8 Regional.
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0: So, jetzt haben wir drei Schritte vor und drei zurück geübt. Und jetzt dürfen wir gleich so ein bisschen headbangen hier auf Radio 8. Zum besonderen Song Aerosmith mit Crying gibt's gleich.
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0: Birte Montasieri ist bei mir. Grüß dich, Birte.
2: Hallo, Irene.
0: Ja, in Fürth kam es jetzt zu einem großen Polizeieinsatz.
2: Wie die Beamten nämlich berichten, taucht ein Mann unberechtigterweise in einem Einfamilienhaus in der Fuchsstraße auf. Als jemand die Polizei alarmiert und eine Streife kommt, weigert er sich, das Haus zu verlassen und wird aggressiv. Weil es Hinweise darauf gibt, dass der Mann Waffen haben könnte, sperrt die Polizei den Bereich ab. Das SEK muss anrücken. Das überwältigt dann auch schließlich den 68-Jährigen. Dabei wird er leicht verletzt. Im Haus fand die Polizei tatsächlich mehrere Messer sowie ein Schwert und stellte sie sicher. Gleich drei Verletzte hat jetzt ein Verkehrsunfall bei Weidenbach gefordert. Laut Polizei fuhr eine Seniorin Richtung Startstraße. Beim Abbiegen übersah sie offenbar einen Smart und beide Fahrzeuge stießen zusammen. Die Feuerwehr musste die schwer verletzte Smart-Fahrerin befreien. Die Seniorin und ihr Beifahrer erlitten leichte Verletzungen. Die Wehren aus Weidenbach und Ornbau waren im Einsatz. Wie es zu dem Unfall gekommen ist, das versucht die Ansbacher Polizei weiter zu klären. Der Sachschaden dürfte im fünfstelligen Bereich liegen. Den V-Club in Dinkelsbühl gibt's nicht mehr, aber Bowlen geht trotzdem nach wie vor. Seit kurzem heißt die Location nämlich Roll and Bowl bei Meiser. Gleiche Adresse im Visioplex, aber neuer Betreiber und neues Konzept. Armin Meiser ist der Geschäftsführer der Meiser Hotels. Was erwartet die Besucher im Roll and Bowl?
3: Ein Programm wirklich für jeden etwas. Zum einen, wir haben ja 14 wirklich Hightech-Bowlingbahnen mit einer 25 Meter LED-Screen, also knapp 100 Quadratmeter LED-Screen. Und auf dem neuesten Stand natürlich, das sind wirklich tolle Bahnen. Und natürlich das Gesamtpaket bei uns mit Gastronomie, mit einer tollen Bar drin, wo es auch Cocktails, aber auch normale Getränke gibt.
2: Und mehr Infos auf der Webseite roll-bowl.de. Soweit Franken um halb, Radio 8 regional. 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
0: Dankeschön, Birte. Und es ist, ja, warm draußen, würde ich mal sagen. 20 Grad in Walkmühle. Pierre meldet 18 Grad in Auernheim. Und zum Oktoberstart, da schickt uns Island Sturmtief Eva nach Sonne, im Laufe des Tages immer mehr Wolken und die maximalen Temperaturen heute 23 Grad. Heute Nacht ziehen dann einzelne Schauer durch bei Tiefstwerten um 13 Grad und morgen auch anfangs noch vereinzelte Schauer. Dann gibt es einen Wolkenmix, ab und zu auch ein bisschen Sonnenschein bei bis zu 18 Grad und über das Feiertagswochenende. Da folgt dann insgesamt wieder häufiger Sonnenschein bei rund 20 Grad. 12 Uhr und gleich 33 Minuten. Hier ist Radio 8 mit dem Service. Vorsicht bitte auf der A6 Nürnberg Richtung Heilbronn in Höhe Kreuz Nürnberg Süd. Hier liegt ein Metallteil auf der Fahrbahn. Auch auf der A6 Heilbronn Richtung Nürnberg zwischen Schnelldorf und dem Kreuz Feuchtwang-Crailsheim. Auch hier ein Metallteil auf der Fahrbahn. Auf der B2 Weißenburg Richtung Nürnberg rot zwischen Rot-Hilpoltsteiner Straße und Allersberger Straße. Hier liegt ein Holzklotz auf der Fahrbahn. Und Vorsicht auch bitte auf der B470 Bad Windsheim-Höchstadt-Aisch zwischen am Bahnhof und Gerhardshofen in beiden Richtungen. Hier sind Rinder auf der Fahrbahn. Blitzer haben wir am Ortseingang 9 Dettelsau von Schlauersbach kommend. Und zwar in beiden Richtungen. Ein Blitzeranhänger in Königshofen, Ortsausgang Richtung Bechhofen. Dann an der Schule in Frickenfelden Richtung Gunzenhausen in der 30er-Zone. Auf der B8 zwischen Langenfeld und Diebach in Diederstetten. Hier wird in der 60er-Zone geblitzt und in Aurach, Ortseingang nach der Esso-Tankstelle von Ansbach kommend. Also viele Blitzer heute. Dankeschön an unsere Blitzerfunker. Und ja, vielleicht haben Sie ja auch noch einen für uns. Melden Sie es doch bitte per Telefon oder WhatsApp, auch jede andere Verkehrsmeldung. Die Nummer ist die 0981 63 00. Ich wünsche gute und sichere Fahrt.
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0: Hier ist Irene. Jenny van der Burg auf Radio 8. Also ich muss ja zugeben, ich bin ja so ein Bücherwurm, so ein bisschen.
4: Super.
0: Ja, Birte Montessori ist doch bei mir. Hast du irgendwelche Bücher, die du gerne liest? So spezielle
4: Sie Richtungen? Stapeln sich.
0: Sie stapeln
4: aber
0: sich.
4: Aber ich lese abends momentan nicht mehr so viel.
0: Ja, ich auch nicht. Also
4: bin faul
0: komisch,
4: geworden.
0: Ne? Also bei mir sind es die Augen. Ich brauche ja immer eine Brille.
4: Mhm.
0: Aber ich habe da noch was liegen. Also von Wham, Andrew Ridgeley war ja einer von den beiden. George Michael war ja, ja auch noch mit dabei. Und der hat ja ein Buch über Wham geschrieben. Das liegt, glaube ich, schon ewige Zeiten bei mir rum. Das muss ich jetzt mal endlich lesen.
4: Wie spannend.
0: Ja, das ist wirklich spannend. Und falls Sie mal ein Bücherwurm werden wollen oder vielleicht sogar schon sind, dann nehmen Sie sich mal im November nichts vor und kommen Sie nach Ansbach, denn am 8. November startet hier die Lesart, ist heuer übrigens ein Jubiläum, findet zum 30. Mal statt und was alles dort geboten sein wird, hören Sie gleich hier bei uns auf Radio 8. Jetzt ist aber erstmal der besondere Song dran, Aerosmith mit Crying.
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0: Mando Diao, Dance with Somebody hier auf Radio 8. Ja, von der DDR über Psychologie und Finanzen bis hin zum großen Thema Liebe. Bei der 30. Lesart gibt's in diesem November wieder eine breite Palette an Themen. Und es kommen auch preisgekrönte Autorinnen und Autoren nach Ansbach und lesen natürlich auch aus ihren Büchern vor. Danach gibt es doch zusätzlich eine Gesprächsrunde und heute ist der Vorverkauf gestartet. Und unser Tipp hier auf Radio 8, schnell sein, ist nämlich meistens ratzfatz ausverkauft. Bettina Baumann ist die Projektkoordinatorin. Los geht's ja am Sonntag, dem 8. November, mit Ruth Maria Thomas und ihrem Roman Die zweitgrößte Liebe.
1: Ja, es ist eine Liebesgeschichte, die es in sich hat. Sie beginnt eigentlich mit einer Trennung, ja. Und sie verhandelt schon die Geschichten, welchen Faktor spielt Geld bei einer Beziehung? Und das ist natürlich schon eine gute Frage.
0: Eine ganze Woche lang gibt es dann Lesungen mit den verschiedensten Autoren. Außerdem gibt es das Lesart-Studio.
1: Im Lesart-Studio bringen wir zwei Autorinnen zusammen an einem Abend. Und das ist natürlich schon auch ein besonderes Erlebnis. Und die manchmal etwas verbindet, aber man kann beide. Und toll wird es meistens, wenn die nochmal miteinander dann sprechen. Über Literatur, übers Schreiben. Und das ist etwas, das kriegt man nicht alle Tage.
0: Und die Lesart geht ja auch mit der Zeit. Anstatt sturem Vorlesen wird die Diskussion mit den Autorinnen und Autoren weiter ausgebaut.
1: Ja, das bauen wir aus. Wir haben gemerkt, dieses Thema Wasserglaslesung wird es ja oft spöttisch genannt. Das gibt es eigentlich so gut wie nicht mehr. Also, dass der Autor da sitzt und Ihnen eine Stunde was vorliest, nein. Sondern wir erzählen, wir kommen ins Gespräch, die Autoren plaudern aus ihrem Leben. Wie ist ein Titel entstanden? Wie ist das Buch, was gab, wie viele Jahre habe ich daran gesessen? Oder manche Anekdote, ja. Also das ist immer sehr bereichernd.
0: Die Lesart startet am 8. November im Kunsthaus R3 in Ansbach. Die Tickets gibt's auf reservix.de und das ganze Programm gibt's bei uns im Netz auf radio8.de oder in der Radio 8 App.

0: Heute Abend will die deutsche Fußballnationalmannschaft erstmals 3 Punkte in der aktuellen Nations League-Kampagne einfahren. Gleich mehr von Moritz Einzel in den Nachrichten um 13 Uhr auf Radio 8.
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1: Ich bin Moritz Einzel. Der Bund der Steuerzahler hat mal wieder sein Schwarzbuch vorgelegt. Der Lobbyverband zeigt darin 100 Fälle von Steuerverschwendung auf. In diesem Jahr geht es unter anderem um einen besonders teuren Zaun, Designermöbel in einem Jobcenter oder eine Fahrradgarage nur für Staatsbedienstete mit rechnerisch mehr als 16.000 Euro Kosten je Stellplatz. Klimaneutraler Strom ist auf dem Vormarsch. In den ersten drei Quartalen dieses Jahres deckten erneuerbare Energien über 60% des Stromverbrauchs ab, so viel wie noch nie. Das hat der Bundesverband der Energie- und Wasserwirtschaft mitgeteilt. Vor allem Wind- und Sonnenenergie ist für den Anstieg verantwortlich. Das Kanzleramt hat die Pläne von Finanzminister Klingbeil zur Einführung einer Steuer auf zuckerhaltige Getränke vorerst gestoppt. Klingbeil hatte seinen Gesetzentwurf gestern in die Ressortabstimmung geschickt. In Regierungskreisen heißt es nun, sein Entwurf weiche vom Vorschlag der Finanzkommission Gesundheit ab und sei nicht mehrheitsfähig. Zum Jahresende 2025 war Hamburg das jüngste Bundesland in Deutschland. Das geht aus Daten des Statistischen Bundesamtes hervor. Am ältesten war die Bevölkerung demnach in Sachsen-Anhalt. Hamburger sind im Schnitt 42,3 Jahre alt. In Sachsen-Anhalt liegt das Durchschnittsalter bei 48,4 Jahren. Ein Unentschieden und eine Niederlage gab es bisher, seitdem Jürgen Klopp Bundestrainer ist. Heute Abend will die deutsche Fußballnationalmannschaft erstmals 3 Punkte in der aktuellen Nations League-Kampagne einfahren. In München trifft das DFB-Team auf Serbien. Klopp über die serbischen Spieler.
2: Na, sehr erfahren. Wie heißt es, mit allen Abwassern gewaschen sozusagen im Fußballbereich. Und darauf müssen wir sich einstellen.
1: Im deutschen Tor wird Jonas Urbich sein Debüt geben. Er ist ja sowas wie der Kronprinz von Manuel Neuer beim FC Bayern. Urbich sagte gestern auf der Pressekonferenz:
3: Ich freue mich einfach, dass ich morgen die Möglichkeit bekomme, hier im eigenen Stadion aufzulaufen und meinen Teil dazu beizutragen, dass wir als Team unseren ersten Sieg unter Jürgen Klopp einfahren.
1: Deutschland gegen Serbien. Anstoß in der Münchner Arena ist um 20.45 Uhr.
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4: Ich bin Birte Montasseri, der Frecciarossa. Der Rote Pfeil ist das Flaggschiff unter den Hochgeschwindigkeitszügen des italienischen Bahnkonzerns Trenitalia. Als er jetzt in der Nacht auf Mittwoch in der Nähe des Nürnberger Frankenstadions auf einem Abstellgleis stand, haben Unbekannte versucht, ihn mit einem großflächigen Graffiti zu besprühen. Wahrscheinlich wurden sie gestört und flüchteten zurück, blieben nur Spray-Utensilien. Wer in der Nacht auf Mittwoch aber etwas Ungewöhnliches in den Bereichen Haltepunkt Frankenstadion oder Grundigtürme beobachtet hat, kann sich bei der Bundespolizei Nürnberg melden.
5: Vielen Dank, Birte. Und einfach mehr Mittelfranken, dann wieder um halb in Franken. Um halb 21 Grad in Bremenhof. Tamara meldet 19 Grad in Ursheim. Ja, zum Oktoberstart schickt uns Islands Sturmtief Eva nach Sonne. Im Laufe des Tages immer mehr Wolken und maximale Temperaturen heute 21 bis 23 Grad. Heute Nacht ziehen dann einzelne Schauer durch. Bei Tiefstwerten um 13 Grad. Morgen gibt es vereinzelte Schauer anfangs noch. Dann kommt ein Wolkenmix. Ab und zu ist auch Sonne dabei bei maximal 18 Grad. Und über das Feiertagswochenende folgt dann insgesamt wieder häufig Sonnenschein bei rund 20 Grad. 13 Uhr und 3 Minuten, hier ist Radio 8 mit dem Service. Vorsicht bitte auf der A6 Heilbronn Richtung Nürnberg zwischen Schnelldorf und dem Kreuz Feuchtwang-Kreisheim. Ein Metallteil liegt hier auf der Fahrbahn. Und auf der B470 Bad Windsheim-Höchstadt-Aisch zwischen am Bahnhof und Gerhardshofen. Hier in beiden Richtungen Vorsicht, da sind nämlich Rinder auf der Fahrbahn. Blitzer haben wir am Ortseingang 9 Dettelsau von Schlauersbach kommend, und zwar in beiden Richtungen. Königshofen, Ortsausgang Richtung Bechhofen steht ein Blitzeranhänger. Dann an der Schule in Frickenfelden in Richtung Gunstenhausen wird in der 30er-Zone geblitzt. Auf der B8 zwischen Langenfeld und Diebach. In Diederstetten in der 60er-Zone in Richtung Dinkelsbühl. In Aurach, Ortseingang nach der Esso-Tankstelle von Ansbach kommend. Und am Ortseingang von Ellingen von Höttingen kommend. Dankeschön an alle, die was gemeldet haben. Und vielleicht haben Sie ja unterwegs auch noch was gesehen. Dann können Sie es auch melden per WhatsApp oder auch per Telefon. Die Nummer ist die 0981 63 00. Ich wünsche gute und sichere Fahrt.
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1: Ich bin Dirk Wake, grüß Gott. In Fürth kam es jetzt zu einem großen Polizeieinsatz. Wie die Beamten berichten, tauchte ein Mann unberechtigterweise in einem Einfamilienhaus in der Fuchsstraße auf. Als jemand die Polizei alarmiert und eine Streife kommt, weigert er sich, das Haus zu verlassen und reagiert aggressiv. Da es Hinweise gibt, dass der Mann Waffen haben könnte, sperrt die Polizei den Bereich ab und ruft das SEK. Das überwältigt den 68-Jährigen schließlich. Dabei wird er leicht verletzt. In dem Haus fand die Polizei dann tatsächlich mehrere Messer sowie ein Schwert und stellte sie sicher. In Weißenburg hatte ein Dieb nur sehr kurz Freude an seiner Beute. Wie die Polizei berichtet, steigt der Mann auf ein Rad, das vor einem Radgeschäft in der Augsburger Straße steht und fährt davon. Der Inhaber aber schwingt sich ebenfalls in den Sattel und verfolgt den Täter. Mit Hilfe einer jungen Zeugin kann der Dieb dann gestoppt werden. Er versucht noch zu Fuß zu fliehen, kann aber bis zum Eintreffen der Polizei festgehalten werden. Das 6.500 Euro teure E-Bike wurde bei der Flucht beschädigt. Die Lesart in Ansbach ist inzwischen eine feste Tradition und schon heute startet der Kartenvorverkauf für die 30. Ausgabe im November. Preisgekrönte Autorinnen und Autoren lesen dann aus ihren Büchern und kommen danach mit den Zuschauenden ins Gespräch. Die Themen dieses Jahr handeln von der DDR über Psychologie, Finanzen und Prinzenreisen bis hin zur Liebe. Eröffnet wird am 8. November im Kunsthaus R3 in Ansbach mit kostenfreiem Eintritt. Koordinatorin Bettina Baumann zum Erfolg der Lesart.
2: Die Lesart ist erfolgreich, weil sie wirklich am Puls der Zeit ist. Literarisch, wir haben wirklich ganz viele bekannte Namen, die besprochen werden, die im Fernsehen sind und tolle Literatur zu allen verschiedenen Themen.
1: Das war Franken um halb. 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In der Nacht ein paar Schauer, dazu Tiefstwerte um 13 Grad. Morgens anfangs auch noch ein paar Schauer, dann Wolken mit ab und zu Sonne. Temperaturen um 18 Grad. Das Wochenende selber dann wieder mit mehr Sonne bei rund 20 Grad. Schau mal auf die Straßen in Mittelfranken. Da habe ich aktuell keine Meldung über größere Staus oder Verkehrsbehinderung. Blitze aber. Ortseingang Neuendettelsau aus Schlauersbach kommt. Geblitzt wird da in beide Richtungen. Und Königshofen, Ortsausgang Richtung Bechhofen, steht ein Blitzeanhänger. Gerade an der Schule Frickenfeld Richtung Gunzenhausen im 30er-Bereich wird ebenfalls geblitzt. Und auch in Diederstetten in der 60er-Zone. Außerdem am Ortseingang von Ellingen aus Höttingen kommend.
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1: Einen schönen Donnerstag. Finn Hornung hier auf Radio 8. Bei dem Erzählfest der Kulturmacherei Gunzenhausen gibt es heute die Lesung mit Musik. Ein Mord in Aha. Jakob Wassermanns Erzählung Adam Urbas um 19 Uhr in Gunzenhausen im Rathausfoyer. Der Eintritt dort ist frei. Alle Infos gibt's unter diekulturmacherei.de. Am Sonntag von 13 bis 17 Uhr ist Tag der offenen Tür im Raubtier- und Exotenasyl, und zwar in Ansbach-Wallersdorf in der Leinmühlstraße 2. Infos unter raubkatzenasyl.org. Bei der Langen Nacht der Demokratie liest und spricht Spiegel-Bestseller-Autor Tim Pröse aus und über sein Buch Wir Kinder des 20. Juli. Morgen ist das um 19.30 Uhr in der Feuchtwanger Stadthalle Kasten, der Eintritt frei. Die Breitenborner Spritzlappen laden am Samstag ein zum Mofa-Ausdauerfahren. Ziel ist es, mit seinem Mofa bis maximal 50 Kubik auf einem Stoppelacker möglichst viele Runden innerhalb von 7 Stunden zu fahren. Los geht's da um 10 Uhr. Verpflegung gibt's vor Ort. Abends dann auch noch die Mofa-Spritzlappen-Party im Festzelt mit DJ Bachi und Barbetrieb. Der Eintritt dort, der ist ganz frei. Austragungsort ist in Wolframs-Eschenbach, angrenzend an das Gewerbegebiet Richtung Biederbach. Infos, Fotos und das Reglement gibt's auf Instagram unter Breitenbronner Spritzlappen. Und das für heute Abend in der Ansbacher Kammerspielen geplante Konzert der The Bakery Brothers muss abgesagt werden. Bereits erworbene Tickets können an den jeweiligen Vorverkaufsstellen zurückgegeben werden. 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
1: Ich bin Dominik Schweiger. Seit Mitternacht gilt der neue Tankrabatt und die Spritpreise sind direkt gefallen. Laut ADAC war der Preis für Super E10 am Morgen im Schnitt gut 14 Cent niedriger als gestern. Diesel war gut 15 Cent günstiger. Bis Jahresende soll der Tankrabatt über eine Energiesteuersenkung die hohen Spritpreise abfedern. Ob der Rabatt aber komplett an die Verbraucher weitergegeben wird, ist offen. Ökonomen und Oppositionspolitiker kritisieren den Tankrabatt als wenig zielgerichtete Entlastung mit der Gießkanne. Anständiger Schlaf dauert in der Regel 7 bis 9 Stunden. Die meisten Menschen in Bayern schlafen aber deutlich kürzer. 7 von 10 kommen nicht auf das medizinisch empfohlene Optimum, zeigt eine Befragung für die AOK Bayern. Ein knappes Drittel schläft demnach weniger als 6 Stunden. Männer und Frauen unterscheiden sich dabei kaum in ihrer Schlafdauer. Koalitionskrach um die Zuckersteuer. Das Kanzleramt hat offenbar den Gesetzentwurf von Finanzminister Klingbeil gestoppt. Laut Bild sei der Entwurf nicht mehrheitsfähig und nicht abgesprochen. Klingbeil hatte einen neuen Gesetzentwurf vorgelegt. Die Steuer auf gezuckerte Getränke soll demnach mittelfristig 1,2 Milliarden Euro einbringen. Nach der missglückten Hinrichtung der verurteilten Mörderin Christa Pike hat der Gouverneur des US-Bundesstaates Tennessee, Lee, alle weiteren Hinrichtungen für dieses Jahr ausgesetzt. Die 50-jährige Pike hatte zuvor 2 Giftspritzen überlebt. Sie wurde ins Krankenhaus gebracht. Sie war 1996 wegen Mordes an einer 19-jährigen Bekannten zum Tode verurteilt worden. Im dritten Anlauf soll er endlich her, der erste Sieg für Jürgen Klopp als Fußball-Bundestrainer. Um 20.45 Uhr empfängt Deutschland Serbien in der Nations League und steht schon unter Druck. Pia Wegner blickt voraus.
2: Ein 1:1 in den Niederlanden, ein 0:1 gegen Griechenland. Der Start unter Jürgen Klopp war mehr als holprig. Jetzt wechselt er den Kader erst einmal kräftig durch. 9 mögliche Debütanten sind im zweiten DFB-Aufgebot dabei. Hoffnung auf 3 Punkte macht der Gegner Serbien. Der hat in diesem Jahr erst einmal gewonnen und beide bisherigen Nations League-Spiele verloren.
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3: Ich bin Dirk Wagner. Es ist ein echtes Großprojekt. 531 Arbeitsplätze, ein Restaurant samt Biergarten, ein Physioraum, ein Spieleraum und ein Ruheraum für die Mitarbeiter. Die Firma Hetzner, einer der größten Betreiber von Rechenzentren in ganz Europa, hat mit ihrer neuen Firmenzentrale Hetzner Campus im Gewerbegebiet Nord in Gunzenhausen so einiges vor. 76 Millionen Euro sollen investiert werden. Fertig sein soll alles im Jahr 2030. Heute war offizieller Spatenstich. Schauen wir aufs Wetter in Mittelfranken. Danach gibt es noch ein paar Schauer, dazu Tiefstwerte um 13 Grad. Auch morgen anfangs noch ein paar Schauer dabei, dann ein Wolkenmix, ab und zu Sonne bei 18 Grad. Über das Feiertagswochenende wieder mehr Sonne bei rund 20. Schauen wir auf die Straßen in Mittelfranken. Da habe ich aktuell keine Meldung über größere Staus oder Verkehrsbehinderung. Blitze aber, Ortseingang Neuendettelsau aus Schlauersbach kommt. Geblitzt wird da in beide Richtungen. Und Königshofen, Ortsausgang Richtung Bechhofen, steht ein Blitzeanhänger. Gerade an der Schule Frickenfeld Richtung Gunzenhaus im 30er-Bereich wird ebenfalls geblitzt. Und auch in Diederstadt Städten in der 60er-Zone, außerdem am Ortseingang von Ellingen aus Höttingen kommend.
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1: Ich bin Dirk Wahrke, grüß Gott. Es ist ein echtes Großprojekt. 531 Arbeitsplätze, ein Restaurant mit Biergarten, ein Physioraum, ein Spieleraum und ein Ruheraum für die Mitarbeiter. Die Firma Hetzner, einer der größten Betreiber von Rechenzentren in ganz Europa, hat mit ihrer neuen Firmenzentrale Hetzner Campus im Gewerbegebiet Nord in Gunzenhausen so einiges vor. 76 Millionen Euro werden investiert. Fertig sein soll alles im Jahr 2030. Heute war offizieller Spatenstich und Pressesprecher Christian Fitz haben wir gefragt, wie das Gebäude denn aussehen wird.
2: Also wir haben hier eine Fläche von 70.000 Quadratmetern. Da entsteht eben der Hetzner Campus. Der wird in Form eines Buchstaben H für Hetzner gebaut, hat also zwei Flügel. Der linke Flügel, der wird zuerst ausgebaut und der rechte wird ein veredelter Rohbau sein. Wir planen mit knapp über 500 Mitarbeitern hier.
1: In Fürth kam es jetzt zu einem großen Polizeieinsatz. Wie die Beamten berichten, tauchte ein Mann unberechtigterweise in einem Einfamilienhaus in der Fuchsstraße auf. Als jemand die Polizei alarmiert und eine Streife kommt, weigert er sich, das Haus zu verlassen und reagiert aggressiv. Da es Hinweise gibt, dass der Mann Waffen haben könnte, sperrt die Polizei den Bereich ab und ruft das SEK. Das überwältigt den 68-Jährigen schließlich. Dabei wird er leicht verletzt. In dem Haus fand die Polizei dann tatsächlich mehrere Messer sowie ein Schwert und stellte sie sicher. Ungewöhnlichen Einsatz hatte jetzt die Polizei in Ansbach. Wie die Beamten berichten, beobachtete ein Anwohner einen zunächst unbekannten 50-Jährigen, wie der sich in sein unversperrtes fremdes Auto setzt und einschläft. Eine Streife stellt dann fest, dass der Schläfer eine durchzechte Nacht hinter sich hatte. Nach der Überprüfung seiner Personalien konnte er das Auto wieder verlassen. Bei der Kontrolle wurde festgestellt, dass zwei Staatsanwaltschaften wissen wollen, wo sich der Mann aufhält. Das wissen Sie jetzt. Das war Franken um halb. 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In der Nacht noch ein paar Schauerwerte, so um 13. Morgen auch noch ein paar Schauer mit dabei, zumindest am Anfang. Danach Wolken mit ab und zu Sonne bei 18. Das Wochenende selber dann wieder mit mehr Sonnenschein bei rund 20 Grad. Ich habe keine Meldungen über größere Staus oder Verkehrsbehinderungen, aber Blitzerortseingang Neuendettelsau aus Schlauersbach kommt hier, wird in beiden Richtungen geblitzt. Außerdem am Königshofen Ortsausgang Richtung Bechhofen steht einer und am Ortseingang von Ellingen, wenn Sie aus Richtung Höttingen kommen.
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1: Ich bin Dominik Schweiger. Die Zuckersteuer kommt erstmal nicht. Das Kanzleramt hat den Entwurf von Finanzminister Klingbeil gestoppt. Der Vorschlag sei so in der Regierung nicht mehrheitsfähig, hieß es aus Regierungskreisen. Mehr von Thomas Bleskin.
2: Dass die Steuer auf Cola, Fanta, Sprite und Co. trotzdem im nächsten Jahr kommt, ist durchaus wahrscheinlich. Klingbeil dürfte den Entwurf jetzt nachjustieren. Hat er immerhin schon mal gemacht, als es darum ging, die Zuckersteuer auch auf Leitprodukte auszudehnen, obwohl diese überhaupt keinen Zucker enthalten. Für Verbraucher wird die neue Abgabe, wenn sie denn irgendwann kommt, im Portemonnaie durchaus spürbar. Die Bild-Zeitung hat ausgerechnet, dass ein Liter klassische Coca-Cola Stand heute um 45 Cent teurer werden würde.
1: Es gibt einen neuen Rekord beim Ökostrom. Bis Ende September hat Strom aus erneuerbaren Energien über 60% des Gesamtverbrauchs ausgemacht. So viel wie noch nie. Laut dem Bundesverband der Energie- und Wasserwirtschaft gab es im Vergleich zum Vorjahreszeitraum nochmal ein Plus um 4%. Vor allem Strom aus Wind und Sonne sind für den Anstieg verantwortlich. Der Bund der Steuerzahler wirft Bund, Ländern und Kommunen vor, dass sie unser öffentliches Geld zum Fenster rauswerfen. In seinem neuen Schwarzbuch nennt der Verband 100 Fälle von sogenannter Steuergeldverschwendung. Wichtig ist aber auch, der Bund der Steuerzahler ist kein unabhängiges Kontrollorgan, sondern ein privater Lobbyverband mit wirtschaftsliberaler und unternehmensnaher Ausrichtung. Der AfD-Verteidigungspolitiker Gnauk soll einen rechtsextremen Aktivisten zu einer nicht öffentlichen Bundeswehrübung mitgebracht haben. Laut dem Magazin Spiegel hatte Gnauk ihn als seine Begleitung angemeldet. Bei dem Termin wurden Waffensysteme vorgeführt, die das Heer anschaffen will. Trotz eines Foto- und Filmverbots hat der Rechtsextremist dann Bilder davon auf Instagram veröffentlicht. Der Mann hatte seinen Bundestagshausausweis bereits 2025 aus Sicherheitsgründen verloren. Seit 5 Jahren ist Thomas Weikert Chef des Deutschen Olympischen Sportbundes. Für eine weitere Amtszeit will er aber nicht kandidieren. Das hat er gut 2 Monate vor der Wahl auf der DOSB-Mitgliederversammlung in Frankfurt am Main gesagt. Er spüre, dass er nicht mehr die Kraft für weitere 4 Jahre Vollgas habe, so Weikert. Wer sein Nachfolger wird, ist noch offen.
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3: Ich bin Dirk Wagt. In der Nähe von Treuchtingen hat eine Frau einen Fußgänger angefahren und hat anschließend laut Polizei auch noch Unfallflucht begangen. Ein 32-Jähriger lief am späten Nachmittag auf der Ortsverbindungsstraße Richtung Graben. Als ihn ein Kleintransporter aus gleicher Richtung überholte, streifte ihn das Fahrzeug und er stürzte verletzt in den Straßengraben. Der Kleintransporter fuhr einfach davon. Der Mann aber hatte die Firmenaufschrift erkannt. So konnte die Treuchtinger Polizei eine 51-Jährige als Fahrzeugführerin ermitteln. Der Fußgänger kam mittelschwer verletzt ins Krankenhaus. Gegen die Frau läuft ein Ermittlungsverfahren. Weitere Zeugen können sich bei der Polizei melden.
4: Vielen Dank, Dirk. Und mehr aus Mittelfranken hören Sie dann in Franken um 22 Grad. Aktuell in Gerersdorf. Clara meldet 22 Grad in Falbenthal. Ja, bis heute Abend gibt es Wolkenfelder, die immer dichter werden. Und heute Nacht, da ziehen dann häufig Schauer durch. Bei Tiefstwerten um 13 Grad. Morgen folgt dann auf letzten Regen ein Wolkenmix. Ab und zu lässt sich auch die Sonne blicken. Die maximalen Temperaturen 18 Grad. Und zum Einheitsfeiertag gibt es dann mehr. Am Sonntag ein bisschen weniger Sonne zwischen den Wolken. Und ja, die Temperaturen, die bleiben für diese Jahreszeit angenehm temperiert bei 19 bis 21 Grad. 15 Uhr und 3 Minuten. Hier ist Radio 8 mit dem Service. Aktuell habe ich keine Meldungen. Vorsicht, es wird geblitzt auf der B13 unter Asbach an der Bushaltestelle in Richtung Gunzenhausen. Dann am Ortseingang 9 Dettelsau von Schlauersbach kommend, und zwar in beiden Richtungen. Königshofen, Ortsausgang Richtung Bechhofen, steht sogar ein Blitzeranhänger. Und dann haben wir noch einen am Ortseingang von Ellingen von Höttingen kommend. Danke an unsere Blitzerfunker. Und wenn Sie auch noch was gesehen haben auf Frankenstraßen, Staus oder Blitzer, melden Sie es einfach telefonisch oder per WhatsApp unter 0981 63 00. Ich wünsche gute und sichere Fahrt.

Was ich toll finde, also heute ist ja Donnerstag und das heißt, das Wochenende steht schon fast vor der Tür. Hier ist die Rainy von der Burg auf Radio 8 und in dieser Stunde, da gibt es für Sie wieder die Möglichkeit, einen tollen Essensgutschein unserer Radio 8 S-Klasse zu erhaschen. 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Und am Wochenende findet die 15. Ansbacher Tattoo Convention im Arnoldia-Saal statt. Da können Sie vielen Tattoo-Künstlern und Künstlerinnen vor Ort zuschauen. Und vielleicht wollen Sie ja demnächst ein bisschen Farbe unter die Haut stechen lassen. Das wäre eine gute Gelegenheit, sich zu informieren. Mehr zur Tattoo-Messe gleich hier bei uns auf Radio 8. Jetzt aber erst einmal einfach gute Musik für Sie dran hier auf Radio 8. John Parr mit St. Elmo's Fire.

0: 16 Minuten Sascha mit einfach guter Musik hier auf Radio 8. We can leave the world behind. Ja, und am Samstag und Sonntag, da wird's wieder ganz schön bunt im Ansbacher Arnoldia Saal, denn die 15. Ansbacher Tattoo Convention steht an. 2 Tage lang werden 50 Künstlerinnen und Künstler jede Menge Farbe unter die Haut der Besucherinnen und Besucher bringen. Veranstalter Holger Weißpfennig von Tattoo Liebe Ansbach. Wie schaut's denn momentan in der Szene aus? Gibt es bestimmte Trends in Sachen Tattoos?
1: Der Trend geht mittlerweile wieder mehr zu Black and Gray Arbeiten, ne, zu Schwarz-Weiß Arbeiten, weil die einfach doch toll gemacht werden können und wirklich toll rauskommen. Farbe wird natürlich auch immer noch verlangt. Ich denke mal, der Trend geht ein wenig zurück von den sehr großen Tattoos. Also ich habe natürlich immer noch sehr große Tattoos, werden auch immer noch gefragt, aber der Trend ist halt einfach so ein bisschen kleiner zu machen, wo man schöne Stellen am Arm, am Bein finden kann, die da wirklich so perfekt hinpassen, ne, weil das Tattoo soll ja immer zum Körper passen.
0: Ganz genau. Natürlich wird es auch wieder einen Contest geben, bei dem die besten Tattoos ausgezeichnet werden.
1: Das gehört halt mit zur Convention dazu, weil die guten Tätowierer sagen halt auch, ich möchte gerne einen Preis gewinnen. Dafür mache ich hier besondere Angebote auf der Messe. Da kann man oft auch mit den Tätowierern mal sprechen und sagen, hör mal, wenn ich nachher auf die Bühne hochgehe, ne, können wir da vielleicht noch was am Preis machen. Ne? Dann macht der Tätowierer halt dann das Tattoo doch mal ein bisschen größer und sagt, hey, ich gebe doch noch mehr Herzblut mit hinein, ne? Und sage, ach ja, komm, und da ist noch so ein kleiner Kniff, den ich noch machen könnte. Ne?
0: Also Samstag und Sonntag, die 15. Ansbacher Tattoo Convention. Essen, Trinken, eine Kunstausstellung, einen Tattoo Contest. Jede Menge Shoppingstände und alles rund ums Thema Tattoos gibt's im Arnoldia Saal. Alle Infos unter www.die-convention.de.

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Gunzenhausen, da gab es heute den Spatenstich für ein millionenschweres Bauprojekt. Gleich mehr von Dirk Walke in Franken um halb. 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

0: Lieben Sie Schlager, dann passt der besondere Song gleich.
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0: Hans Hartz, die weißen Tauben sind müde. Spielen wir gleich auf Radio 8.
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0: Studio ist Dirk Weike. Grüß dich, Dirk.
3: Hallo, servus, grüß dich.
0: Ja, es ist ein echtes Großprojekt.
3: 531 Arbeitsplätze, ein Restaurant mit Biergarten, ein Physioraum, ein Spieleraum und ein Ruheraum für die Mitarbeiter. Die Firma Hetzner, einer der größten Betreiber von Rechenzentren in ganz Europa, hat mit ihrer neuen Firmenzentrale, dem Hetzner Campus im Gewerbegebiet Nord in Gunzenhausen, so einiges vor. 76 Millionen Euro Investitionssumme sind geplant. Fertig sein soll alles im Jahr 2030. Heute war offizieller Spatenstich. Pressesprecher Christian Fitz, wie wird das Gebäude denn aussehen?
4: Also wir haben hier eine Fläche von 70.000 Quadratmetern. Da entsteht eben der Hetzner Campus. Der wird in Form eines Buchstaben H für Hetzner gebaut, hat also zwei Flügel. Der linke Flügel, der wird zuerst ausgebaut und der rechte wird ein veredelter Rohbau sein. Wir planen mit knapp über 500 Mitarbeitern hier.
3: In Weißenburg hatte ein Dieb nur sehr kurz Freude an seiner Beute. Wie die Polizei berichtet, steigt der Mann auf ein Rad, das vor einem Radgeschäft in der Augsburger Straße steht, und fährt davon. Der Inhaber aber schwingt sich ebenfalls in den Sattel und verfolgt den Täter. Mit Hilfe einer jungen Zeugin kann der Dieb dann gestoppt werden. Er versucht noch zu Fuß zu fliehen, kann aber bis zum Eintreffen der Polizei festgehalten werden. Das 6.500 Euro teure E-Bike wurde bei der Flucht beschädigt. Die Lesart in Ansbach ist eine feste Tradition und schon heute startet der Kartenvorverkauf für die 30. Ausgabe im November. Preisgekrönte Autorinnen und Autoren lesen aus ihren Büchern vor und kommen danach mit den Zuschauern ins Gespräch. Die Themen in diesem Jahr handeln von der DDR über Psychologie, Finanzen und Prinzenreisen bis hin zur Liebe. Eröffnet wird am 8. November im Kunsthaus R3 in Ansbach bei kostenfreiem Eintritt. Koordinatorin Bettina Baumann zum Erfolg der Lesart.
5: Die Lesart ist erfolgreich, weil sie wirklich am Puls der Zeit ist, literarisch. Wir haben wirklich ganz viele bekannte Namen, die besprochen werden, die im Fernsehen sind und tolle Literatur zu allen verschiedenen Themen.
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6: Die hohen Wolken werden dichter bis zum Abend, die Sonne schwächer. Das zunächst noch bei 21 bis 23 Grad. Im Laufe der Nacht ziehen dann Schauer durch bei Tiefstwerten um 13 Grad. Morgen zieht der letzte Regen ab. Dann haben wir eher Wolkenmix mit ab und zu Sonne bei höchstens um 18 Grad. Zum Einheitsfeiertag gibt es insgesamt mehr. Am Sonntag dann wieder weniger Sonne. Aber die Wolken bleiben harmlos. Das bei durchaus angenehmen 19 bis 21 Grad.
0: Vielen Dank, Radio 8 Wetterkönig Christian König. Und wir haben noch die aktuellen Temperaturen für Sie. 23 Grad in Klein-Erlbach. Sven meldet 22 Grad in Rappenhof. 15 Uhr und 33 Minuten. Hier ist Radio 8 mit dem Service. Vorsicht bitte auf der A6 Heilbronn Richtung Nürnberg. Zwischen Neuendettelsau und Schwabach-West, da ist der Standstreifen blockiert. Grund ein defekter LKW. Dann haben wir die B2 Weißenburg Richtung Donauwörth zwischen B13 Ellingen und Weißenburg. 2 Kilometer Stau, das macht einen Plus von etwa 10 Minuten. Blitzer haben wir auf der B13 in Unterasbach an der Bushaltestelle in Richtung Gunzenhausen. Dann ein Blitzeranhänger in Königshofen am Ortsausgang in Richtung Bechhofen. Am Ortseingang von Ellingen von Höttingen kommend, auch hier werden teure Fotos gemacht. Und in Pflaumfeld, und zwar in Richtung Steinacker. Dankeschön Hans, Erik, Julia und Daniel. Und vielleicht sind Sie gerade in diesem Moment auch noch an einem Blitzer vorbeigefahren. Oder Sie haben noch eine andere Verkehrsmeldung. Dann können Sie sich rühren per Telefon oder auch per WhatsApp. Die Nummer ist die 0981 63 00. Ich wünsche Ihnen gute und sichere Fahrt.
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0: Rainy Thunderberg auf Radio 8. Ja, in den 1980ern, da war ja der sogenannte Kalte Krieg. Ich weiß ja nicht, ob Sie sich noch dran erinnern. Das war ja West und Ost, waren ja nicht so ganz freundlich gegeneinander. Und deswegen wurde natürlich auch aufgerüstet. Und deswegen sind viele Menschen damals natürlich auch auf die Straße gegangen, haben für den Frieden demonstriert. Und ein Song, das ein musikalisches Symbol dieser Zeit ist, ist der Song »Die weißen Tauben sind müde« von Hans Hartz. Und das ist jetzt der besondere Song hier bei uns auf Radio 8.
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Maroon 5 hier auf Radio 8. 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

Portugals Nationalmannschaft hat die legendäre Rückennummer 7 von Cristiano Ronaldo neu vergeben. Und wer diese Nummer jetzt trägt, das verrät uns gleich Dominik Schweiger in den Nachrichten um 16 Uhr auf Radio 8. Hui.

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1: Ich bin Dominik Schweiger. Das Deutschlandticket wird ab nächstem Jahr wieder teurer. Es kostet dann 66,80 Euro. Bei seiner Einführung vor 3 Jahren hatte es noch 49 Euro gekostet. Die Deutsche Umwelthilfe kritisiert, mit einem Teil der Milliardenkosten für den heute gestatteten Tankrabatt hätte die Erhöhung verhindert werden können. Die Verbraucherzentrale warnt, dass sich immer mehr Menschen das Deutschlandticket nicht mehr leisten könnten. Stichwort Tankrabatt, der gilt ja seit heute wieder und das macht sich an den Tankstellen auch bemerkbar. Allerdings nicht so stark wie erhofft. Mehr von Thomas Bleskin.
2: Die tägliche 12-Uhr-Erhöhung ließ Autofahrer kurz aufschrecken. Inzwischen haben sich die Preise wieder eingependelt. Super E10 bei 2,20 Euro und Diesel bei 2,34 Euro, Stand 14 Uhr. Viel ist damit vom Tankrabatt nicht geblieben. Im Vergleich zu gestern sind die Unterschiede minimal. Genau das hatten Kritiker vorhergesagt. Sie werfen der Bundesregierung nun vor, nichts aus der ersten Mineralölsteuersenkung im Sommer gelernt zu haben.
1: Weniger Urlaub, mehr arbeiten, aber nicht mehr Geld. So lässt sich das Gedankenspiel von VW-Chef Blume ganz gut zusammenfassen. Auch er kritisiert, dass die Arbeitskosten in Deutschland zu hoch seien im Vergleich zu anderen europäischen Ländern. Volkswagen hatte zuvor mehrere Tarifverträge gekündigt und damit den Weg für Verhandlungen freigemacht. Die Gewerkschaft IG Metall kündigt Widerstand gegen Eingriffe in die 35-Stunden-Woche an. Bayern zieht immer noch mehr Menschen aus anderen Bundesländern an, als dorthin wegziehen. Letztes Jahr lag das Plus bei gut 8.400 Menschen, rund 12% weniger als 2024. Vor allem Menschen unter 30 zieht's in den Freistaat. Viele davon kommen aus Baden-Württemberg und Hessen. Trotzdem schrumpft Bayerns Bevölkerung insgesamt. Portugals Nationalmannschaft hat die legendäre Rückennummer 7 von Cristiano Ronaldo neu vergeben. Beim Nations League-Spiel heute Abend in Dänemark trägt Rafael Leão die Nummer. Ronaldo hatte das Teamquartier zuvor verlassen, nachdem er beim Sieg gegen Norwegen nur auf der Bank saß und auch gegen Dänemark nicht für die Startelf vorgesehen war.
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3: Ich bin Dirk Wake. Nach einem Verkehrsunfall mit einem Kind in Schopfloch sucht die Polizei jetzt Zeugen. Ein Autofahrer ist gegen 17.40 Uhr in der Ludwigstraße unterwegs. Wegen der vielen parkenden Autos fuhr er glücklicherweise nur Schrittgeschwindigkeit. Denn plötzlich fährt ein etwa 10-jähriger Junge mit seinem Rad auf die Fahrbahn. Der Mann macht wohl rechtzeitig eine Vollbremsung. Der Junge aber stürzt. Als der Autofahrer aussteigt, um nach dem Jungen zu schauen, hat er Schürfwunden an den Knien. Doch er habe sich nicht helfen lassen wollen und lief davon. Die Polizei sucht weitere Zeugen des Unfalls und auch den 10-Jährigen bzw. dessen Eltern, um zu klären, ob der Junge weitere Verletzungen erlitten hat.
4: Vielen Dank, Dirk. Und einfach mehr Mittelfranken dann wieder um halb in Franken. Um halb 22 Grad in Kurzenaltheim. Gerd meldet 22 Grad in Mittelmühle. Ja, bis heute Abend werden die Wolkenfelder dichter und im Laufe der Nacht ziehen dann häufig Schauer durch. Die Tiefstwerte werden so um die 13 Grad liegen und morgen gibt es dann auf dem letzten Regen eher einen Wolkenmix. Ab und zu ist auch die Sonne dabei. Maximal werden es 18 Grad und zum Einheitsfeiertag, da gibt es dann mehr, am Sonntag etwas weniger Sonne zwischen den Wolken und es bleibt schön angenehm temperiert mit Temperaturen zwischen 19 bis 21 Grad im Schnitt. 16 Uhr und 3 Minuten. Hier ist Radio 8 mit dem Service die A6 Nürnberg Richtung Heilbronn. Und zwar betrifft es die Ausfahrt Herrieden. Vorsicht, ein defekter PKW. Auf der A6 Heilbronn Richtung Nürnberg zwischen Neuendettelsau und Schwabach West. Auch hier Vorsicht, hier ist ein defekter LKW, der blockiert den Standstreifen. Dann haben wir die B2 Weißenburg Richtung Donauwörth zwischen B13 Ellingen und Weißenburg. 2 Kilometer Stau macht einen Plus von etwa 10 Minuten, meldet der ADAC. Blitzer haben wir auf der B13 in Unterasbach an der Bushaltestelle in Richtung Gunzenhausen. Ein Blitzeranhänger in Königshofen, Ortsausgang Richtung Bechhofen. Dann am Ortseingang von Ellingen, von Höttingen kommend an der Bushaltestelle wird geblitzt und in Pflaumfeld und zwar in Richtung Steinacker. Danke an alle, die was gemeldet haben und vielleicht haben Sie ja auch in diesem Moment einen Blitzer gesehen oder Sie haben eine andere Verkehrsmeldung für uns. Melden Sie es doch einfach unter der 0981 63 00. Sie können sich telefonisch melden oder Sie schicken uns einfach eine Nachricht per WhatsApp. Ich sag schon mal Dankeschön und gute Fahrt.
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4: Morgen, da findet die lange Nacht der Demokratie statt. In ganz Bayern findet die statt, aber auch bei uns in der Region gibt es natürlich dazu Veranstaltungen, zum Beispiel in Ansbach. Und was es da für ein Programm gibt, das erfahren Sie gleich hier bei uns auf Radio 8. Ich bin Irene van der Berg und bis zum Feierabend ist nicht mehr so lange hin. Und damit die Zeit schneller verfliegt, haben wir einfach gute Musik von den 80ern bis heute für Sie. Cher ist dabei mit All or Nothing, George Ezra, Hold My Girl und jetzt ein gute Laune-Song aus den 80ern auf Radio 8, Dexys Midnight Runners mit Come On Eileen.

0: Cher, All or Nothing hier auf Radio 8. Ja, und gerade in Zeiten wie diesen ist es natürlich wichtig, uns daran zu erinnern, wie wertvoll es ist, dass wir in einer Demokratie leben. Verschiedene Meinungen zulassen und ein respektvolles Zusammenleben, das gehört eben dazu. Und um genau das zu thematisieren und über die Demokratie ins Gespräch zu kommen, gibt es die lange Nacht der Demokratie. Und morgen findet sie in ganz Bayern statt. Und auch die Stadt Ansbach ist dieses Jahr zum ersten Mal mit dabei. Frage an Oberbürgermeister Thomas Deffner, wieso nehmen Sie denn diesmal teil?
1: Weil die Demokratie die Grundlage unseres Zusammenlebens ist, seit dem Beginn der Bundesrepublik Deutschland. Ich glaube, das ist eine Riesenerfolgsgeschichte, das kann man so sagen. Aber unsere Demokratie muss verteidigt werden. Das haben jetzt die letzten Landtagswahlen gezeigt. Extremismus von links und rechts greift unsere Demokratie an. Und da müssen wir uns kraftvoll dagegen stellen. Und dazu dient auch die lange Nacht der Demokratie.
0: Sandra Anjoka ist die Leiterin der Volkshochschule Ansbach. An diesem Tag ist von 17 bis 21 Uhr einiges an Programm geboten.
2: Also wir haben uns darum bemüht, dass wir ein ganz buntes Programm gestalten können für jung und alt, für groß und klein. Wir haben Veranstaltungen am Martin-Luther-Platz, in unserem VHS-Seminarzentrum in der Utzstraße, am Karlsplatz, in der Karlshalle, im Foyer und auch im Jugendzentrum sind Veranstaltungen.
0: Und das war noch nicht alles.
2: Wir haben in unserem Seminarzentrum ganz bunte Sachen, so Spieleräume, es gibt auch Kurzvorträge, dann in der Karlshalle ist auch so ein Rolli-Parcours, dass man das auch einmal erlebt, wie ist das eigentlich als Rollstuhlfahrer. Und am Martin-Luther-Platz gibt es dann auch so ein Demokratiemobil, in dem man dann auch einige Sachen ausprobieren kann. Also wir haben da eben sowohl von, ich sage jetzt einmal von 5 bis 99 ist da für jedes Alter was dabei.
0: Also am Vorabend des Tags der Deutschen Einheit, also morgen, wird über Demokratie nachgedacht, diskutiert und auch gemeinsam gefeiert. Die erste lange Nacht der Demokratie in Ansbach lädt dazu ein, miteinander ins Gespräch zu kommen und Perspektiven auszutauschen. Mehr Infos und auch das Programm finden Sie auch im Netz unter vhs-ansbach.de/demokratie.

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Treuchtlingen, da wurde ein Fußgänger angefahren und die Person, die den Fußgänger angefahren hat, hat Unfallflucht begangen. Und jetzt sucht die Polizei Zeugen. Gleich mehr von Dirk Walke in Franken um halb, Radio 18 Regional.

0: gleich einen Song, den Stevie Wonder dem Bürgerrechtler Martin Luther King gewidmet hat. Happy Birthday, gleich der besondere Song auf Radio 8.
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0: Dirk Falk ist da. Grüß dich, Dirk.
2: Hallo, Servus, ready? Grüß dich.
0: Ja, dieser Fall war schnell geklärt.
3: In der Nähe von Treuchtingen hat eine Frau einen Fußgänger angefahren, anschließend laut Polizei auch noch Unfallflucht begangen. Ein 32-Jähriger lief am späten Nachmittag auf der Ortsverbindungsstraße Richtung Graben.
4: Als ihn ein Kleintransporter aus gleicher Richtung überholte, streifte ihn das Fahrzeug und er stürzte verletzt in den Straßengraben. Der Kleintransporter fuhr einfach davon. Der Mann hatte aber die Firmenaufschrift erkannt. So konnte die Treuchtlinger Polizei eine 51-Jährige als Fahrzeugführerin ermitteln. Der Fußgänger kam mittelschwer verletzt ins Krankenhaus. Gegen die Frau läuft jetzt ein Ermittlungsverfahren. Weitere Zeugen können sich bei der Polizei melden. Finn Hornung, Radio 8 in Treuchtlingen.
3: Es ist ein echtes Großprojekt. 531 Arbeitsplätze, ein Restaurant mit Biergarten, ein Physioraum, ein Spieleraum und ein Ruheraum für die Mitarbeiter. Die Firma Hetzner, einer der größten Betreiber von Rechenzentren in ganz Europa, hat mit ihrer neuen Firmenzentrale Hetzner Campus im Gewerbegebiet Nord in Gunzenhausen so einiges vor. 76 Millionen Euro Investitionssumme sind geplant. Fertig sein soll alles im Jahr 2030. Heute war offizieller Spatenstich und im Pressesprecher Christian Fitz haben wir gefragt, wie das Gebäude denn aussehen wird.
5: Also wir haben hier eine Fläche von 70.000 Quadratmetern. Da entsteht eben der Hetzner Campus. Der wird in Form eines Buchstaben H für Hetzner gebaut, hat also zwei Flügel. Der linke Flügel, der wird zuerst ausgebaut und der rechte wird ein veredelter Rohbau sein. Wir planen mit knapp über 500 Mitarbeitern hier.
3: Einen ungewöhnlichen Einsatz hatte jetzt die Polizei in Ansbach. Wie die Beamten berichten, beobachtet ein Anwohner einen zunächst unbekannten 50-Jährigen, wie der sich in sein unversperrtes, fremdes Auto setzt und einschläft. Eine Streife stellt dann fest, dass der Schläfer eine durchzechte Nacht hinter sich hatte. Nach der Überprüfung seiner Personalien durfte oder musste er das Auto wieder verlassen. Bei der Kontrolle wurde dann auch noch festgestellt, dass zwei Staatsanwaltschaften wissen wollten, wo sich der Mann aufhält. Das wissen Sie jetzt. Das war Franken um halb. 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
6: Die hohen Wolken werden dichter bis zum Abend, die Sonne schwächer. Das zunächst noch bei 21 bis 23 Grad. Im Laufe der Nacht ziehen dann Schauer durch bei Tiefstwerten um 13 Grad. Morgen zieht der letzte Regen ab. Dann haben wir eher Wolkenmix mit ab und zu Sonne bei höchstens um 18 Grad. Zum Einheitsfeiertag gibt es insgesamt mehr. Am Sonntag dann wieder weniger Sonne. Aber die Wolken bleiben harmlos. Das bei durchaus angenehmen 19 bis 21 Grad.
0: Dankeschön, Christian König, unserem Radio 8 Wetterkönig. Und die aktuellen Temperaturen, die habe ich auch noch für Sie. 21 Grad in Hesselberg und Anja meldet 23 Grad in Stetterhof. 16.33 Uhr, hier ist Radio 8 mit dem Service Vorsicht auf der A6 Nürnberg Richtung Heilbronn. Und zwar betrifft es die Ausfahrt Herrieden, da steht nämlich ein defekter PKW. Dann auf der A6 Heilbronn Richtung Nürnberg zwischen Neuendettelsau und Schwabach West ist der Standstreifen blockiert. Grund ein defekter LKW und das Ganze soll andauern bis etwa 18 Uhr. Dann haben wir die B8 Neustadt-Aisch Richtung Würzburg und zwar zwischen Lengfeld und Greinberg-Knoten. 2 Kilometer Stau macht einen Plus von etwa 10 Minuten. Blitzer haben wir auf der B13 in Unterasbach an der Bushaltestelle in Richtung Gunzenhausen. Königshofen ein Blitzeranhänger am Ortsausgang Richtung Bechhofen. Und im Pflaumenfeld Richtung Steinecker, hier wird auch geblitzt. Dankeschön an alle, die was gemeldet haben. Und vielleicht haben Sie ja unterwegs auch noch was gesehen. Melden Sie es doch auch per WhatsApp oder auch per Telefon. Die Nummer, das ist die 0981 63 00. Ich wünsche gute und sichere Fahrt.
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0: Gestern war unsere Radio 8 Hörerreisegruppe an den bekannten Cliffs of Moher in Irland unterwegs. Und der höchste Punkt an den Steilklippen ist auf etwa 214 Metern Höhe. Und diese ganzen Klippen erstrecken sich auf insgesamt über 8 Kilometer. Und von den Cliffs of Moher ging es dann für sie weiter in Richtung Galway. Und ihr Weg führte da direkt durch das kleine Städtchen Lisdoonvarna. Ja, und gestern ging dort das sogenannte Matchmaking Festival zu Ende. Also das ist der größte Single-Festival Europas. Und gleich wird uns meine Kollegin Chiara Bischoff, die unsere Irlandreisenden ja gerade begleitet, etwas über einen Ort erzählen, der wirklich den längsten Ortsnamen hat. Mein Name ist Irene van der Berg und jetzt ist der besondere Song dran hier auf Radio 8. Auch für alle, die heute Geburtstag haben, hier ist Stevie Wonder mit Happy Birthday.

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2: In Irland, da wird neben Englisch auch Gälisch und Ulster Scots gesprochen. Und deshalb gibt es auch Ortschaften mit sehr, sehr kuriosen Namen. Eine davon trägt sogar den längsten Ortsnamen Irlands.
3: Der längste Ortsname Irlands ist Muckana Idair do Hawlia. Puh, also mit stolzen 22 Buchstaben ist der wohl nicht nur ein echter Zungenbrecher, sondern auch für Navigeräte ein echter Albtraum. Der Ort liegt im County Galway und übersetzt bedeutet er ungefähr Schweinetrog zwischen zwei Salzwasserarmen. Sehr charmant. Und jetzt alle dreimal schnell hintereinander. Muckana Idair do Hawlia, Muckana Idair do Hawlia, Muckana Idair do Hawlia. Der längste Ortsname Irlands.
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0: 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Gleich mehr von Dominik Schweiger in den Nachrichten um 17 Uhr hier auf Radio 8.
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1: Ich bin Dominik Schweiger. Seit Mitternacht gilt der neue Tankrabatt und die Spritpreise sind direkt gefallen. Laut ADAC war der Preis für Super E10 am Morgen im Schnitt gut 14 Cent niedriger als gestern. Diesel war gut 15 Cent günstiger. Bis Jahresende soll der Tankrabatt über eine Energiesteuersenkung die hohen Spritpreise abfedern. Ob der Rabatt aber komplett an die Verbraucher weitergegeben wird, ist offen. Ökonomen und Oppositionspolitiker kritisieren den Tankrabatt als wenig zielgerichtete Entlastung mit der Gießkanne. Klimaneutraler Strom ist auf dem Vormarsch. In den ersten drei Quartalen dieses Jahres deckten erneuerbare Energien über 60% des Stromverbrauchs ab, so viel wie noch nie. Das hat der Bundesverband der Energie- und Wasserwirtschaft mitgeteilt. Vor allem Wind- und Sonnenenergie ist für den Anstieg verantwortlich. Der Bund der Steuerzahler wirft Bund, Ländern und Kommunen vor, dass sie unser öffentliches Geld zum Fenster rauswerfen. In seinem neuen Schwarzbuch nennt der Verband 100 Fälle von sogenannter Steuergeldverschwendung. Wichtig ist aber auch, der Bund der Steuerzahler ist kein unabhängiges Kontrollorgan, sondern ein privater Lobbyverband mit wirtschaftsliberaler und unternehmensnaher Ausrichtung. Anständiger Schlaf dauert in der Regel 7 bis 9 Stunden. Die meisten Menschen in Bayern schlafen aber deutlich kürzer. 7 von 10 kommen nicht auf das medizinisch empfohlene Optimum, zeigt eine Befragung für die AOK Bayern. Ein knappes Drittel schläft demnach weniger als 6 Stunden. Männer und Frauen unterscheiden sich dabei kaum in ihrer Schlafdauer. Im dritten Anlauf soll er endlich her, der erste Sieg für Jürgen Klopp als Fußball-Bundestrainer. Um 20.45 Uhr empfängt Deutschland Serbien in der Nations League und steht schon unter Druck. Pia Wegner blickt voraus.
2: Ein 1:1 in den Niederlanden, ein 0:1 gegen Griechenland. Der Start unter Jürgen Klopp war mehr als holprig. Jetzt wechselt er den Kader erst einmal kräftig durch. 9 mögliche Debütanten sind im zweiten DFB-Aufgebot dabei. Hoffnung auf 3 Punkte macht der Gegner Serbien. Der hat in diesem Jahr erst einmal gewonnen und beide bisherigen Nations League-Spiele verloren.
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3: Ich bin Dirk Wark. Es ist ein echtes Großprojekt. 531 Arbeitsplätze, ein Restaurant samt Biergarten, ein Physioraum, ein Spieleraum und ein Ruheraum für die Mitarbeiter. Die Firma Hetzner, einer der größten Betreiber von Rechenzentren in ganz Europa, hat mit ihrer neuen Firmenzentrale Hetzner Campus im Gewerbegebiet Nord in Gunzenhausen so einiges vor. 76 Millionen Euro sollen investiert werden. Fertig sein soll es im Jahr 2030. Heute war offizieller Spatenstich.
4: Vielen Dank, Dirk. Und einfach mehr Mittelfranken. Dann wieder um halb in Franken. Um halb 21 Grad in Eckloffswinden. Anke meldet 20 Grad in Grüb. Und die Wolkenfelder, die werden allmählich dichter und dichter. Und heute Nacht, da ziehen dann häufig Schauer durch bei Tiefstwerten um 13 Grad. Morgen, da folgt dann auf letzten Regen eher ein Wolkenmix und ab und zu ist sogar die Sonne dabei. Die maximalen Temperaturen 18 Grad. Zum Einheitsfeiertag gibt es dann mehr, am Sonntag etwas weniger Sonne zwischen den Wolken und angenehm temperiert wird es am Wochenende sein, nämlich maximal 19 bis 21 Grad. 17 Uhr und 3 Minuten, hier ist Radio 8 mit dem Service. Hallo liebe Autofahrer, die A6 Heilbronn Richtung Nürnberg zwischen Neuendettelsau und Schwabach West. Hier ist der Standstreifen blockiert, Grund ein defekter LKW. Das Ganze soll andauern bis etwa 18 Uhr. Blitzer haben wir einmal auf der B13 in Unterasbach an der Bushaltestelle in Richtung Gunzenhausen. Ein Blitzeranhänger in Königshofen am Ortsausgang Richtung Bechhofen und in Pflaumfeld Richtung Steinacker. Auch hier wird geblitzt. Dankeschön Daniel, Erik und Julia. Und wenn Sie jetzt auch noch was für uns haben, melden Sie es doch einfach per WhatsApp oder Telefon. Die Nummer ist die 0981 63 00. Ich wünsche Ihnen gute und sichere Fahrt.
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4: Hier ist die Rainy von Hamburg auf Radio 8. Also ich muss ja zugeben, ich liebe es, in Büchern zu schmökern und meiner Fantasie natürlich auch freien Lauf zu lassen. Und für Bücherwürmer und die, die es werden wollen, lohnt es sich im November nach Ansbach zu kommen. Denn am 8. November startet die Lesart und die, ja, die feiert heuer auch ein Jubiläum. Nämlich zum 30. Mal findet die Lesart statt. Und was dort alles geboten sein wird, hören Sie gleich hier bei uns auf Radio 8. Und jetzt gibt's einfach gute Musik von Soul Sister, The Way to Your Heart.
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0: Young hier auf Radio 8 mit Senza Una Donna um 17 Uhr und 15 Minuten. Ja, von der DDR über Psychologie und Finanzen bis hin zum großen Thema Liebe gibt es bei der 30. Lesart. Und diesen November gibt es auch wieder eine breite Palette an Themen. Preisgekrönte Autorinnen und Autoren, die kommen nach Ansbach, lesen aus ihren Büchern vor. Und danach gibt es zusätzlich noch eine Gesprächsrunde. Heute ist der Vorverkauf gestartet und unser Tipp, schnell sein, ist nämlich ratzfatz meist ausverkauft. Bettina Baumann ist die Projektkoordinatorin. Los geht's am Sonntag, 8. November mit Ruth Maria Thomas und ihrem Roman Die zweitgrößte Liebe.
1: Ja, es ist eine Liebesgeschichte, die es in sich hat. Sie beginnt eigentlich mit einer Trennung, ja. Und sie verhandelt schon die Geschichten, welchen Faktor spielt Geld bei einer Beziehung? Und das ist natürlich schon eine gute Frage.
0: Eine ganze Woche gibt es dann Lesungen mit den verschiedensten Autoren. Außerdem gibt es das Lesart-Studio.
1: Im Lesart-Studio bringen wir zwei Autorinnen zusammen an einem Abend. Und das ist natürlich schon auch ein besonderes Erlebnis. Und die manchmal etwas verbindet, aber man kann beide. Und toll wird es meistens, wenn die noch mal miteinander dann sprechen. Über Literatur, über Schreiben und das ist etwas, das kriegt man nicht alle Tage.
0: Und die Lesart geht natürlich auch mit der Zeit. Anstatt sturem Vorlesen wird die Diskussion mit den Autorinnen und Autoren weiter ausgebaut.
1: Ja, das bauen wir aus. Wir haben gemerkt, dieses Thema Wasserglaslesung wird es ja oft spöttisch genannt. Das gibt es eigentlich so gut wie nicht mehr. Also, dass der Autor da sitzt und ihnen eine Stunde was vorliest, nein. Sondern wir erzählen, wir kommen ins Gespräch, die Autoren plaudern aus ihrem Leben. Wie ist ein Titel entstanden? Wie ist das Buch? Was gab? Wie viele Jahre habe ich daran gesessen? Oder manche Anekdote, ja. Also das ist immer sehr bereichernd.
0: Die Lesart startet am 8. November im Kunsthaus R3 in Ansbach. Die Tickets gibt's auf reservix.de und das ganze Programm gibt's bei uns im Netz auf radio8.de oder in der App.

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Fast hätten Sprayer einen italienischen Superzug in Nürnberg verschandelt. Gleich mehr dazu in Franken um halb, Radio 8 Regional mit Dirk Walke.

0: Bedrock und zwar aus Großbritannien. Whitesnake, Here I Go Again, gleich der besondere Song auf Radio 8.
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0: Jetzt ist Dirk Weike bei mir. Grüß dich, Dirk.
2: Hallo, servus, grüß dich.
0: Ja, dieser Fall war schnell geklärt.
2: In der Nähe von Teuchtingen hat eine Frau einen Fußgänger angefahren und hat anschließend laut Polizei auch noch Unfallflucht begangen. Ein 32-Jähriger lief am späten Nachmittag auf der Ortsverbindungsstraße Richtung Graben.
3: Als ihn ein Kleintransporter aus gleicher Richtung überholte, streifte ihn das Fahrzeug und er stürzte verletzt in den Straßengraben. Der Kleintransporter fuhr einfach davon. Der Mann hatte aber die Firmenaufschrift erkannt. So konnte die Treuchtlinger Polizei eine 51-Jährige als Fahrzeugführerin ermitteln. Der Fußgänger kam mittelschwer verletzt ins Krankenhaus. Gegen die Frau läuft jetzt ein Ermittlungsverfahren. Weitere Zeugen können sich bei der Polizei melden. Finn Hornung, Radio 8 in Treuchtlingen.
2: Der Freccia Rossa, der rote Pfeil, ist das Flaggschiff und ein Hochgeschwindigkeitszügen des italienischen Bahnkonzerns Trenitalia. Als er jetzt in der Nacht auf Mittwoch in der Nähe des Nürnberger Frankenstadions stand, haben Unbekannte versucht, ihn mit einem großflächigen Graffiti zu besprühen. Wahrscheinlich wurden sie aber gestört und flüchteten. Deswegen zurückblieben nur Spray-Utensilien. Wenn in der Nacht auf Mittwoch etwas Ungewöhnliches in den Bereichen Haltepunkt Frankenstadion oder Grundigtürme beobachtet hat, kann sich und soll sich bei der Bundespolizei in Nürnberg melden. Die Lesart in Ansbach ist eine feste Tradition und heute startet der Kartenvorverkauf für die 30. Ausgabe im November. Preisgekrönte Autorinnen und Autoren lesen dann aus ihren Büchern vor und kommen danach mit den Zuschauern ins Gespräch. Die Themen dieses Jahr handeln von der DDR über Psychologie, Finanzen und Prinzenreisen bis hin zur Liebe. Eröffnet wird am 8. November im Kunsthaus R3 in Ansbach. Koordinatorin Bettina Baumann hat uns etwas über den Erfolg der Lesart erzählt.
4: Die Lesart ist erfolgreich, weil sie wirklich am Puls der Zeit ist, literarisch. Wir haben wirklich ganz viele bekannte Namen, die besprochen werden, die im Fernsehen sind und tolle Literatur zu allen verschiedenen Themen.
2: Das war Frank um halb zum Nachlesen. 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
5: Die hohen Wolken werden dichter bis zum Abend, die Sonne schwächer, das zunächst noch bei 21 bis 23 Grad. Im Laufe der Nacht ziehen dann Schauer durch bei Tiefstwerten um 13 Grad. Morgen zieht der letzte Regen ab, dann haben wir eher Wolkenmix mit ab und zu Sonne bei höchstens um 18 Grad. Zum Einheitsfeiertag gibt es insgesamt mehr, am Sonntag dann wieder weniger Sonne. Aber die Wolken bleiben harmlos, das bei durchaus angenehmen 19 bis 21 Grad.
0: Vielen Dank, Radio 8 Wetterkönig Christian König. 21 Grad haben wir übrigens aktuell in Laupenzedel. Und Peter, er meldet 21 Grad in Elgersdorf. 17.33 Uhr, hier ist Radio 8 mit dem Service. Die A6 Heilbronn Richtung Nürnberg zwischen Neuendettelsau und Schwabach-West. Vorsicht, hier ist der Standstreifen blockiert, Grund ein defekter LKW. Und das Ganze soll andauern bis 18 Uhr in etwa. B2 Weißenburg Richtung Donauwörth zwischen B13 Ellingen und Weißenburg. 2 Kilometer Stau macht einen Zeitverlust von bis zu 9 Minuten. Dann haben wir einen Blitzer und zwar auf der B13 unter Asbach an der Bushaltestelle Richtung Gunzenhausen. Ein Blitzeranhänger Königshofen Ortsausgang Richtung Bechhofen. Und dann haben wir noch einen in Pflaumfeld in Richtung Steinacker. Danke Daniel, Erik und Julia. Und falls Sie noch was gesehen haben, melden Sie es doch einfach per WhatsApp oder auch per Telefon. Die Nummer ist die 0981 63 00. Ich wünsche gute und sichere Fahrt.
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0: Die Firma Hetzner, die investiert rund 76 Millionen Euro für ihre neue Firmenzentrale in Gunzenhausen. Und fertig sein soll das Ganze 2030. Heute war der offizielle Spatenstich und wie das Gebäude ausschauen wird und warum sich das Unternehmen für Gunzenhausen als Standort entschieden hat, das sind nur einige Fragen, die wir gleich klären hier auf Radio 8. Ich bin die Rainy Funnerberg und jetzt ist der besondere Song dran. Hier sind Whitesnake mit Here I Go Again.
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0: Melanie C, Never Be The Same Again hier auf Radio 8. Ja, es ist ein Bekenntnis für Gunzenhausen, die Firma Hetzner, einer der größten Betreiber von Rechenzentren in ganz Europa und auch 1997 in Gunzenhausen gegründet, baut im Gewerbegebiet Nord jetzt ein neues Firmenzentrum. 76 Millionen Euro Investitionssumme sind geplant. Fertig sein soll das Ganze im Jahr 2030. Und heute war der offizielle Spatenstich. Pressesprecher Christian Fitz, wie wird denn das Gebäude aussehen?
1: Also wir haben hier eine Fläche von 70.000 Quadratmetern. Da entsteht eben der Hetzner Campus. Der wird in Form eines Buchstaben H für Hetzner gebaut, hat also zwei Flügel. Der linke Flügel, der wird zuerst ausgebaut und der rechte wird ein veredelter Rohbau sein. Wir planen mit knapp über 500 Mitarbeitern hier.
0: Ja, und für die Mitarbeiter ist dort künftig auch einiges geboten.
1: Planen entsprechend ein großes Restaurant, einen Außenbereich. Wir haben in Anführungszeichen auch einen Biergarten. Wir haben verschiedene Marktplätze. Das bedeutet Teeküche mit Kaffeeküche und so weiter. Wir haben verschiedene Räumlichkeiten für die Mitarbeiter. Einen Spieleraum, einen Physioraum beispielsweise, einen Ruheraum. Und entsprechend für Ferienbetreuung halt eben entsprechend auch Räumlichkeiten. Und auch verschiedene Hotelzimmer haben wir eingeplant für Mitarbeiter von anderen Standorten. Also hier lassen sich die Mitarbeiter sicherlich gut gehen.
0: Okay, und wieso haben Sie sich für Gunzenhausen als Standort entschieden?
1: Hetzner ist in Gunzenhausen verwurzelt. Wir sind 1997 im Gründerzentrum hier in Gunzenhausen gestartet. Ja, wir wachsen stark, es wird zu eng. Wir sind auch dieses Jahr mit dem Bayern's Best 50 ausgezeichnet worden. Also wir gehören zum fünften Mal jetzt zu den wachstumsstärksten Unternehmen in Bayern. Und deswegen suchen wir eben entsprechend Platz. Und Gunzenhaus ist natürlich verbunden mit der Gründung einfach. Und wir wollten natürlich in der Region bleiben. Und hier im Gewerbegebiet Nord mit 70.000 Quadratmetern haben wir genügend Platz, um uns hier zu entfalten.
0: Durch den neuen Hetzner Campus werden zukünftig auch neue Arbeitsplätze geschaffen.
1: Genau, also wir sind aktuell 200 Personen hier am Standort in Gunzenhausen. Wir wachsen stark und bis zur Inbetriebnahme 2030 suchen wir mit Sicherheit noch bis zu 100 Personen.
0: Ein millionenschweres Bauprojekt geht jetzt also an den Start. Die Firma Hetzner investiert rund 76 Millionen Euro für ihre neue Firmenzentrale in Gunzenhausen und fertig sein soll das Ganze 2030.
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0: Ja.
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Die katholische Kirche in Deutschland, die will sich stärker gegen den Zulauf zur AfD und gegen den Antisemitismus stellen. Gleich mehr von Dominik Schweiger in den Nachrichten um 18 Uhr hier auf Radio 8.

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1: Ich bin Dominik Schweiger. Wer länger als 4 Jahre Kunde von Amazon Prime ist, für den gibt's gute Nachrichten. Es gilt erstmal wieder der alte Preis von 69 Euro statt der 90 Euro im Jahr. Der Bundesgerichtshof hat die Preiserhöhung vor 4 Jahren für unwirksam erklärt. Dafür hätten die Kunden nämlich ausdrücklich zustimmen müssen, hieß es. Für schon zu viel gezahltes Geld kann man sich einer Sammelklage der Verbraucherzentrale anschließen. Das Deutschland-Ticket wird ab nächstem Jahr wieder teurer. Es kostet dann 66,80 Euro. Die Deutsche Umwelthilfe kritisiert, mit einem Teil der Milliardenkosten für den heute gestarteten Tankrabatt hätte die Erhöhung verhindert werden können. Die Verbraucherzentrale warnt, dass sich immer mehr Menschen das Deutschland-Ticket nicht mehr leisten könnten. Stichwort Tankrabatt, der gilt ja seit heute wieder und das macht sich an den Tankstellen auch bemerkbar. Allerdings nicht so stark wie erhofft. Mehr von Thomas Beskin.
2: Die tägliche 12-Uhr-Erhöhung ließ Autofahrer kurz aufschrecken. Inzwischen haben sich die Preise wieder eingependelt. Super E10 bei 2,20 Euro und Diesel bei 2,34 Euro, Stand 14 Uhr. Viel ist damit vom Tankrabatt nicht geblieben. Im Vergleich zu gestern sind die Unterschiede minimal. Genau das hatten Kritiker vorhergesagt. Sie werfen der Bundesregierung nun vor, nichts aus der ersten Mineralölsteuersenkung im Sommer gelernt zu haben.
1: Und schon wieder soll auf dem Oktoberfest ein Mann einer Frau heimlich unter den Rock gefilmt haben. Begleiterin der 26-Jährigen bemerkten die Aufnahme und nahmen dem Verdächtigen das Handy ab. Die Polizei stellte das Gerät sicher und nahm den 36-Jährigen vorläufig fest. Gegen ihn wird wegen der Verletzung des Intimbereichs durch Bildaufnahmen ermittelt. Bereits in den vergangenen Tagen hat es auf der Wiesn einen ähnlichen Fall gegeben. Die katholische Kirche in Deutschland will sich stärker gegen den Zulauf zur AfD und gegen Antisemitismus stellen. Der Vorsitzende der Deutschen Bischofskonferenz Wilmer warnte vor einem politischen Paradigmenwechsel, sollte die AfD in Sachsen-Anhalt Regierungsverantwortung übernehmen. Zugleich bezeichnete er den wachsenden Antisemitismus von rechts und links als Angriff auf die Demokratie.
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3: Ich bin Dirk Wark. In der Nähe von Treuchtingen hat eine Frau einen Fußgänger angefahren und hat anschließend laut Polizei auch noch Unfallflucht begangen. Ein 32-Jähriger lief am späten Nachmittag auf der Ortsverbindungsstraße Richtung Graben. Als ihn ein Kleintransporter aus gleicher Richtung überholte, streifte ihn das Fahrzeug und er stürzte verletzt in den Straßengraben. Der Kleintransporter fuhr einfach davon. Der Mann aber hatte die Firmenaufschrift erkannt. So konnte die Treuchtinger Polizei eine 51-Jährige als Fahrzeugführerin ermitteln. Der Fußgänger kam mittelschwer verletzt ins Krankenhaus. Gegen die Frau läuft ein Ermittlungsverfahren. Weitere Zeugen können sich bei der Polizei melden.
4: Vielen Dank, Dirk. Und mehr Nachrichten aus Mittelfranken gibt's dann in Franken um 20 Grad aktuell in Stockau. Herbert meldet 20 Grad in Wengenstadt. Ja, die Wolken werden immer dichter und dichter und heute Nacht ziehen dann häufig Schauer durch. Bei Tiefstwerten um 13 Grad und morgen auf letzten Regen folgt dann ein Wolkenmix. Ab und zu ist auch ein bisschen Sonne dabei. Maximale Temperaturen 18 Grad. Zum Einheitsfeiertag, da gibt's mehr. Am Sonntag etwas weniger Sonne zwischen den Wolken. Und es bleibt aber auf jeden Fall für diese Jahreszeit angenehm temperiert, nämlich maximal werden es 19 bis 21 Grad. 10 Uhr und 3 Minuten. Hier ist Radio 8 mit dem Service, die A6 Nürnberg Richtung Heilbronn zwischen Lichtenau und Ansbach. Bitte Vorsicht, hier liegen Fahrzeugteile auf der Fahrbahn. Dann haben wir die A6 Heilbronn Richtung Nürnberg zwischen Ansbach und Lichtenau. Hier ist die Richtungsfahrbahn blockiert. Grund: eine ungesicherte Unfallstelle. Bitte hier eine Gasse für Rettungs- und Einsatzfahrzeuge bilden. Die B2 Weißenburg Richtung Donauwörth zwischen B13 Ellingen Weißenburg sind 2 Kilometer Stau, macht einen Zeitverlust von etwa 10 Minuten. Blitzer haben wir in Königshofen am Ortsausgang. Da steht ein Blitzeranhänger in Richtung Bechhofen. Und in Pflaumfeld, da wird in Richtung Steinacker geblitzt. Dankeschön, Erik, Julia und Daniel. Und falls Sie unterwegs noch was gesehen haben, Sie können sich jederzeit reinmelden, per WhatsApp oder auch per Telefon. Die Nummer ist die 0981 63 00. Ich wünsche gute und vor allem sichere Fahrt.
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0: Die Rolling Stones, Anybody Seen My Baby, hier auf Radio 8. Klappt es im dritten Anlauf mit dem ersten Klopp-Sieg? Diese Frage wird heute ab 20.45 Uhr in München beantwortet. Die deutsche Fußballnationalmannschaft empfängt dort im dritten Nations League-Spiel innerhalb von 8 Tagen das serbische Team. Kollegin Pia Wegner aus der Radio 8 Sportredaktion. Die Euphorie vor den ersten Partien unter Jürgen Klopp als neuen Bundestrainer waren ja wirklich groß. Und jetzt?
1: Ja, bisher kann man wirklich von einem Fehlstart unter dem neuen Bundestrainer sprechen. Nach dem 1:1 Unentschieden zum Auftakt in den Niederlanden und der ersten Heimniederlage, nämlich dem 0:1 gegen Griechenland, steht fest, die DFB-Elf ist vom rasenden Powerstil des neuen Bundestrainers noch weit entfernt. Doch das entmutigt Jürgen Klopp keinesfalls. Nach der Niederlage in Augsburg sagte er, dass das eben noch Zeit brauche und die Mannschaft sich erst noch finden müsse. Für ihn gäbe es keinen Grund, direkt schwarz zu malen.
0: Dass die Mannschaft sich erst noch finden muss, ist ja ein gutes Stichwort. Nach den ersten beiden Nations League-Spielen wird der Kader ja fast komplett ausgetauscht. Wie sieht's denn für heute und Sonntagabend überhaupt aus zur Auswahl?
1: Ja, unter anderem sind Waldemar Anton, David Raum, Malik Chow, Alexander Pavlovic, Nick Woltemade und auch Lennart Kahl dabei. Sie alle standen dieses Jahr auch schon im WM-Aufgebot. Gleichzeitig sind aber auch 9 Debütanten nominiert, beispielsweise Kölns Said El Mala oder auch die Torhüter Noah Atubolu, Finn Dahmen und Jonas Urbich haben alle noch kein Länderspiel bestritten. Zusätzlich bleiben aber auch noch 6 Spieler aus dem ersten Kader vor Ort. So hat der Bundestrainer dann 25 Spieler zur Auswahl.
0: Na dann, schauen wir mal, was die DFB-Jungs ab 20.45 Uhr auf den Rasen bringen. Wir drücken auf jeden Fall die Daumen. Danke dir, Pia. Und jetzt einfach gute Musik von Marlon Rudette auf Radio 8. When the Beat Drops Out.

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1: Ich bin Dirk Waake. Guten Abend. Nach einem Verkehrsunfall mit einem Kind in Schopfloch sucht die Dinkelsbühler Polizei jetzt Zeugen. Ein Autofahrer ist gegen 17.40 Uhr in der Lut

0: Straße unterwegs. Wegen der vielen parkenden Autos fuhr er glücklicherweise nur Schrittgeschwindigkeit.
1: Denn plötzlich fährt ein etwa 10-jähriger Junge mit seinem Rad auf die Fahrbahn. Der Mann macht wohl rechtzeitig eine Vollbremsung. Der Junge stürzt aber. Als der Autofahrer aussteigt, um nach dem Jungen zu schauen, hat er Schürfwunden an den Knien. Doch er habe sich nicht helfen lassen wollen und lief davon. Die Polizei sucht jetzt weitere Zeugen des Unfalls und auch den 10-Jährigen bzw. die Eltern, um zu klären, ob der Junge weitere Verletzungen erlitten hat. Birte Montasseri, Radio 8 in Schopfloch.
0: In der Nähe von Treuchtingen hat eine Frau einen Fußgänger angefahren, hat anschließend laut Polizei auch noch Unfallflucht begangen. Ein 32-Jähriger lief am späten Nachmittag auf der Ortsverbindungsstraße Richtung Graben.
2: Als ihn ein Kleintransporter aus gleicher Richtung überholte, streifte ihn das Fahrzeug und er stürzte verletzt in den Straßengraben. Der Kleintransporter fuhr einfach davon. Der Mann hatte aber die Firmenaufschrift erkannt. So konnte die Treuchtlinger Polizei eine 51-Jährige als Fahrzeugführerin ermitteln. Der Fußgänger kam mittelschwer verletzt ins Krankenhaus. Gegen die Frau läuft jetzt ein Ermittlungsverfahren. Weitere Zeugen können sich bei der Polizei melden. Finn Hornung, Radio 8 in Treuchtlingen.
0: Die Weltmeisterschaft im Staplerfahren findet in diesem Jahr vom 22. bis 24. Oktober in Aschaffenburg statt. Mit dabei Jörg Klösinger aus Oberdachstetten. Über den Stapler Cup Qualifier in Nürnberg hat er sich einen der begehrten Startplätze gesichert, heißt es jetzt in einer Mitteilung. Bei der Weltmeisterschaft tritt er jetzt gegen Konkurrenz aus dem In- und Ausland an. Die Wettkämpfe gehen über 3 Tage und werden auch per Livestream übertragen. Das war Franken um halb. 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Morgen auch anfangs noch ein paar Schauer, danach ein Wolkenmix, ab und zu Sonne dann bei 18. Übers Feiertagswochenende dann wieder mehr Sonne, Temperaturen dann um 20 Grad. Der Blick auf die Straßen in Mittelfranken, da liegen mir aktuell keine Meldungen mehr vor, über größere Staus oder Verkehrsbehinderung. Gute und sichere Fahrt.
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1: Shabusi und Miles Smith mit Blink Twice auf Radio 8. Diese Woche kommt eine deutsche Bestseller-Verfilmung auf die große Leinwand. Corpus Delicti nach dem Roman von Julie C. erzählt von einer Zukunft, in der Gesundheit zur Pflicht wird und Zweifel am System plötzlich hart bestraft werden. Kollege Sebastian Will aus der Radio 8 Kinoredaktion hat den deutschen Thriller schon vorab unter die Lupe genommen.
2: Corpus Delicti spielt in einer scheinbar nahen Zukunft, die erstmal ziemlich perfekt klingt. Alle leben gesund, Krankheiten gibt es kaum mehr. Das System, das all das ermöglicht, wird die Methode genannt. Und Mia ist davon überzeugt, das ist der richtige Weg.
3: Wir haben eine Methode entwickelt, die allen ein Leben ohne Schmerz und Leid ermöglicht. Die Vernunft hat gesiegt.
2: Aber dann passiert etwas, das Mia völlig aus der Bahn wirft. Ihr Bruder Moritz wird verhaftet, weil er angeblich eine Frau ermordet haben soll.
4: Seine DNA ist überall.
5: Da stimmt was nicht.
6: Daran werden Sie doch nicht ernsthaft zweifeln.
2: Aber Mia zweifelt und beginnt der Sache selbst auf den Grund zu gehen und entdeckt immer mehr Geheimnisse, die eigentlich keiner wissen darf.
7: Die gefährlichsten Viren heutzutage sind infektiöse Gedanken.
2: Corpus Delicti ist kein ferner Science-Fiction-Trip, sondern stellt Fragen, die ziemlich nah an unserer eigenen Gegenwart sind. Wie viel Kontrolle ist okay, wenn sie angeblich den Guten dient? Und was passiert, wenn ein System sich lieber selbst schützt, als die Menschen, die darin leben? Spannungstechnisch und auch optisch ist das ein richtig guter Film, made in Germany.
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1: Ich bin Dominik Schweiger. Dass Amazon fürs Prime-Abonnement vor 4 Jahren den Preis deutlich erhöht hat, ist unwirksam. Das hat der Bundesgerichtshof entschieden. Die Kunden hätten dem ausdrücklich zustimmen müssen.

0: Ronny Thorau mit den Infos, was das bedeutet.
1: Vor 4 Jahren hatte Amazon den Preis für sein Prime-Abonnement deutlich erhöht, bei jährlicher Abrechnung zum Beispiel von 69 auf 89,90 Euro. Allerdings bat Amazon nicht ausdrücklich um Zustimmung. Die Verbraucherzentrale NRW klagte, bekam in Vorinstanzen Recht und Amazon scheiterte nun mit seinem Einspruch am BGH. Für Altkunden gelten damit bis auf Weiteres wieder die alten Preise. Schon gezahlte Mehrgebühren können Verbraucher entweder individuell zurückfordern oder sich einer Sammelklage der Verbraucherzentrale NRW anschließen.
0: Das Kanzleramt hat den Entwurf von Finanzminister Klingbeil für eine Zuckersteuer gestoppt. Die Vorlage weiche von den Empfehlungen der Finanzkommission Gesundheit ab und sei nicht mehrheitsfähig, heißt es. Die Union lehnt eine Zuckersteuer grundsätzlich ab. Die SPD kritisiert die Blockade und verweist darauf, dass die Einnahmen ins Gesundheitssystem fließen sollten. Weniger Urlaub, mehr arbeiten, aber nicht mehr Geld. So lässt sich das Gedankenspiel von VW-Chef Blume ganz gut zusammenfassen. Auch er kritisiert, dass die Arbeitskosten in Deutschland zu hoch seien im Vergleich zu anderen europäischen Ländern. Volkswagen hatte zuvor mehrere Tarifverträge gekündigt und damit den Weg für Verhandlungen freigemacht. Die Gewerkschaft IG Metall kündigt Widerstand gegen Eingriffe in die 35-Stunden-Woche an. Bei den Schülerprotesten in Frankreich ist es erneut zu Gewalt gekommen. In Marseille brannten mehrere Busse und ein Feuerwehrauto. In Paris lieferten sich Demonstrierende Auseinandersetzungen mit der Polizei. Schüler zündeten Feuerwerkskörper, die Beamten setzten Tränengas ein. Landesweit richten sich die Proteste gegen überfüllte Klassen, Lehrermangel und weitere Probleme an den Schulen. Bayern zieht immer noch mehr Menschen aus anderen Bundesländern an, als dorthin wegziehen. Letztes Jahr lag das Plus bei gut 8.400 Menschen, rund 12% weniger als 2024. Vor allem Menschen unter 30 zieht's in den Freistaat. Viele davon kommen aus Baden-Württemberg und Hessen. Trotzdem schrumpft Bayerns Bevölkerung insgesamt.
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3: Ich bin Dirk Wagner. Nach einem Verkehrsunfall mit einem Kind in Schopfloch sucht die Polizei jetzt Zeugen. Ein Autofahrer ist gegen 17.40 Uhr in der Ludwigstraße unterwegs. Wegen der vielen parkenden Autos fuhr er glücklicherweise nur Schrittgeschwindigkeit. Denn plötzlich fährt ein etwa 10-jähriger Junge mit seinem Rad auf die Fahrbahn. Der Mann macht wohl rechtzeitig eine Vollbremsung. Der Junge aber stürzt. Als der Autofahrer aussteigt, um nach dem Jungen zu schauen, hat er Schürfwunden an den Knien. Doch er habe sich nicht helfen lassen wollen und lief davon. Die Polizei sucht weitere Zeugen des Unfalls und auch den 10-Jährigen bzw. dessen Eltern, um zu klären, ob der Junge weitere Verletzungen erlitten hat. Schon mal aufs Wetter in Mittelfranken. In der Nacht ein paar Schauer um 13 Grad, das ist vergleichsweise mild. Morgen dann noch ein paar Schauer, Wolken und auch ab und zu Sonne bei 18 Grad. Übers Wochenende dann wieder trocken, Werte um 20.
4: Der Blick auf die Straßen in Mittelfranken, da liegen mir aktuell keine Meldungen mehr vor. Über größere Staus oder Verkehrsbehinderung, gute und sichere Fahrt.

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1: Ich bin Dirk Waake. Guten Abend. Nach einem Verkehrsunfall mit einem Kind in Schopfloch sucht die Dinkelsbühler Polizei jetzt Zeugen. Ein Autofahrer ist gegen 17.40 Uhr in der Ludwigstraße unterwegs. Wegen der vielen parkenden Autos fuhr er glücklicherweise nur Schrittgeschwindigkeit.
2: Denn plötzlich fährt ein etwa 10-jähriger Junge mit seinem Rad auf die Fahrbahn. Der Mann macht wohl rechtzeitig eine Vollbremsung. Der Junge stürzt aber. Als der Autofahrer aussteigt, um nach dem Jungen zu schauen, hat er Schürfwunden an den Knien. Doch er habe sich nicht helfen lassen wollen und lief davon. Die Polizei sucht jetzt weitere Zeugen des Unfalls und auch den 10-Jährigen bzw. die Eltern, um zu klären, ob der Junge weitere Verletzungen erlitten hat. Birte Montasseri, Radio 8 in Schopfloch.
1: Der Freccia Rossa, also der rote Pfeil, ist das Flaggschiff und ein Hochgeschwindigkeitszügen des italienischen Bahnkonzerns Trenitalia. Als er jetzt in der Nacht auf Mittwoch in der Nähe des Nürnberger Frankenstadions stand, haben Unbekannte versucht, ihn mit einem großflächigen Graffiti zu besprühen. Wahrscheinlich wurden sie aber gestört und flüchteten.

0: Zurück blieben nur Spray-Utensilien. Wer in der Nacht auf Mittwoch etwas Ungewöhnliches in den Bereichen Haltepunkt Frankenstadion oder Grundigtürme beobachtet hat, kann sich bei der Bundespolizei in Nürnberg melden. Morgen starten im Kreis Weißenburg-Gunzenhausen die Apfelwochen. Den ganzen Monat überladen verschiedene regionale Gastronomiebetriebe ein. Zu traditionellen, aber auch kreativen Apfelgerichten teilt das Landratsamt mit. Damit soll auch auf die Bedeutung der Streuobstwiesen hingewiesen werden. Die prägen die Landschaften und bieten den unterschiedlichsten Tieren wertvoll Lebensraum. Das war Franken um halb. 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Über das Wochenende dann immer wieder mehr Sonnenschein bei rund 20 Grad. Der Blick auf die Straßen in Mittelfranken, da liegen mir aktuell keine Meldungen mehr vor. Über größere Staus oder Verkehrsbehinderung, gute und sichere Fahrt.
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2: Heute mit Dekanin Claudia Schieder aus Memmingen.
3: In wenigen Tagen wird in vielen Kirchen und Gemeinden das Erntedankfest gefeiert. Danken im großen Stil macht glücklich, ist sogar wissenschaftlich belegt. Also öfter mal dankbar sein und dann ist alles gut? Wenn es nur so einfach wäre. Manchmal möchte man viel lieber schimpfen, sich beschweren und seinem Ärger Luft machen, weil man ungerecht behandelt wird, weil man sein Zeug nicht auf die Reihe bekommt. Vielleicht auch, weil man sich von Gott mit seinen Sorgen alleingelassen fühlt. In solchen Momenten kann man nicht ehrlich dankbar sein und nur so tun, als ob, bringt keinem etwas. Von vorgespielter Dankbarkeit rät auch die Bibel ab. Ich muss weder meinem Mitmenschen noch Gott etwas vormachen. Ihm ist es sogar viel lieber, ich stehe zu meiner Enttäuschung und zu meinen Tränen und spreche offen aus, was mich belastet. Danach ist im Herzen nämlich wieder genug Platz für echte Dankbarkeit und echte Glücksgefühle.
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1: Ich bin Dirk Wagrip. Die Firma Hetzner feierte heute Spatenstich für ihre neue Firmenzentrale. 76 Millionen Euro werden in Gunzenhausen investiert. Gleich drei Verletzte hat jetzt ein Verkehrsunfall bei Weidenbach gefordert. In Fürth kam es zu einem großen Polizeieinsatz. Das SEK konnte einen 68-Jährigen verhaften. Und in der Nähe von Treuchtingen hat eine Frau einen Fußgänger angefahren und anschließend wohl noch Unfallflucht begangen.
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1: Ich bin Dominik Schweiger. Viele Menschen aus Ostdeutschland bewerten die Wiedervereinigung für sich persönlich positiv. Im ARD-Deutschland-Trend sagen 44%, sie hätten dadurch eher Vorteile erfahren. Für jeden Vierten im Osten hatte die Wiedervereinigung keinen größeren Einfluss auf das eigene Leben. Im Westen sagen das 44% der Befragten. Tag 1 mit dem neuen Tankrabatt neigt sich dem Ende zu und der Sprit ist tatsächlich etwas günstiger. Im Schnitt um 10 Cent pro Liter. Thomas Bleskin weiß, worauf Autofahrer jetzt achten können.
2: Für Autofahrer lohnt sich trotz Tankrabatt der Blick auf die Uhr. Kurz vor Mittag kostet der E10 bundesweit im Schnitt nämlich 2,05 Euro und Diesel knapp 2,20 Euro. An einigen Tankstellen lag E10 sogar zeitweise unter 2 Euro. Dann kam der übliche Preissprung um 12 Uhr. ADAC und ACE raten zur Nutzung von Vergleichs-Apps oder einfach Google Maps. Auch dort werden die Spritpreise angezeigt.
1: Der Bundesgerichtshof hat die Preiserhöhung bei Amazon Prime für unwirksam erklärt. Der Konzern hatte das Abo 2022 verteuert, ohne die Kunden ausdrücklich um Zustimmung zu bitten. Laut BGH waren die entsprechenden Vertragsklauseln nicht transparent genug. Betroffene Bestandskunden sollen deshalb vorübergehend wieder den alten Preis zahlen, sprich 69 Euro im Jahr. Zu viel gezahltes Geld der letzten Jahre kann beispielsweise mit einer Sammelklage der Verbraucherzentrale zurückgeholt werden. 4 Raumfahrer sind auf dem Weg zur internationalen Raumstation ISS. Die Raumkapsel Crew Dragon des Unternehmens SpaceX startet im US-Bundesstaat Florida. An Bord sind 2 US-Amerikaner, ein Kanadier und ein russischer Kosmonaut. Sie sollen auf der Raumstation die derzeitige Besatzung ablösen. Die deutsche Fußballnationalmannschaft hofft heute Abend auf den ersten Sieg unter Bundestrainer Jürgen Klopp. Gleich um 20.45 Uhr empfängt das DFB-Team Serbien in der Nations League. Nach einem Unentschieden gegen die Niederlande und einer Niederlage gegen Griechenland steht Deutschland bereits unter Druck. Klopp hat den Kader kräftig verändert und 9 mögliche Debütanten nominiert. Es ist jetzt kurz nach 8. Vom Westen zieht im Lauf des Abends teils kräftiger Regen sonst nach Bayern, teils sind da auch Gewitter mit dabei. Bis zum Morgen erreicht der Regen eine Linie von Hochfranken bis hin zur Isar. Die Temperaturen gehen runter auf 15 bis 7 Grad. Morgen liegt das Regengebiet erstmal von Schwaben bis Oberfranken. Im Lauf des Tages klingt der Regen dann langsam ab. Die Temperaturen erreichen maximal 16 bis 22 Grad. Hallo an alle unterwegs. Wir schauen auf die A3 Richtung Würzburg zwischen Offenbach und Hanau. 7 Kilometer Stau, hier dauert es circa eine halbe Stunde länger. Die A6 Richtung Nürnberg zwischen Ansbach und Lichtenau. 7 Kilometer Stau, hier sind es 15 Minuten, die es länger braucht. Wo es geht, eine gute und vor allem sichere Fahrt.
3: Ja, lange wurde darüber diskutiert. Jetzt ist er endlich da. Heute zum 1. Oktober der erneute Tankrabatt. Ob er wirklich was bringt und wann er dann auch bei uns Bürgerinnen und Bürgern ankommt, das ist Thema gleich bei mir hier am Donnerstagabend. Ich bin Ralf Hohn und das ist Musik von den Dire Straits. Und wenn wir gleich schon übers Geld reden beim Tanken, Money for Nothing. Na, von mir aus.
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0: Schönen Donnerstagabend wünsche ich nochmal. Ja, wir schauen mal auf den Tankrabatt. Der soll ja ab heute gelten, auch wenn er vielleicht noch nicht direkt bei allen angekommen ist und durchgereicht wird. Dominik Schweiger, was ändert sich ab heute konkret?
1: Der Staat senkt bis Ende Dezember die Energiesteuern. Zusammen mit der Mehrwertsteuer sind dadurch bis zu 17 Cent weniger pro Liter möglich. Bei einer Tankfüllung von 50 Litern wären das immerhin 8,5 Euro. Eine Garantie ist es aber nicht. Die Tankstellen legen nämlich weiterhin ihre Preise selber fest. Und schon beim letzten Tankrabatt kam die Entlastung zumindest anfangs nicht vollständig bei uns Kunden an.
0: Davon ist ja jetzt auch erstmal auszugehen, weil viele Tankstellen ja noch Spritreserven haben aus vergangenen Tagen oder Wochen, die sie ja auch erstmal wieder verkaufen müssen. Dann soll ja ein Tankdeckel kommen ab Januar. Wie funktioniert der?
1: Der Staat würde regelmäßig einen Höchstpreis berechnen, abhängig vom Ölpreis, den Kosten für Verarbeitung und Transport und einer angemessenen Gewinnspanne. Tankstellen dürften günstiger verkaufen, aber nicht über diese Grenze gehen. Wie genau der Deckel berechnet wird, ist aber noch offen.
0: Ist das eine dauerhafte Lösung?
1: Eher nicht. Der Tankrabatt hilft kurzfristig, ja, kostet Bund und Länder aber rund 2,5 Milliarden Euro und entlastet vor allem Vielfahrer stärker als Menschen ohne Auto. Ein Preisdeckel könnte überhöhte Gewinnspannen begrenzen, ist aber ein großer Eingriff in den Markt. Abhängig von Ölimporten und internationalen Krisen bleibt Deutschland trotzdem. Langfristig ersetzen beide Maßnahmen also keine grundsätzlich neue Energie- und Verkehrspolitik.
0: Wenn wir mal so über die Grenzen schauen, Belgien, Polen oder auch Österreich, wie gehen die denn beispielsweise gegen diese hohen Spritpreise vor?
1: Ganz unterschiedlich. Belgien und Luxemburg haben schon staatliche Höchstpreise. Auch Polen legt tägliche Preisobergrenzen fest. Portugal hat die Kraftsteuer deutlich gesenkt. Österreich begrenzt außerdem die Gewinnspanne der Ölkonzerne. Frankreich unterstützt dagegen gezielt besonders betroffene Branchen. Ein Patentrezept hat aber offenbar noch kein Land gefunden.
0: Also es bleibt weiterhin spannend und wir können hoffen, dass es da für eine für alle hoffentlich verträgliche Lösung kommen wird.

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1: Ich bin Dominik Schweiger. Viele Menschen aus Ostdeutschland bewerten die Wiedervereinigung für sich persönlich positiv. Im ARD-Deutschland-Trend sagen 44%, sie hätten dadurch eher Vorteile erfahren. Für jeden Vierten im Osten hatte die Wiedervereinigung keinen größeren Einfluss auf das eigene Leben. Im Westen sagen das 44% der Befragten. Tag 1 mit dem neuen Tankrabatt neigt sich dem Ende zu und der Sprit ist tatsächlich etwas günstiger. Im Schnitt um 10 Cent pro Liter. Thomas Bleskin weiß, worauf Autofahrer jetzt achten können.
2: Für Autofahrer lohnt sich trotz Tankrabatt der Blick auf die Uhr. Kurz vor Mittag kostete E10 bundesweit im Schnitt nämlich 2,05 Euro und Diesel knapp 2,20 Euro. An einigen Tankstellen lag E10 sogar zeitweise unter 2 Euro. Dann kam der übliche Preissprung um 12 Uhr. ADAC und ACE raten zur Nutzung von Vergleichs-Apps oder einfach Google Maps. Auch dort werden die Spritpreise angezeigt.
1: Das waren die Nachrichten um 9:30. Im Westen zieht im Lauf des Abends teils kräftiger Regen zu uns nach Bayern, teils sind da auch Gewitter mit dabei. Bis zum Morgen erreicht der Regen eine Linie von Hochfranken bis hin zur Isar. Die Temperaturen gehen runter auf 15 bis 7 Grad. Morgen liegt das Regengebiet erstmal von Schwaben bis Oberfranken. Im Lauf des Tages klingt

0: Der Regen dann langsam ab. Die Temperaturen erreichen maximal 16 bis 22 Grad.
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2: Ja, frei nach dem Motto, gut Ding will Weile haben. Das musste die Band D plus Something vor circa 30 Jahren auch in England erfahren. Ja, weil da kam nämlich ihr größter Hit erst relativ spät auf den Markt, bevor es überall sonst wo schon erfolgreich war. Die Geschichte dazu gleich bei uns in der Chart History. Das ist Musik von Gloria Gaynor. Es geht in die 70er mit I Will Survive.

0: Nick Kershaw und Wouldn't It Be Good aus den 80ern. In unserer Chart-History geht's heute ganz genau 30 Jahre zurück, nämlich an den 1. Oktober 1996. Deep Blue Something hatten mit Breakfast at Tiffany ihren größten Hit. Und es war allerdings in England ein bisschen schwierig. Während der Titel schon überall erfolgreich war, war die englische Plattenfirma noch sehr zurückhaltend und hatte dem Sänger Todd Pipes Folgendes gesagt.
1: Congratulations on your success in the rest of the world.
2: Oh, jeez.
1: We just don't think it's going to work here. We're not going to release this.
0: Ja, herzlichen Glückwunsch, dass ihr im Rest der Welt so erfolgreich seid. Wir glauben aber nicht daran, dass der Titel in England was wird. Deswegen werden wir ihn erstmal nicht veröffentlichen. Naja, so sind die Briten hingegangen, haben die Single halt als Import in Deutschland bestellt und viele Wochen später hat die Plattenfirma dann gemerkt, okay, wir sollten hier vielleicht doch mal nachziehen und den Titel veröffentlichen und er wurde dann auch in Großbritannien zum größten Hit der Band. Heute vor genau 30 Jahren die Eins in Großbritannien, hier sind Deep Blue Something und Breakfast at Tiffany.

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1: Ich bin Dominik Schweiger. Der neue Tankrabatt spaltet die Bevölkerung nahezu genau in zwei Lager. Im ARD Deutschland-Trend halten 47% die Steuersenkung auf Benzin und Diesel für richtig, 46% lehnen sie dagegen ab. Deutlicher fällt das Urteil zur Energiepolitik insgesamt aus. Für 3/4 der Befragten tut die Bundesregierung nicht genug gegen die hohen Preise. Das Deutschland-Ticket wird ab nächstem Jahr wieder teurer. Es kostet dann 66,80 Euro. Die Deutsche Umwelthilfe kritisiert, mit einem Teil der Milliardenkosten für den heute gestarteten Tankrabatt hätte die Erhöhung verhindert werden können. Die Verbraucherzentrale warnt, dass sich immer mehr Menschen das Deutschland-Ticket nicht mehr leisten könnten. Dass Amazon fürs Prime-Abonnement vor 4 Jahren den Preis deutlich erhöht hat, ist unwirksam. Das hat der Bundesgerichtshof entschieden. Die Kunden hätten dem ausdrücklich zustimmen müssen. Ronny Thorau mit den Infos, was das bedeutet.
2: Vor 4 Jahren hatte Amazon den Preis für sein Prime-Abonnement deutlich erhöht, bei jährlicher Abrechnung zum Beispiel von 69 auf 89,90 Euro. Allerdings bat Amazon nicht ausdrücklich um Zustimmung. Die Verbraucherzentrale NRW klagte, bekam in Vorinstanzen Recht und Amazon scheiterte nun mit seinem Einspruch am BGH. Für Altkunden gelten damit bis auf Weiteres wieder die alten Preise. Schon gezahlte Mehrgebühren können Verbraucher entweder individuell zurückfordern oder sich einer Sammelklage der Verbraucherzentrale NRW anschließen.
1: Die Abstimmung über eine Lockerung des europäischen Verbrenneraus verzögert sich. Laut dem Magazin Spiegel wurde die für Montag geplante Abstimmung im Verkehrsausschuss des EU-Parlaments verschoben, möglicherweise um 2 Wochen. Grund sind demnach schwierige Verhandlungen um einen Kompromiss der Parteien aus der politischen Mitte. Die konservative EVP will das bislang für 2035 geplante Verbrenneraus stärker lockern. Und schon wieder soll auf dem Oktoberfest ein Mann einer Frau heimlich unter den Rock gefilmt haben. Begleiterinnen der 26-Jährigen bemerkten die Aufnahme und nahmen dem Verdächtigen das Handy ab. Die Polizei stellte das Gerät sicher und nahm den 36-Jährigen vorläufig fest. Gegen ihn wird wegen der Verletzung des Intimbereichs durch Bildaufnahmen ermittelt. Bereits in den vergangenen Tagen hat es auf der Wiesn einen ähnlichen Fall gegeben. Es ist jetzt 9:00. Im Westen zieht im Lauf der Nacht teils kräftiger Regen sonst nach Bayern, teils sind auch Gewitter mit dabei. Bis zum Morgen erreicht der Regen eine Linie von Hochfranken bis zur Isar. Die Temperaturen, die gehen runter auf 15 bis 7 Grad. Morgen liegt das Regengebiet erstmal von Schwaben bis Oberfranken. Im Lauf des Tages klingt der Regen dann langsam ab. Die Temperaturen liegen maximal bei Werten zwischen 16 und 22 Grad. Die A6 Heilbronn Richtung Nürnberg. Zwischen Ansbach und Lichtenau 4 Kilometer Stau plus von 10 Minuten. Gleich auf der A9 Richtung Nürnberg zwischen Lauf und Nürnberg-Fischbach. Hier auch 4 Kilometer Stau und ebenfalls ein Plus von gut 10 Minuten. Los geht eine gute und vor allem sichere Fahrt.
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3: Ich glaube, es gibt ja eigentlich 2 Fraktionen, wenn es gerade darum geht, morgens aufzustehen und den ersten Griff zu tun. Die einen greifen zur Kaffeemaschine, die anderen vielleicht zur Teemaschine. Das heißt, die einen trinken Kaffee, die anderen Tee. Heute ist nämlich Tag des Kaffees und wir schauen gleich mal, wie kaffeeverliebt wir eigentlich sind in Deutschland und welche Möglichkeiten es gibt, vielleicht den ein oder anderen Kaffee noch ein bisschen besser zuzubereiten. 9:00 am Donnerstag. Ich bin Ralf Hohn. Freue mich, dass ihr da seid. Hi. Yeah.

0: Ich hoffe, ihr macht euch einen gemütlichen Donnerstagabend. Vielleicht ja durchaus auch noch mit einer Tasse Kaffee. Ne? Es gibt ja durchaus auch Menschen, die gerade abends dann noch vorm Schlafen gehen, Kaffee trinken. Das wäre jetzt persönlich für mich nichts. Ich trinke den morgens bis spätestens irgendwie so um Nachmittag, weil dann kann ich sonst abends nicht schlafen. Also die Wirkung ist dann bei mir schon relativ extrem, aber ich habe auch schon die anderen erlebt, die, wie gesagt, auch vorm Schlafen gehen noch Kaffee trinken. Sei es drum, heute am Tag des Kaffee schauen wir doch mal, wie verliebt sind wir denn eigentlich in Sachen Kaffee in Deutschland, Ronny Thorau?
1: Ja, also von wegen Biernation Deutschland. Gut 160 Liter Kaffee trinken die Deutschen pro Kopf im Jahr, weit mehr als Bier, also klares Lieblingsgetränk. Das heißt im Schnitt, jeder trinkt fast einen halben Liter Kaffee täglich. Wenn man da jetzt Kinder und andere Nicht-Kaffeetrinker rausrechnet, stellt man fest, manche trinken echt viel Kaffee. Merkt man auch, wenn man auf der Straße rumfragt.
2: Ein Tag ohne Kaffee ist für mich ein schwerer Tag.
3: Ich krieg Kopfschmerzen.
4: Kaffee gehört für mich einfach zum Leben dazu.
5: Ohne Kaffee für mich, es ist ein Tag ohne Sonne.
1: Und so Sätze wie, ich brauche jetzt einen Kaffee, sonst geht's gar nicht weiter, hört man ja oft im Alltag.
0: Ist das denn eigentlich so gesund, wenn wir täglich mehrere Tassen Kaffee trinken?
1: Also man muss sich da nicht allzu viele Sorgen machen. Professor Heribert Schunkert, Vizechef der Deutschen Herzstiftung, sagt, man habe untersucht, dass 1 bis 4 Tassen nützlich sein können fürs Herz-Kreislauf-System. Deutlich mehr Tassen, aber auch jetzt nicht schaden.
6: Wenn man über 10 Tassen hinweg geht, dann ist es zumindest nicht schädlich gewesen, aber auch nicht mehr nützlich.
1: Allerdings kann sich der Kaffee-Wachmacheffekt abnutzen und meistens kickt uns Kaffee eher, wenn wir zu wenig Schlaf haben. Also mehr schlafen wäre da wohl die gesündere Variante. Dann kann man ja immer noch Kaffee aus Genuss trinken.
0: Ja, das stimmt. Apropos Genuss, was kann man denn beispielsweise noch tun, damit der Kaffee ja noch ein bisschen besser oder auch mal ein bisschen anders schmeckt?
1: Ja, da haben wir mal Holger Preibisch gefragt. Der ist Vorsitzender des Deutschen Kaffeeverbandes. Also die haben ja ein Interesse, dass ihr Getränk geschmacklich überzeugt. Und der rät zum Beispiel, lieber öfter kleine Packungen kaufen.
7: Denn die geöffnete Packung verliert mit der Zeit etwas an Aroma.
1: Sein Tipp außerdem, Bohnen immer erst kurz vor der Zubereitung mahlen und Kaffee zum Warmhalten nicht auf der Warmhalteplatte von Kaffeemaschinen stehen lassen.
7: Wir wissen, dass Kaffee auf der Warmhalteplatte in einen bitteren Geschmack umkippt.
1: Den fertigen Kaffee also lieber direkt gleich in eine Thermoskanne umfüllen. Da bleibt der Kaffee mindestens 2 bis 3 Stunden heiß und lecker.
0: Tipps vom Experten heute zum Tag des Kaffees. Danke euch.

0: Ich bin Dominik Schweiger. Der neue Tankrabatt spaltet die Bevölkerung nahezu genau in zwei Lager. Im ARD-Deutschland-Trend halten 47% die Steuersenkung auf Benzin und Diesel für richtig, 46% lehnen sie dagegen ab. Deutlicher fällt das Urteil zur Energiepolitik insgesamt aus. Für 3/4 der Befragten tut die Bundesregierung nicht genug gegen die hohen Preise. Das Deutschland-Ticket wird ab nächstem Jahr wieder teurer. Es kostet dann 66,80 Euro. Die Deutsche Umwelthilfe kritisiert, mit einem Teil der Milliardenkosten für den heute gestarteten Tankrabatt hätte die Erhöhung verhindert werden können. Die Verbraucherzentrale warnt, dass sich immer mehr Menschen das Deutschland-Ticket nicht mehr leisten könnten. Das waren die Nachrichten um 19:30. Im Westen zieht im Lauf der Nacht teils kräftiger Regen sonst nach Bayern, teils sind auch Gewitter mit dabei. Bis zum Morgen erreicht der Regen eine Linie von Hochfranken bis zur Isar. Die Temperaturen, die gehen runter auf 15 bis 7 Grad. Morgen liegt das Regengebiet erstmal von Schwaben bis Oberfranken. Im Lauf des Tages klingt der Regen dann langsam ab. Die Temperaturen liegen maximal bei Werten zwischen 16 und 22 Grad.
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2: Ja, es scheint so, als wenn die warmen Spätsommertage jetzt endgültig vorbei sind. Die Temperaturen kippen allmählich so ein bisschen. Es geht weiter nach unten und vor allen Dingen auch die

Lichte, die sind zum Teil schon sehr, sehr schattig. Frage ist, ab wann muss eigentlich geheizt werden? Ab wann muss der Vermieter gewährleisten, dass die Heizung läuft? Und ja, welche Möglichkeiten hat man ansonsten noch, sich warm zu halten in der Wohnung? Das besprechen wir gleich. Schönen Donnerstagabend, ich bin Ralf Hohn.

0: schönen guten Abend nochmal am Donnerstag. Ja, jetzt kommen so allmählich die Abende, ne, wo man froh ist, dass man vielleicht eine Decke hat, mit der man sich auf der Couch so ein bisschen einkuscheln kann, gemütlich Radio hören. Ja, aber die Heizung, die sollte natürlich jetzt auch so allmählich in Betrieb gehen. Oliver Ohrbanke, bei den Klamotten kann ich natürlich je nach Temperatur so ein bisschen variieren. Wie sieht das mit der Heizung aus?
1: Die sollte im Herbst und Winter am besten anbleiben. Konstantes Heizen ist besser und in der Regel auch günstiger als ständiges Ein- und Ausschalten der Heizung. Eine angenehme Raumtemperatur liegt für die meisten Menschen zwischen 20 und 22 Grad. Abends zum Schlafen kann es auch etwas kühler sein. Dann schlafen wir nämlich in der Regel besser als bei wärmeren Zimmertemperaturen. Gerade nachts können wir mit geschlossenen Rollläden und Vorhängen auch viel Wärme in den Wohnräumen halten. Zu kalt sollte es im Inneren nicht werden. Ab ca. 15 Grad kann sich ansonsten Schimmel an den Wänden bilden.
0: Ab wann muss denn der Vermieter dafür sorgen, dass die Heizung läuft?
1: Es gibt keinen offiziellen Stichtag. Grundsätzlich müssen Mieterinnen und Mieter das ganze Jahr über die Möglichkeit haben zu heizen, wenn es draußen kalt ist. Wenn nicht anders vertraglich geregelt, gilt im Allgemeinen aber die Zeit von Anfang Oktober bis Ende April als Heizzeit. Hier muss die Heizung laufen und die Bewohnerinnen und Bewohner müssen ihre Wohnungen tagsüber auf 20 bis 22 Grad heizen können. Geht das nicht, haben sie Anspruch auf Mietminderung.
0: Ja, dann hoffen wir auf jeden Fall mal, dass alle Vermieter das jetzt auch gehört haben und dass vor allen Dingen auch die Wohnungen dementsprechend warm sind. Denn mit der schönen Spätsommerwärme, die wir bis gestern hatten, scheint es jetzt erstmal vorbei zu sein.

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1: Ich bin Christian Lang. Tag 1 mit dem neuen Tankrabatt neigt sich dem Ende entgegen und der Sprit ist tatsächlich etwas günstiger, im Schnitt um 10 Cent pro Liter. Thomas Pleskin berichtet.
2: Für Autofahrer lohnt sich trotz Tankrabatt der Blick auf die Uhr. Kurz vor Mittag kostet der E10 bundesweit im Schnitt nämlich 2,05 Euro und Diesel knapp 2,20 Euro. An einigen Tankstellen lag E10 sogar zeitweise unter 2 Euro. Dann kam der übliche Preissprung um 12 Uhr. ADAC und ACE raten zur Nutzung von Vergleichs-Apps oder einfach Google Maps. Auch dort werden die Spritpreise angezeigt.
1: Viele Menschen sehen den Sozialstaat als Stärke Deutschlands, trauen der Bundesregierung aber nicht zu, ihn zu sichern. Im ARD-Deutschland-Trend glaubt das nicht mal jeder Fünfte. Die Wiedervereinigung bewerten Ostdeutsche persönlich überwiegend positiv. Fast die Hälfte sieht Vorteile. Im Westen sagt dagegen mehr als die Hälfte, sie habe das eigene Land kaum beeinflusst. Die Preiserhöhung für Amazon Prime vor 4 Jahren ist unwirksam. Das hat der Bundesgerichtshof entschieden. Amazon hat den Jahrespreis um 20 Euro angehoben, ohne die Kunden ausdrücklich um Zustimmung zu bitten. Für betroffene Altkunden gelten deswegen vorerst wieder die früheren Preise. Bereits gezahlte Mehrkosten können sie selbst zurückfordern oder sich einer Sammelklage der Verbraucherzentrale NRW anschließen. Die geplante Zuckersteuer sorgt für neuen Streit in der Bundesregierung. Das Kanzleramt hat einen Entwurf von Finanzminister Klingbeil gestoppt. Aus Regierungskreisen heißt es, die Vorlage sei nicht mehrheitsfähig. Die Union lehnt die Steuer grundsätzlich ab, die SPD kritisiert die Blockade. Die geplanten Einnahmen sollten ins Gesundheitssystem fließen. 4 Raumfahrer sind zur internationalen Raumstation ISS aufgebrochen. Die 2 US-Amerikaner, ein Kanadier und ein Russe starteten mit einer Crew Dragon-Kapsel des Raumfahrtunternehmens SpaceX in Florida. Auf der ISS sollen sie die derzeitige Besatzung ablösen. Es ist jetzt 9:15 Uhr. Vom Westen her ziehen da in den nächsten Stunden und auch in der kommenden Nacht einige Regenwolken durch. Die Temperaturen gehen runter auf 15 bis 7 Grad. Morgen geht's mit vielen Wolken und Regenwolken durch den Freitag. Das schöne spätsommerliche Wetter, kann man sagen, macht eine kleine Pause, außer im Südosten Bayerns. Die Temperaturen zum Start ins Wochenende 16 bis 22 Grad. Am Samstag wieder mehr Sonne als Wolken. Die A6 Richtung Nürnberg zwischen Ansbach und Lichtenau, da ist ein LKW-Unfall passiert. 2 Fahrstreifen sind aber dennoch frei. Rückstau hat sich aufgebaut, der ist 3 Kilometer lang. A6 Richtung Pilsen im Kreuz Altdorf in der Überleitung zur A3 nach Passau, da ist ein Unfall passiert. A7 Würzburg-Fulda zwischen Gramschatzer Wald und Dreieckschweinfurt-Wenneck, Pferde an und auf der Autobahn. A7 Würzburg-Fulda, die Pferde an und auf der Autobahn zwischen Gramschatzer Wald und dem Dreieckschweinfurt-Wenneck. Und A99 Richtung München Südwest im Tunnel Aubing ist ein LKW-Unfall passiert, linke Fahrspur ist dicht. Ah!

Schöne Grüße an alle Studenten um diese Zeit, denn an diesem heutigen 1. Oktober geht für die meisten die Uni wieder los. Viele sind ja dann jetzt auch neu dabei und die sogenannten Erststudenten. Und habt ihr gewusst, dass die Wurzeln der Rockband Queen auch in einer Uni liegen, beziehungsweise aus einer Uni- und Studentenzeit hervorgegangen sind? Die Geschichte dazu gibt's gleich hier bei uns. Das ist Musik von ABC und The Look of Love. Ich bin Ralf Hohn, wünsche euch einen schönen Donnerstagabend.

0: Schönen Donnerstagabend. Heute am 1. Oktober beginnt an den meisten Unis und Hochschulen das Wintersemester. Und an den Unis werden nicht nur die Wissenschaftler von morgen ausgebildet. Nein, so eine Uni kann auch durchaus Schauplatz für die Gründung einer außergewöhnlichen Rockkarriere sein. So passiert 1968. Da hat nämlich der spätere Queen-Gitarrist Brian May einen Zettel aufgehängt. Er sucht einen Schlagzeuger. Gemeldet hat sich Roger Taylor. Und er kann sich noch sehr gut an das erste Treffen in einer Studentenkneipe erinnern.
1: This curly-haired guy turned up and we got on immediately, Brian May. And we've been sort of stuck together ever since, you know, more serious than a marriage, really.
0: Er hat sich auf Anhieb mit dem Lockenkopf Brian May bestens verstanden und als später noch Bassist John Deacon und Sänger Freddie Mercury hinzukamen, dann war die Band Queen perfekt und es war kaum noch Zeit fürs Studium. Brian May hat übrigens 37 Jahre später seine Doktorarbeit an der gleichen Uni dann noch abgeschlossen, an der er damals Roger Taylor kennengelernt hat und hat dort noch promoviert. Queen, hier sind sie mit I Want to Break Free.

0: Ich bin Christian Lang. Tag 1 mit dem neuen Tankrabatt neigt sich dem Ende entgegen und der Sprit ist tatsächlich etwas günstiger, im Schnitt um 10 Cent pro Liter. Thomas Pleskin berichtet.
1: Für Autofahrer lohnt sich trotz Tankrabatt der Blick auf die Uhr. Kurz vor Mittag kostet der E10 bundesweit im Schnitt nämlich 2,05 Euro und Diesel knapp 2,20 Euro. An einigen Tankstellen lag E10 sogar zeitweise unter 2 Euro. Dann kam der übliche Preissprung um 12 Uhr. ADAC und ACE raten zur Nutzung von Vergleichs-Apps oder einfach Google Maps. Auch dort werden die Spritpreise angezeigt.
0: Viele Menschen sehen den Sozialstaat als Stärke Deutschlands, trauen der Bundesregierung aber nicht zu, ihn zu sichern. Im ARD-Deutschland-Trend glaubt das nicht mal jeder Fünfte. Die Wiedervereinigung bewerten Ostdeutsche persönlich überwiegend positiv. Fast die Hälfte sieht Vorteile. Im Westen sagt dagegen mehr als die Hälfte, sie habe das eigene Land kaum beeinflusst. Das waren die Nachrichten um 9:30. Vom Westen her ziehen da in den nächsten Stunden und auch in der kommenden Nacht einige Regenwolken durch. Die Temperaturen gehen runter auf 15 bis 7 Grad. Morgen geht's mit vielen Wolken und Regenwolken durch den Freitag. Das schöne spätsommerliche Wetter, kann man sagen, macht eine kleine Pause, außer im Südosten Bayerns. Die Temperaturen zum Start ins Wochenende 16 bis 22 Grad. Am Samstag wieder mehr Sonne als Wolken.
2: Ihr habt es mit Sicherheit schon in unseren Nachrichten gehört, das Deutschland-Ticket wird zum Start ins neue Jahr 2027 mal wieder teurer. Wenn wir überlegen, dass wir vor 3 Jahren bei der Einführung mit 49 Euro angefangen haben, jetzt soll es dann 66 Euro kosten. Eure Meinung dazu gleich hier bei uns. Mental as Anything sind das mit Live It Up.

0: Entspannt geht's durch den Donnerstagabend mit Foreigner und I Want to Know What Love Is. Und ich kann mir vorstellen, dass einige Bahnfahrer vielleicht nicht mehr ganz so entspannt sind bei dieser Nachricht, denn das Deutschland-Ticket soll teurer werden. Ab 1. Januar des kommenden Jahres steigt der Preis auf 66,80 Euro. Schon Wahnsinn, oder? Wenn man überlegt, bei der Einführung vor 3 Jahren kostet es 49 Euro.
1: Ja, ich finde es relativ günstig, nach wie vor, weil wenn man überlegt, was man halt damit fahren kann in ganz Deutschland.
2: Ich bin der Meinung, dass es sich immer noch lohnt, auch wenn es halt schon wieder teurer wird.
3: Ich würde es trotzdem behalten, kann es mir auch leisten. Deswegen unterstütze ich das dann einfach gerne, wenn es das weiterhin gibt.
4: Wohin soll es gehen? Also wann ist irgendwann die Grenze? Wann hört es auf? Wann wird es weniger teuer? Weil es ist schon teuer.
0: Ja, es gibt auch einige von politischer Seite her, die Preiserhöhung kritisiert haben. Auf der anderen Seite stehen dagegen steigende Personal- und Energiekosten. Also ich denke mal, da wird man sich dann erstmal drauf einstellen müssen, Nutzer des Deutschland-Tickets, dass sie dann ab Anfang kommenden Jahres etwas tiefer in die Tasche greifen müssen.

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1: Ich bin Christian Lang. Der erste Tag mit neuem Tankrabatt und der drückt die Literpreise von E10 und Diesel um rund 10 Cent im Vergleich zum Mittwoch. Thomas Bleskin berichtet.
2: Für Autofahrer lohnt sich trotz Tankrabatt der Blick auf die Uhr. Kurz vor Mittag kostete E10 bundesweit im Schnitt nämlich 2,05 Euro und Diesel knapp 2,20 Euro. An einigen Tankstellen lag E10 sogar zeitweise unter 2 Euro. Dann kam der übliche Preissprung um 12 Uhr. ADAC und ACE raten zur Nutzung von Vergleichs-Apps oder einfach Google Maps. Auch dort werden die Spritpreise angezeigt.
1: Die Bundeswehr bekommt ein eigenes Drohnenregiment für den Kampf gegen unbemannte Systeme. Bis zu 600 Soldatinnen und Soldaten sollen Reichweiten bis 500 Kilometer abdecken. Das hat Verteidigungsminister Pistorius auf dem Truppenübungsplatz Bergen in Niedersachsen angekündigt. Das erste Drohnenregiment soll bis 2027 stehen. Eine Zuckersteuer auf süße Getränke soll es vorerst doch nicht geben. Das Kanzleramt hat den Entwurf von Finanzminister Klingbeil gestoppt. Über einige Details herrscht wohl Uneinigkeit, heißt es aus Regierungskreisen. Grundsätzlich war sich die schwarz-rote Koalition vorher einig über eine Zuckersteuer. Die Hersteller sollen dadurch einen Anreiz bekommen, Getränke mit weniger Zucker zu produzieren. Strom aus Wind und Sonne wird in Deutschland immer wichtiger. In den ersten drei Quartalen dieses Jahres deckten erneuerbare Energien über 60% des Stromverbrauchs. So viel wie noch nie. Das hat der Bundesverband der Energie- und Wasserwirtschaft mitgeteilt. Das sind 4 Prozentpunkte mehr als im Vorjahreszeitraum. Ein Passant hat ein 3-jähriges Kind aus dem Main in Würzburg gerettet. Das Mädchen war in der Innenstadt gestolpert, durch ein Geländer gerutscht und dann 2 bis 3 Meter tief in den Fluss gefallen. Der 31-Jährige beobachtete den Unfall, sprang ins Wasser hinterher und konnte das Mädchen aus dem Main retten. Es ist jetzt 11:15. Vom Westen her ziehen da in den nächsten Stunden und auch in der kommenden Nacht einige Regenwolken durch. Die Temperaturen gehen runter auf 15 bis 7 Grad. Morgen geht's mit vielen Wolken und Regenwolken durch den Freitag. Das schöne spätsommerliche Wetter, kann man sagen, macht eine kleine Pause, außer im Südosten Bayerns. Die Temperaturen zum Start ins Wochenende 16 bis 22 Grad. Am Samstag wieder mehr Sonne als Wolken. Die A3 Richtung Passau zwischen Parsberg und Berratshausen, da steht ein unbeleuchtetes Fahrzeug auf der Standspur. Ein LKW-Unfall auf der A6 Richtung Nürnberg zwischen Ansbach und Lichtenau, der LKW-Unfall. A6 Richtung Pilsen im Kreuz Altdorf in der Überleitung zur A3 nach Passau, da gibt es Bergungsarbeiten nach einem Unfall. Und A96 Richtung München zwischen Landsberg am Lech West und Landsberg am Lech Nord, eine Unfallaufnahme, rechte Fahrspur ist da aktuell gesperrt.

Auch wenn der Spätsommer jetzt so langsam aber sicher vorbei zu sein scheint, über schönen spätsommerlichen Sound freuen wir uns natürlich immer noch. Ne? Alvaro Soler gleich mit Maria. Und das ist Paula Abdul aus den 80ern mit Straight Up um kurz nach 11 am späten Donnerstagabend. Hallo!

0: Why Does It Always Rain On Me? Musik von Travis am späten Donnerstagabend. Na, an wie vielen roten Ampeln habt ihr heute schon gestanden? Oft ist es ja so, dass die Ampeln rot sind, wenn man es überhaupt nicht gebrauchen kann. Naja, und diese Farbkombi Rot-Gelb-Grün bei den Ampeln ist übrigens auch kein Zufall, wie Helen Martin weiß.
1: Schon gewusst?
2: Warum sind Ampeln eigentlich rot-gelb-grün?
3: Die Ampelfarben kommen ursprünglich von der Eisenbahn. Dort mussten Signale schon früh aus großer Entfernung klar erkennbar sein. Rot wurde zum Stoppsignal, weil es stark auffällt und mit Gefahr verbunden wurde. Grün stand für freie Fahrt. Und das ergibt auch deshalb Sinn, weil unser Auge auf Rot und Grün am stärksten reagiert. Gelb oder Orange kam als Warnfarbe dazu. Gleich passiert etwas, also vorbereiten. Später übernahm der Straßenverkehr dieses System, weil es einfach und schnell verständlich war.

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1: Ich bin Christian Lang. Der erste Tag mit neuem Tankrabatt und der drückt die Literpreise von E10 und Diesel um rund 10 Cent im Vergleich zum Mittwoch. Thomas Bleskin berichtet.
2: Für Autofahrer lohnt sich trotz Tankrabatt der Blick auf die Uhr. Kurz vor Mittag kostete E10 bundesweit im Schnitt nämlich 2,05 Euro und Diesel knapp 2,20 Euro. An einigen Tankstellen lag E10 sogar zeitweise unter 2 Euro. Dann kam der übliche Preissprung um 12 Uhr. ADAC und ACE raten zur Nutzung von Vergleichs-Apps oder einfach Google Maps. Auch dort werden die Spritpreise angezeigt.
1: Die Bundeswehr bekommt ein eigenes Drohnenregiment für den Kampf gegen unbemannte Systeme. Bis zu 600 Soldatinnen und Soldaten sollen Reichweiten bis 500 Kilometer abdecken. Das hat Verteidigungsminister Pistorius auf dem Truppenübungsplatz Bergen in Niedersachsen angekündigt. Das erste Drohnenregiment soll bis 2027 stehen. Das waren die Nachrichten um 9:30. Vom Westen her ziehen da in den nächsten Stunden und auch in der kommenden Nacht einige Regenwolken durch. Die Temperaturen gehen runter auf 15 bis 7 Grad. Morgen geht's mit vielen Wolken und Regenwolken durch den Freitag. Das schöne spätsommerliche Wetter, kann man sagen, macht eine kleine Pause, außer im Südosten Bayerns. Die Temperaturen zum Start ins Wochenende 16 bis 22 Grad. Am Samstag wieder mehr Sonne als Wolken.
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4: Ich bin Ralf Hohn, kurz nach 11:30 am späten Donnerstagabend. Das sind die Pointer Sisters.

0: Klassiker aus 1984 von Rockwell und Somebody's Watching Me. Seit heute gilt er wieder, der Tankrabatt, den kennen wir ja noch aus der Zeit Mai und Juni. Bis zu 17 Cent soll der Liter Sprit günstiger werden. Bis das Ganze bei uns ankommt, wird es wohl noch ein bisschen dauern, denn viele Tankstellen haben noch Reserven aus den letzten Tagen und Wochen, die sie eingekauft haben. Und so richtig wirklich dolle hat man es heute jetzt am ersten Tag noch nicht gemerkt. Wir wollten von euch mal wissen, wie sehr hilft euch denn dieser Tankrabatt?
1: Ich fahre nur privat, bin dann mal am Wochenende. Und finanziell würde es für mich jetzt auch nicht so eine große Belastung bedeuten.
2: Also eigentlich würde ich meinen Tankrabatt gerne weitergeben an Leute, die den brauchen. Aber ich brauche ihn nicht.
3: Ich fahre ab und zu schon mit dem Auto. Das heißt, es hilft mir schon ein bisschen, würde ich sagen. Ich verstehe aber immer nicht so ganz, wie viel es mir jetzt wirklich bringt, weil tanken ist trotz dessen immer noch sehr teuer.
4: Gut, ich habe kein Auto. Mich betrifft der Tankrabatt eh nicht. Ob der aber überhaupt was bringt für die, die ihr Auto haben, steht auch auf einem anderen Blatt.
5: Wenn ich ehrlich bin, ich finde es unmöglich. Ich finde, dass der Staat da viel mehr eingreifen müsste. Ist immer noch viel zu teuer.
0: Tja, und man hat mal ausgerechnet, bei einer Tankfüllung von rund 50 Litern hat man momentan ungefähr eine Ersparnis von ca. 8 Euro oder 8,50 Euro. Besser als nix, aber eigentlich natürlich nicht wirklich genug. In diesem Sinne wünsche ich euch eine angenehme Nacht. Ich bin Ralf Hohn. Tschüss, bis morgen Abend.

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1: Ich bin Christian Lang. Erleichterung bei den deutschen Fußballfans. Im dritten Spiel unter Jürgen Klopp hat die Nationalmannschaft in der Nations League den ersten Sieg eingefahren. In München schlug die DFB-Elf Serbien mit 2:0. Die Tore haben Tom Bischoff und Florian Wirtz geschossen. Jürgen Klopp über den komplett umgekrempelten Kader nach dem Spiel im ZDF.
2: Also das ist einfach, die Jungs haben das, die haben das einfach insgesamt sehr gut gemacht. Wenn du kompakt verteidigst, dann kannst du Fußballer auf den Platz bringen. Wenn du das nicht tust, dann brauchst du nur Renner. Und der Mix aus Fußball und Einstellung war heute top. Ich habe den Jungs gesagt, das muss unsere Benchmark, das muss unsere Baseline sein. Das ist das, was wir wollen. Ob wir das jetzt direkt immer hinkriegen, dann lassen wir mal dahingestellt. Ja. Aber das Spiel haben wir gespielt.
1: Am Sonntag geht es für die DFB-Elf in der Nations League schon weiter. Dann muss man auswärts gegen Griechenland ran. Die Bundeswehr stellt ein eigenes Drohnenregiment für den Kampf gegen unbemannte Systeme auf. Bis zu 600 Soldatinnen und Soldaten sollen Einsätze in einem Radius von rund 500 Kilometern übernehmen. Verteidigungsminister Pistorius hat das auf dem Truppenübungsplatz Bergen in Niedersachsen angekündigt. Bis 2027 soll das Drohnenregiment einsatzbereit sein. Die Preiserhöhung für Amazon Prime vor 4 Jahren ist unwirksam. Das hat der Bundesgerichtshof entschieden. Amazon hat den Jahrespreis um 20 Euro angehoben, ohne die Kunden ausdrücklich um Zustimmung zu bitten. Für betroffene Altkunden gelten deswegen vorerst wieder die früheren Preise. Bereits gezahlte Mehrkosten können sie selbst zurückfordern oder sich einer Sammelklage der Verbraucherzentrale NRW anschließen. Die geplante Zuckersteuer sorgt für neuen Streit in der Bundesregierung. Das Kanzleramt hat einen Entwurf von Finanzminister Klingbeil gestoppt. Aus Regierungskreisen heißt es, die Vorlage sei nicht mehrheitsfähig. Die Union lehnt die Steuer grundsätzlich ab, die SPD kritisiert die Blockade. Die geplanten Einnahmen sollten ins Gesundheitssystem fließen. 4 Raumfahrer sind zur internationalen Raumstation ISS aufgebrochen. Die 2 US-Amerikaner, ein Kanadier und ein Russe starteten mit einer Crew Dragon-Kapsel des Raumfahrtunternehmens SpaceX in Florida. Auf der ISS sollen sie die derzeitige Besatzung ablösen. Es ist jetzt 12:15. Einige Wolken, vor allem Regenwolken, ziehen da vom Westen her rein in dieser Nacht zu uns nach Bayern. Die Temperaturen liegen zwischen 15 und 9 Grad. Heute bleibt es den ganzen Tag bewölkt, zum Teil verregnet. Im Südosten Bayerns ist noch Sonne mit dabei. Die Höchstwerte schaffen es am Freitagnachmittag auf 18 bis 24 Grad. Am Samstag wird es noch freundlicher mit viel Sonne. Die A6 Richtung Nürnberg, der LKW-Unfall zwischen Ansbach und Lichtenau. 2 Fahrstreifen sind aber dennoch frei. A8 Richtung Stuttgart zwischen Dreieck München, Eschenried und Sulzemoos. 5 Kilometer stockender Verkehr. Und eine Unfallaufnahme auf der A96 Richtung München zwischen Landsberg am Lech West und Landsberg am Lech Nord.

Ich bin Steffi Enders. Kommt mit mir gut durch die Nacht rein in den Freitag. Ja, falls ihr jetzt noch darauf anstoßen wollt, dass es Richtung Wochenende geht oder euch vor dem Schlafengehen einen Schlummertrunk genehmigen, dann Prost. Heute ist nämlich bei uns in Deutschland der Tag des Obstbrandes.

Willkommen im Freitag und im 2. Oktober. Da feiern wir gleich einen prominenten Geburtstag. Sänger Sting wird heute tatsächlich schon 75 Jahre alt. Seine Karriere als Popstar hat er über Umwege gestartet damals. Der Vater war noch in einem englischen Städtchen als Milchmann unterwegs. Sting selbst hat erstmal als Lehrer gearbeitet und nur nebenbei in diversen Jazzbands gespielt, bis ihm dann mit der Band The Police der große Durchbruch gelungen ist. Ja, und seine Hits mit der Band und Solo sind echte Klassiker geworden. Rocks!

alles Gute zum 75. Geburtstag Sting und vielen Dank für die vielen großartigen Hits, ob mit der Band oder solo. Hier gibt's die großartige Stimme des Geburtstagskinds jetzt zu hören bei uns.

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0: Ich bin Christian Lang. Erleichterung bei den deutschen Fußballfans. Im dritten Spiel unter Jürgen Klopp hat die Nationalmannschaft in der Nations League den ersten Sieg eingefahren. In München schlug die DFB-Elf Serbien mit 2:0. Die Tore haben Tom Bischoff und Florian Wirtz geschossen. Jürgen Klopp über den komplett umgekrempelten Kader nach dem Spiel im ZDF.
1: Also das ist einfach, die Jungs haben das einfach insgesamt sehr gut gemacht. Wenn du kompakt verteidigst, dann kannst du Fußballer auf den Platz bringen. Wenn du das nicht tust, dann brauchst du nur Renner. Und der Mix aus Fußball und Einstellung war heute top. Ich habe den Jungs gesagt, das muss unsere Benchmark, das muss unsere Baseline sein. Das ist das, was wir wollen. Ob wir das jetzt direkt hier mal hinkriegen, dann lassen wir mal dahingestellt. Ja. Aber das Spiel haben wir gespielt.
0: Am Sonntag geht es für die DFB-Elf in der Nations League schon weiter. Dann muss man auswärts gegen Griechenland ran. Die Bundeswehr stellt ein eigenes Drohnenregiment für den Kampf gegen unbemannte Systeme auf. Bis zu 600 Soldatinnen und Soldaten sollen Einsätze in einem Radius von rund 500 Kilometern übernehmen. Verteidigungsminister Pistorius hat das auf dem Truppenübungsplatz Bergen in Niedersachsen angekündigt. Bis 2027 soll das Drohnenregiment einsatzbereit sein. Das waren die Nachrichten um 9:30. Einige Wolken, vor allem Regenwolken, ziehen da vom Westen her rein in dieser Nacht zu uns nach Bayern. Die Temperaturen liegen zwischen 15 und 9 Grad. Heute bleibt es den ganzen Tag bewölkt, zum Teil verregnet. Im Südosten Bayerns ist noch Sonne mit dabei. Die Höchstwerte schaffen es am Freitagnachmittag auf 18 bis 24 Grad. Am Samstag wird es noch freundlicher mit viel Sonne.
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3: Das ist eine besondere Nachricht für alle Aha-Fans. Morten Harkett veröffentlicht am 27. November sein neues Soloalbum Human Grace. Morten Harkett ist ja am Parkinson erkrankt. Diese Krankheit beeinträchtigt auch seine Stimme. Deswegen wurden für das Album unter anderem Aufnahmen aus früheren Jahren neu bearbeitet. Unterstützt bekommt Morten davon von zwei seiner Töchter. Er beschreibt die Platte als eine Feier des Lebens mit Songs über die Liebe. Ein sehr persönliches Wiederhören also im kommenden Monat. Wir freuen uns drauf und hören jetzt einen Kultsong mit Morten Harkett. Hier sind Aha und Take On Me. Und ich bin Steffi Enders. Hallo.

0: Mit diesem Freitag endet eine Woche, die uns nochmal mit richtig schönem Spätsommerwetter beschenkt hat. Aber wie geht's am Wochenende weiter? Kai Zorn aus unserer Wetterredaktion. Viel Sonne und tolle Temperaturen für diese Jahreszeit haben wir in den letzten Tagen gehabt. Aber heute müssen wir festhalten, die Woche endet trüb, oder?
1: Ziemlich, ja. Wir haben in weiten Teilen des Freistaates viele Wolken und oft auch Hochnebel und es fällt noch Regen. Der meiste Regen fällt diagonal von Schwaben-Allgäu und dem westlichen Oberbayern bis in die westliche Oberpfalz und nach Oberfranken. Weiter im Südosten regnet es weniger. Hier gibt es im Laufe des Tages ein paar Wolkenlücken, dann auch in Unterfranken. Dabei lässt sonst der Regen nach. Die Temperaturen erreichen maximal 16 bis 22 Grad, je nach Wolken und oder Sonne.
0: Okay, und wie herbstlich oder auch spätsommerlich ist dann das Wochenende?
1: Ein bisschen beides.
0: Okay.
1: In den frühen Vormittagsstunden ist es noch herbstlich mit Nebel und Hochnebel. Das Ganze lichtet sich meist bis um die Mittagszeit. Abseits dessen wechseln sich Sonne und Wolken ab. Am Samstag gibt es vereinzelte, am Sonntag einzelne Schauer und Gewitter, besonders in den Bergen und am Sonntag im Alpenvorland. Jeweils liegen die Nachmittagswerte bei 17 bis 23 Grad, je nach Sonnenscheindauer.
0: Also da dürfen wir uns jetzt mal nicht beschweren. Von den Temperaturen her ist es ja noch wirklich angenehm warm. Dankeschön für diese Wochenendaussichten, Kai.

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1: Ich bin Christian Lang. Erleichterung bei den deutschen Fußballfans. Im dritten Spiel unter Jürgen Klopp hat die Nationalelf in der Nations League den ersten Sieg eingefahren. In München schlug die DFB-Elf Serbien mit 2:0 durch Tore von Tom Bischoff und Florian Wirtz. Klopp war nach dem Spiel im ZDF komplett zufrieden.
2: Ich habe Jungs vor dem Spiel gesagt, ich habe in meinem Leben ein paar Spiele gecoacht, ich habe noch nie ein Spiel gesehen, wenn Gegenpressing durch die Decke geht, das dann schlecht war. Uns Gegenpressing ist heute durch die Decke gegangen, das muss man einfach sagen. Wir wollen jetzt nicht durchtrennen und so weiter, aber wir haben eine sehr gute Anfangsphase gehabt, wenn wir mehr Tore schießen können. Zu Beginn gleich aus Ballgewinn heraus. Also gegen den Ball war es herausragend und mit Ball haben wir einfach wundervollen Fußball gespielt. Die Jungs sind dran geblieben. Dann, wenn man das macht und Spaß daran findet, dann kann das so aussehen, bin echt happy.
1: Die Bundeswehr bekommt ein eigenes Drohnenregiment für den Kampf gegen unbemannte Systeme. Bis zu 600 Soldatinnen und Soldaten sollen Reichweiten bis 500 Kilometer abdecken. Das hat Verteidigungsminister Pistorius auf dem Truppenübungsplatz Bergen in Niedersachsen angekündigt. Das erste Drohnenregiment soll bis 2027 stehen. Die wichtige Bahnstrecke zwischen Hannover und Berlin wird ab heute Morgen 5 Uhr für fast 14 Monate komplett gesperrt. Die Bahn erneuert Gleise, Weichen, Oberleitungen und modernisiert etwa 2 Dutzend Bahnhöfe. Fernzüge werden über Braunschweig und Magdeburg umgeleitet und brauchen zwischen Hannover und Berlin etwa 80 Minuten länger. Strom aus Wind und Sonne wird in Deutschland immer wichtiger. In den ersten 3 Quartalen dieses Jahres deckten erneuerbare Energien über 60% des Stromverbrauchs. So viel wie noch nie. Das hat der Bundesverband der Energie- und Wasserwirtschaft mitgeteilt. Das sind 4 Prozentpunkte mehr als im Vorjahreszeitraum. Mit einem Taylor Swift-Scherz hat die Polizei im US-Bundesstaat North Carolina für Wirbel gesorgt. Auf X haben die Beamten gepostet, alle, die heute festgenommen werden, müssen die neuen Songs von Taylor Swift in Dauerschleife hören. Nach tausenden empörten Reaktionen der Fans im Netz hat sich die Polizei für den Wirbel entschuldigt. Bitte hört weiter die neuen Songs von Taylor, hieß es. Damit hat man wohl nicht gerechnet. Es ist jetzt 1:15. Einige Wolken, vor allem Regenwolken, ziehen da vom Westen herein in dieser Nacht zu uns nach Bayern. Die Temperaturen liegen zwischen 15 und 9 Grad. Heute bleibt es den ganzen Tag bewölkt, zum Teil verregnet. Im Südosten Bayerns ist noch Sonne mit dabei. Die Höchstwerte schaffen es am Freitagnachmittag auf 18 bis 24 Grad. Am Samstag wird es noch freundlicher mit viel Sonne. Schauen wir auf die A8 Richtung Stuttgart. Die ist momentan zwischen Adelsried und Sussmershausen komplett gesperrt. Da brennt ein Laster. Rückstau hat sich da ordentlich aufgebaut. Ein Unfall auf der A9 Richtung Nürnberg zwischen München-Fröttmanning Süd und Kreuz München-Nord. Der Unfall, da ist Öl auf der Straße. Auch da kommt es zu Behinderungen. Und A96 Richtung München zwischen Landsberg am Lech West und Landsberg am Lech Nord. Eine Unfallaufnahme, rechte Fahrspur ist gesperrt.

Kommt gut durch die Nacht. Mit mir, Steffi Andersen, nähert ihr euch langsam aber sicher dem Wochenende. Und ich darf euch begleiten mit sensationeller Musik. Jetzt von Kool & The Gang. Hier ist Cherish.

0: Wir schleichen uns sozusagen durch die Nacht rein in den letzten Regelarbeitstag der Woche. Und ich hoffe, ihr habt dann morgen und übermorgen ein bisschen Freizeit. Ja, es gibt auch immer wieder Sonnenschein. Deswegen nutzt das vielleicht für einen schönen herbstlichen Spaziergang. Beziehungsweise ist ja jetzt auch gerade wieder Schwammerlzeit. Und ja, gerade Steinpilze, ja, finde ich ja besonders lecker. Damit das alles möglichst gut klappt mit dem Pilze suchen und dass ja da nicht irgendwas schief geht, haben wir mal mit Georg Dünzel gesprochen. Er ist Pilzberater in München. Ja, und in Deutschland gibt's ja über 10.000 verschiedene Pilze. Die zu bestimmen ist nicht immer leicht. Worauf sollten wir denn achten?
1: Was überhaupt nicht geht, ist Speisepilz sammeln und verzehren nach Bestimmung durch App. Weil die Apps einfach noch zu fehleranfällig sind, beziehungsweise nur dann zuverlässig arbeiten, wenn man wirklich die richtigen Teile des Pilzes auch fotografiert.
0: Also lieber nicht auf die App verlassen, aber wie können wir uns denn stattdessen vorbereiten?
1: Wenn jemand einmal in die Pilzberatung geht und lernt dann einfach, ich sage mal, eine Handvoll Pilze, 5 oder 10 Pilze zuverlässig und sicher, dass er die aus dem FF beherrscht, dann langt es ja im Allgemeinen für Mahlzeit. Und das sollte man heute machen und jedes Jahr 2, 3 neue dazulernen, dann hat man schon ein ganz gutes Repertoire.
0: Okay, dann weiß ich, was ich pflücken darf, aber worauf kommt es dann beim Sammeln selbst an?
1: Rausdrehen oder schneiden ist inzwischen wissenschaftlich untersucht, dass das keine große Rolle spielt. Man verschließt den Waldboden wieder ein bisschen, dass er nicht zu sehr austrocknet, und man bewahrt die in einem luftdurchlässigen Korb auf, also irgendwas Luftiges, so ein Netz, wie man es jetzt in den Gemüseabteilungen bekommt. Habe ich meistens in der Hosentasche drin. Und wenn ich natürlich richtig zum Schwammersuchen gehe, dann habe ich meinen Korb dabei, das ist klar.
0: Und dann steht der leckeren Waldpilzpfanne nichts mehr im Weg. Dankeschön für die Tipps und Infos. Und ich werde mich dann auch auf dem Wochenende mal auf Schwammerljagd begeben. Und wie gesagt, besonders auf Steinpilze achten.

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1: Ich bin Christian Lang. Erleichterung bei den deutschen Fußballfans. Im dritten Spiel unter Jürgen Klopp hat die Nationalelf in der Nations League den ersten Sieg eingefahren. In München schlug die DFB-Elf Serbien mit 2:0 durch Tore von Tom Bischoff und Florian Wirtz. Klopp war nach dem Spiel im ZDF komplett zufrieden.
2: Ich habe Jungs vor dem Spiel gesagt, ich habe in meinem Leben ein paar Spiele gecoacht, ich habe noch nie ein Spiel gesehen, wenn Gegenpressing durch die Decke geht, das dann schlecht war. Uns Gegenpressing ist heute durch die Decke gegangen, das muss man einfach sagen, wir wollen jetzt nicht durchtrennen und so weiter, aber wir haben eine sehr gute Anfangsphase gehabt, wir werden ja mehr Tore schießen können, zu Beginn gleich aus Ballgewinn heraus. Also gegen den Ball war es herausragend und mit Ball haben wir einfach wundervollen Fußball gespielt. Die Jungs sind dran geblieben, wenn man das macht und Spaß daran findet, dann kann das so aussehen, bin echt happy.
1: Die Bundeswehr bekommt ein eigenes Drohnenregiment für den Kampf gegen unbemannte Systeme. Bis zu 600 Soldatinnen und Soldaten sollen Reichweiten bis 500 Kilometer abdecken. Das hat Verteidigungsminister Pistorius auf dem Truppenübungsplatz Bergen in Niedersachsen angekündigt. Das erste Drohnenregiment soll bis 2027 stehen. Das waren die Nachrichten um 9:30. Einige Wolken, vor allem Regenwolken, ziehen da vom Westen her rein in dieser Nacht zu uns nach Bayern. Die Temperaturen liegen zwischen 15 und 9 Grad. Heute bleibt es den ganzen Tag bewölkt, zum Teil verregnet. Im Südosten Bayerns ist noch Sonne mit dabei. Die Höchstwerte schaffen es am Freitagnachmittag auf 18 bis 24 Grad. Am Samstag wird es noch freundlicher mit viel Sonne.
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3: Gleich schauen wir wieder zurück in die Charts von früher und hören einen Nummer 1-Hit. Da geht es vor allem um drei Personen. Um die Person, die den Song singt, ja, und um die zwei, von denen das Lied handelt. In wenigen Minuten verrate ich euch mehr. Vorher hören wir aber Musik aus den 80ern von den Fine Young Cannibals. She Drives Me Crazy. Und ich darf euch durch die Nacht begleiten. Ich bin Steffi Enders.

0: Wir setzen an gewohnter Stelle wieder zu unserer Zeitreise an. Es geht zurück in die Charts von früher und heute ins Jahr 1982. Da haben die Zuschauer eines Nachrichtenmagazins im US-Fernsehen ganz schön gestaunt. Damals ist nämlich ein Rockstar mitten im Interview wutentbrannt aus dem Studio gestürmt. Die Moderatorin hatte John Cougar Mellencamp hartnäckig zu seinen alten Videoclips befragt und warum er da immer mit leicht bekleideten Frauen posiert. Und das hat ihm gar nicht gepasst.
1: I'm not having fun.
2: Okay, what would it take for you to have fun? What would it take for this interview to be just what you wanted it to be? Just to talk about what you want to talk about?
1: Yeah, well, I don't want to do it.
2: More like a conference. Let's talk about your music. Okay.
1: I don't want it on.
2: Goodbye.
0: Und weg war er. Er hätte bestimmt lieber Fragen zu seinem aktuellen Hit beantwortet. Heute vor 44 Jahren war John Mellencamp mit Jack and Diane die Nummer 1 in den USA. Und im Video dazu waren nur ganz idyllische Familienaufnahmen von John Mellencamp und seiner damaligen Ehefrau zu sehen. Da schau an, hier hören wir diesen grandiosen Nummer 1 Hit.